Das nächste Lied ist eigentlich ein niederbayerisches Heimatlied aus meiner niederbayerischen Heimat Niederbayern. Aber das hat auch einen leichten wissenschaftlichen Touch. Weil das Lied geht der Frage nach, sind die Niederbayern wirklich so maulfaul? Und wenn ja, warum nicht? Uns Niederbayern wird immer nachgesagt, dass wir sehr wenig reden. Ich bin das beste Beispiel dafür. Eigentlich heißt es ja, wir reden mit geschlossenem Mund. Das geht überhaupt nicht. Oder wenn das wirklich so ist, dann hat das bestimmt auch seinen Grund. Und ich hoffe, das Lied klärt wissenschaftlich darüber auf. Das Lied heißt Nichtssagendes Lied. Ist aber trotzdem mit Text. Weil losgeht dort das Lied wie ein Instrumentalstück. Und dann heißt es Nichtssagendes Lied, kann man meinen, es kommt kein Text, aber es kommt doch ein Text, man möchte es nicht glauben. Nichtssagendes Lied.

mit geschlossenem Mund. Ich hab darüber nachgedacht und ich glaub, ich weiß den Grund. Denn wenn man nachdenkt, ja, dann kommt man sehr schnell drauf. Es gibt halt Leute, die machen's Maul nicht gerne auf. Ja, die sollt nicht heißen, diese Leute haben nichts zu sagen. Nein, diese Menschen kann man wirklich alles fragen. Sie sagen, oder oder sie machen ein Gesicht. Doch den Mund aufmachen tun sie niemals nicht. Ich hab geforscht und hab studiert, hab viele Leute dazu gefragt. Da hat ein Wirt in Niederbayern mir die Antwort gesagt. Er sagt zu mir im Dialekt: Es waren einmal zwei Knaben, die auf der Wiese vor dem Hof die Kühe gehütet haben. Ja, und diese Kühe, wie man weiß, die machen jede Menge Scheiß. Und da hinein beim Fangenspiel einer jener Knaben fiel. Er hat das Gleichgewicht verloren und fiel ganz unglücklich nach vorn. Er lag im Dreck mit dem Gesicht, aber schreien tat er nicht. Ja, bist du hingefallen, schreit sein Kamerad. Sagt er im Dreck. Ja, und hast du dir was wehgetan, das war vielleicht ein Schreck. Sagt er am Boden. Er sagt nicht nein, auch nicht jawohl. Denn wenn er jetzt den Mund aufmacht, hätte er das Maul zu voll.

0: 3 Stunden später.
1: Ja,

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1: Um 3 Uhr mit Wolfgang Berger. Zum Stand der Verhandlungen zwischen dem Iran und den USA gibt es unterschiedliche Einschätzungen. Der Iran wies westliche Medienberichte über eine vorläufige Einigung auf ein Rahmenabkommen zurück. Aus der Nachrichtenredaktion Veronika Streuer.
2: So ein Abkommen sei weder fertiggestellt noch bestätigt, berichtet die Nachrichtenagentur Tasnim. Laut US-Vizepräsident Vance gibt es hingegen viele Fortschritte. Nach seinen Worten geht es aktuell wegen sprachlicher Details noch hin und her. Es sei allerdings schwer vorherzusagen, wann und ob Präsident Trump ein Abkommen unterzeichne, so Vance. In Medienberichten hieß es zuvor, die Waffenruhe solle um 60 Tage verlängert werden, um über das iranische Atomprogramm verhandeln zu können.
1: Die EU-Außenbeauftragte Kallas sieht die Europäische Union nicht als neutralen Vermittler im Ukraine-Krieg. Nach einem Treffen der EU-Außenminister in Zypern sagte sie, Neutralität sei unmöglich, denn die EU stehe an der Seite der Ukraine und verteidige zudem ihre eigenen Interessen. Mehrere EU-Staaten hatten gefordert, einen Chefunterhändler zu benennen, der Gespräche mit Russland führen könnte. Kallas lehnt das ab, ebenso die Bundesregierung. Außenminister Wadephul will für einen nicht ständigen Sitz Deutschlands im UN-Sicherheitsrat werben. Deutschland möchte im wichtigsten multilateralen Gremium für Frieden und Sicherheit einen aktiven Beitrag leisten, hieß es vor der Abreise des CDU-Politikers zu den Gesprächen in New York. Die Abstimmungen in der Generalversammlung der Vereinten Nationen finden am 3. Juni statt. Deutschland kandidiert in der Regionalgruppe Westeuropa und andere für den Zeitraum 2027-2028. Ein Erfolg gilt keineswegs als sicher. Mitbewerber sind Österreich und Portugal. Im Prozess um einen geplanten Anschlag auf ein Taylor Swift-Konzert in Wien ist der Angeklagte zu 15 Jahren Gefängnis verurteilt worden. Das Konzert im August 2024 in Wien war kurzfristig abgesagt worden. Aus Wien Oliver Schursch.
3: Behran A. hatte diesen Anschlagsplan von Anfang an gestanden. Die Beweislage war erdrückend. Die Ermittler fanden Sprengstoffmaterialien, Bombenbauanleitungen und Chats mit IS-Mitgliedern. Behran A. wurde aber auch wegen Beihilfe an einem Mordversuch ein knappes halbes Jahr vor dem Taylor Swift-Konzert schuldig gesprochen. Diesen Tatvorwurf hatte er im Prozess bestritten. Es gab die Höchststrafe von 20 Jahren nur deshalb nicht, weil Behran A. ein Teilgeständnis abgelegt hatte und zuvor als unbescholten galt.
1: Das waren die Nachrichten. Das Wetter in Deutschland. Tagsüber im Südosten heiter, im Norden und Westen mehr Wolken, später gebietsweise Schauer, teils auch kräftige Gewitter. Höchstwerte 20 Grad auf den Nordseeinseln bis 33 Grad am Oberrhein. Am Samstag zeitweise Wolken in der Mitte und im Süden, gebietsweise kräftige Schauer oder Gewitter bei 18 bis 33 Grad. Es ist 3.03 Uhr.
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1: Um 4 Uhr mit Wolfgang Berger. Zum Stand der Verhandlungen zwischen dem Iran und den USA gibt es unterschiedliche Einschätzungen. Der Iran wies westliche Medienberichte über eine vorläufige Einigung auf ein Rahmenabkommen zurück. Aus der Nachrichtenredaktion Veronika Streuer.
2: So ein Abkommen sei weder fertiggestellt noch bestätigt, berichtet die Nachrichtenagentur Tasnim. Laut US-Vizepräsident Vance gibt es hingegen viele Fortschritte. Nach seinen Worten geht es aktuell wegen sprachlicher Details noch hin und her. Es sei allerdings schwer vorherzusagen, wann und ob Präsident Trump ein Abkommen unterzeichne, so Vance. In Medienberichten hieß es zuvor, die Waffenruhe solle um 60 Tage verlängert werden, um über das iranische Atomprogramm verhandeln zu können.
1: Israel hat die Zusammenarbeit mit UN-Generalsekretär Guterres aufgekündigt. Anlass sei die Entscheidung, Israel wegen Vorwürfen der sexualisierten Gewalt in Konfliktgebieten auf eine schwarze Liste zu setzen, schrieb der israelische UN-Botschafter Danon im Online-Dienst X. Deshalb werde Israel den Kontakt zum Büro des UN-Generalsekretärs bis zum Ablauf von dessen Amtszeit Ende des Jahres abbrechen. Babyspielzeug, Kleider, Elektronik. Auf Temu können Kunden alles Mögliche günstig kaufen. Mit Risiken, wie Testkäufe zeigen. Jetzt greift die EU durch und verhängte eine Strafe in Höhe von 200 Millionen Euro gegen den chinesischen Online-Marktplatz. Aus der Nachrichtenredaktion Peter Eichenberg.
3: Der Grund für die Strafe? Illegale Produkte. Das Unternehmen habe die Risiken und Schäden für Verbraucher nicht ordnungsgemäß bewertet, teilte die Brüsseler Behörde mit. Bei Testkäufen im vergangenen Jahr seien viele Produkte durchgefallen. Temu kritisierte, die Entscheidung spiegle nicht den aktuellen Stand wider. Die chinesische Handelskammer bei der EU warnte, eine so wörtlich übermäßige Durchsetzung von Regeln könne zu höheren Importkosten und Inflationsdruck in Europa führen.
1: Im Prozess um einen geplanten Anschlag auf ein Taylor Swift-Konzert in Wien ist der Angeklagte zu 15 Jahren Haft verurteilt worden. Die Geschworenen sprachen den 21-Jährigen in allen Punkten für schuldig. Neben dem geplanten Anschlag ging es dabei auch um Beihilfe zu einem Mordversuch. Der Österreicher war nach einer Warnung von US-Geheimdiensten einen Tag vor dem geplanten Anschlag im August 2024 festgenommen worden. Er hatte sich im Prozess weitgehend schuldig bekannt. Zudem berichtete der Angeklagte, er habe seine Befehle vom sogenannten Islamischen Staat erhalten. Das waren die Nachrichten. Das Wetter in Deutschland. Tagsüber über im Südosten heiter, im Norden und Westen mehr Wolken, später gebietsweise Schauer, teils auch kräftige Gewitter. Höchstwerte 20 Grad auf den Nordseeinseln bis 33 Grad am Oberrhein. Am Samstag zeitweise Wolken, in der Mitte und im Süden gebietsweise kräftige Schauer oder Gewitter, 18 bis 33 Grad, am Sonntag im Nordosten häufiger trocken. Es ist 4.03 Uhr.
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1: Um 5 Uhr mit Wolfgang Berger. Zum Stand der Verhandlungen zwischen dem Iran und den USA gibt es unterschiedliche Einschätzungen. Der Iran wies westliche Medienberichte über eine vorläufige Einigung auf ein Rahmenabkommen zurück. Aus der Nachrichtenredaktion Veronika Streuer.
2: So ein Abkommen sei weder fertiggestellt noch bestätigt, berichtet die Nachrichtenagentur Tasnim. Laut US-Vizepräsident Vance gibt es hingegen viele Fortschritte. Nach seinen Worten geht es aktuell wegen sprachlicher Details noch hin und her. Es sei allerdings schwer vorherzusagen, wann und ob Präsident Trump ein Abkommen unterzeichne, so Vance. In Medienberichten hieß es zuvor, die Waffenruhe solle um 60 Tage verlängert werden, um über das iranische Atomprogramm verhandeln zu können.
1: Israel hat die Zusammenarbeit mit UN-Generalsekretär Guterres aufgekündigt. Anlass sei die Entscheidung, Israel wegen Vorwürfen der sexualisierten Gewalt in Konfliktgebieten auf eine schwarze Liste zu setzen, schrieb der israelische UN-Botschafter Danon im Online-Dienst X. Deshalb werde Israel den Kontakt zum Büro des UN-Generalsekretärs bis zum Ablauf von dessen Amtszeit Ende des Jahres abbrechen. Ungarns neuer Ministerpräsident Motyó kommt heute in Brüssel mit EU-Kommissionspräsidentin von der Leyen zusammen. Motyó will die eingefrorenen EU-Gelder für sein Land frei bekommen. Aus Brüssel, Katrin Schmid.
3: Für Ungarn geht es heute um gut 10 Milliarden Euro an EU-Geldern, die während der Regierungszeit von Viktor Orbán eingefroren wurden, weil das Land unter ihm gegen Prinzipien der Rechtsstaatlichkeit verstoßen hat, sowie wegen Korruption und mangelnder Transparenz im Umgang mit Geldern aus den Töpfen der EU. Fest steht, die Zeit drängt, denn diese rund 10 Milliarden Euro verfallen in den nächsten Monaten und wären anschließend für Ungarn nicht mehr reaktivierbar. Sie werden aber in Budapest dringend gebraucht, um die Staatsfinanzen zu stabilisieren.
1: Im Prozess um einen geplanten Anschlag auf ein Taylor Swift-Konzert in Wien ist der Angeklagte zu 15 Jahren Gefängnis verurteilt worden. Das Konzert im August 2024 war kurzfristig abgesagt worden. Aus Wien, Oliver Schosch.
4: Behran A. hatte diesen Anschlagsplan von Anfang an gestanden. Die Beweislage war erdrückend. Die Ermittler fanden Sprengstoffmaterialien, Bombenbauanleitungen und Chats mit IS-Mitgliedern. Behran A. wurde aber auch wegen Beihilfe an einem Mordversuch ein knappes halbes Jahr vor dem Taylor Swift-Konzert schuldig gesprochen. Diesen Tatvorwurf hatte er im Prozess bestritten. Es gab die Höchststrafe von 20 Jahren nur deshalb nicht, weil Behran A. ein Teilgeständnis abgelegt hatte und zuvor als unbescholten galt.
1: Das waren die Nachrichten. Das Wetter in Deutschland. Tagsüber im Südosten heiter, im Norden und Westen mehr Wolken, später gebietsweise Schauer, teils auch kräftige Gewitter. Höchstwerte 20 Grad auf den Nordseeinseln bis 33 Grad am Oberrhein. Am Samstag zeitweise Wolken, in der Mitte und im Süden gebietsweise kräftige Schauer oder Gewitter bei 18 bis 33 Grad. Es ist 5.03 Uhr.
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1: Sechs Uhr, die Nachrichten des Bayerischen Rundfunks mit Konstanze Fennel. Die Übersicht. Alpenraum bereitet sich auf Vollsperrung der Brenner-Autobahn vor. Vans nährt Hoffnung auf baldige Einigung mit Iran. Gericht verurteilt Angeklagten wegen Anschlagsplan auf Taylor Swift-Konzert in Wien. Das Wetter in Bayern, viel Sonnenschein bei 26 bis 32 Grad. Innsbruck. Wegen einer Demonstration gegen die zunehmende Verkehrsbelastung in der Region ist die Brenner-Autobahn morgen voll gesperrt. Die Sperre betrifft nicht nur die Autobahn, sondern auch die Bundesstraße und Nebenstrecken. Die Blockade fällt mitten in die Pfingstferien von Bayern und Baden-Württemberg sowie ans Ferienende in Sachsen-Anhalt. Bereits heute wird deswegen mit langen Staus gerechnet. Der ADAC empfiehlt, Reisen mit dem Auto im Alpenraum an diesem Wochenende möglichst zu vermeiden. Auch Ausweichrouten über die Schweiz, das Allgäu oder die Tauernautobahn könnten überlastet sein. Das Verkehrsaufkommen auf der Brenner-Autobahn hat sich seit den 60er Jahren versiebenfacht. Ein Gericht hatte die Demonstration ermöglicht, mit dem Argument, man könne das Verbot einer Demo gegen gestiegene Verkehrsbelastung schlecht mit hoher Verkehrsbelastung begründen. Washington. US-Vizepräsident Vance nährt Hoffnungen auf eine baldige Einigung mit dem Iran. Man sei noch nicht am Ziel, aber nah dran, sagte Vance vor Journalisten. Es sei allerdings schwer vorherzusagen, wann und ob Präsident Trump ein Abkommen unterzeichne, so Vance. Zuvor hatten Medien berichtet, die Waffenruhe solle um 60 Tage verlängert werden, um über das iranische Atomprogramm verhandeln zu können. Der Iran wies hingegen Berichte über eine vorläufige Einigung zurück. Ein Abkommen sei weder fertiggestellt noch bestätigt, berichtet die Nachrichtenagentur Tasnim. Die USA haben unterdessen neue Sanktionen gegen den Ölhandel des Iran verhängt. Konkret geht es um 8 Transportschiffe und mehr als 15 Unternehmen, darunter auch Firmen in Hongkong und Dubai. Wiener Neustadt. Im Prozess um einen geplanten Anschlag auf ein Taylor Swift-Konzert in Wien ist der Hauptangeklagte zu 15 Jahren Haft verurteilt worden. Der 21-Jährige wurde in allen Anklagepunkten schuldig gesprochen. Er hatte versucht, im August 2024 einen Anschlag auf ein Konzert der Sängerin Taylor Swift in Wien zu verüben. Außerdem sah das zuständige Landesgericht in Wiener Neustadt es als erwiesen an, dass er eine Terrorzelle des sogenannten Islamischen Staats gebildet hat. Zudem wurde er in einem anderen Fall wegen Beihilfe zu versuchtem Mord schuldig gesprochen. Ein Mitangeklagter wurde zu 12 Jahren Haft verurteilt. Galați. Eine Drohne hat in der rumänischen Stadt nahe der Grenze zur Ukraine ein Hochhaus getroffen. Bei dem Einschlag wurden 2 Menschen leicht verletzt, wie das Innenministerium des EU- und NATO-Staats mitteilte. Woher die Drohne stammt, ist noch unklar. In der Nähe von Galați befindet sich aber der ukrainische Donauhafen Reni, den Russland immer wieder angreift. In Rumänien wurden im Grenzgebiet schon mehrfach russische Drohnentrümmer geborgen. Bonn. Der Tarifkonflikt für die bundesweit 60.000 Beschäftigten bei der Deutschen Telekom ist beigelegt. Im Einzelnen sieht das Ergebnis laut Verdi und dem Konzern vor, dass das sogenannte zusätzliche Monatsentgelt ab August von 190 auf 340 Euro steigt. Im Juli 2027 wachse diese Komponente nochmals auf 480 Euro an. Ein Jahr später werden zudem die Tabellenentgelte um 2,4% erhöht. Betriebsbedingte Kündigungen sind bis Ende 2028 ausgeschlossen. Laut der Gewerkschaft gibt es zudem erstmalig einen Mitgliederbonus. Das Wetter in Bayern. Viel Sonnenschein. Im Laufe des Tages können sich erste Wolken in Franken bilden, 26 bis 32 Grad. In der Nacht sind im Norden Frankens Schauer und Gewitter möglich, sonst klar, Abkühlung auf 17 bis 7 Grad. Die Aussichten? Am Wochenende und Montag wechselhaft von sonnig bis zu teils kräftigen Regenfällen und Gewitter, am Montag etwas weniger warm. Es ist 6.04 Uhr. Eine Verkehrsmeldung gibt es, die A93 Rosenheim Richtung Kiefersfelden zwischen Dreieck Inntal und dem Grenzübergang Kiefersfelden Stau und stockender Verkehr für Lkw wegen der Blockabfertigung an der österreichischen Grenze. Soweit der Service.
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2: Zum Heimatspiegel an diesem Freitag in der Früh begrüßt Sie der Martin Wieland. Schön, dass wir Sie hineinbegleiten dürfen in diesen fast sommerlichen Freitag mit einem bevorstehenden Wochenende. Den Auftakt machen die Musikanten vom Laubensteiner Flügelhorn-Duo.

ein würdiger Auftakt für einen Freitag mit viel Sonnenschein und Aussichten auf ein schönes Maiwochenende. Das Laubensteiner Flügelhorn-Duo mit der Arie Nummer 40. In dieser Stunde Heimatspiegel schauen wir um 17:15 ein in unsere Sonnen- auf- und Untergangszeiten. Um 17:30 gibt es einen Blick in die Wetterkarten, ob es auch wirklich so sonnig ist oder nicht ein erlösender und lang ersehnter Regen mal zuverschaut übers Bayernland. Dann schauen wir in die Bayerische Wortkunde mit Gerald Huber, der uns heute ein bisschen was über erfrischende Getränke erzählen wird. Es geht um Schorle und Quasch und wie die Begrifflichkeiten entstanden sind. Und natürlich gibt es auch einen Blick in den heutigen Namenstagskalender für den Freitag, den 29. Mai. Und da findet sich zum Beispiel auch der Maximin von Trier, ein Heiliger, der im 4. Jahrhundert gelebt hat. Und was es mit ihm und seiner Legende auf sich hat, das erzählen wir einer bei uns im Heimatspiegel. Jetzt in der aller Früh lassen wir uns begleiten vom Krembach-Trio und dem Käserer Lander. Und darauf hören wir den Gäuserer Viergesang mit dem Schönberger Jodler.

musikalischer Wohlklang mit Lobpreis ohne Worte. Das war der Gößerer Viergesang mit dem Schönberger Jodler. Da geht den Freunden des Männerviergesangs das Herz auf. Und bei uns lassen wir jetzt Sonne aufgehen. Wir haben Sonnenaufgang gehabt in Hofheid um 10 Minuten nach 5. 5.10 Uhr. Passau meldete 5.12 Uhr. In Nürnberg war es 5.17 Uhr. In München 5.21 Uhr. In Würzburg 5.19 Uhr. In Kempten 5.28 Uhr. Und untergehen wird sie dann heute kurz vor 9 in Passau um 20.58 Uhr. Um 21.03 Uhr in München. Um 21.06 Uhr in Kempten, um 21.11 Uhr dann in Hof und in Nürnberg und in Würzburg ist Sonnenuntergang um 21.16 Uhr. Und Sie erinnern sich vielleicht an die Meldung, die wir am Montag gehabt haben, bzw. am Mittwoch, bezüglich der Rasenmäher-Auslastzeiten. Ihren Mähroboter, der fand es eine halbe Stunde nach Sonnenuntergang nimmer einschalten, bis eine halbe Stunde vor Sonnenuntergang. Und da haben wir eben entsprechend ganz genaue Zeiten mit den neuen Regelungen, um unsere Tiere im Garten zu schützen. Wir machen uns mit der Berchtesgadener Sortenmusik jetzt auf den Weg durch diese Morgenstunde. Wir hören den Flachgauer Borischen und die Zickelmusik, die haben schon den Junikäfer entdeckt und begrüßen ihn mit einem Landler.

Der Junikäferlandler von der Zwickelmusee und der Amselbohrische von der Adelkofner Geigenmusee sind in Heimatspiegel an diesem Freitag in der Früh 6.21 Uhr. Ja, der frühe Vogel frisst den Wurm oder fängt den Wurm, heißt's. Und wer früher aufsteht, der hat auch viel vom Tag. Ich hoffe, Sie sind ausgeschlafen nur, um diesen Tag auch zu genießen. Was die landwirtschaftlichen Arbeiten anbelangt, so hat man ja heute mit Maschinen zum Glück nimmer ganz so einen Druck, aber als es noch keine Maschinen gegeben hat und das Mahn mit der Saast eine reine und anstrengende Handarbeit gewesen ist, da hat der Tag schon sehr bald angehen müssen, um quasi das natürliche Gleitmittel im Gras, nämlich den Tau, auszunutzen. Denn wenn das Gras dann einmal Drucker gewesen ist, dann war es eine noch größere Plagerei mit der Saast, die Wiesen oder die Leiten zu mahnen. Wir müssen mit der Saast die Kreuzer ausschlagen. So heißt es in dem Lied von die Geschwister Ripfe, das wir jetzt dann gleich hören. Aber Maderleid sind wir. Auch da geht es darum, von den anstrengenden frühmorgendlichen Arbeiten in der Landwirtschaft.

Mit der Luxstormusi aus dem Berchtesgadener Land ist es halbe Semi geworden. Wir schauen ein in unseren Wetterbericht. Es gibt heute viel Sonnenschein im Lauf des Nachmittags und auf die Nacht haben wir in Teilen Frankens von Nordwesten her ein paar lockere Wolkenfelder. Die Luft erwärmt sich heute auf 26 bis sommerliche 32 Grad. In der Nacht ist dann teils länger klar, aber von Nordwesten her kommen Wolkenfelder und nach Mitternacht kann es besonders im Norden Frankens örtlich Schauer oder Gewitter geben. Es kühlt dann wieder ab auf 17 bis 7 Grad. Am morgigen Samstag ist dann sonnig, teils wolkig, im Südwesten ist es länger sonnig. Vereinzelt kann es teils kräftige Schauer und Gewitter geben. Auch am Sonntag und Montag ist dann wechselhaft bewölkt mit sonnigen Abschnitten, gebietsweise aber mit schauerartigen, teils kräftigen Regenfällen und Gewittern. Und das Wasser, das können wir dringend brauchen draußen auf unseren Wiesen und den Wäldern. Aktuell melden unsere Wettermelder aus Würzburg-Heidingsfeld in Unterfranken wolkenloser Himmel bei 9 Grad. In Mittelfranken, in Weißenburg, im Landkreis Weißenburg-Gunzenhausen, da ist wolkenlos bei 8 Grad. Wolkenlos 8 Grad hat es auch in Niederbayern, nämlich in Irlbach, Landkreis Straubing-Bogen. In Oberfranken, in Weißenstadt, Landkreis Wunsiedel, da ist wolkenlos bei erst 6 Grad. 9 Grad hat es in Polling, im Landkreis Weilheim, Schongau in Oberbayern bei wolkenlosem Himmel. Im Bayerischen Wald, in Waldhäuser, Landkreis Freyung-Grafenau, Niederbayern, wolkenlos 11 Grad. Und wir schauen nach Schwaben, in Leitershofen bei Augsburg ist wolkenlos bei 8 Grad. Wir horzen uns jetzt bisschen mit einem Gruß aus Bernbach mit der Weiher Tanzlmusi. Und der Gruß, der geht auch an unsere lieben Hörer, die nicht nur im Bayernland daheim sind, sondern uns auf der ganzen Welt hören und über das Internetradio DAB entsprechend im Sendebereich des Bayerischen Rundfunks. Und so geht ein schöner Gruß nach Bochum, wo uns die Familie Weger zuhört und sie diesen Sender sehr gern mögen. Wir Urlaub im Kopf, sagen sie. Die, die in Bayern leben, haben Urlaub vielleicht das ganze Jahr, wenn man es einrichten kann, weil es schon recht schön ist. Gruß aus Bernbach mit der Weihertanzlmusi an alle unsere lieben Hörerinnen und Hörer, wo immer sie uns auch gerade zuhören.

Das Elberg-Trio mit einem Marsch für Seppen im Heimatspiegel um 6:40 Uhr. Im Neuen Testament schreibt der Apostel Paulus in seinem ersten Brief an Timotheus: Trink nicht nur Wasser, sondern nimm auch etwas Wein mit Rücksicht auf deinen Magen. Denn der Wein in biblischen Zeiten war vor allem vergorener Traubensaft.

0: teilweise sogar eingedickt, damit er haltbar war. Und mit Wasser vermischt war es ein köstliches Getränk, durch den hohen Anteil an Milchsäurebakterien auch recht bekömmlich. Das hat auch der Paulus schon gewusst. Gerald Huber klärt uns heute in seiner Wortkunde auf, wie dieses Gemisch aus Wasser und Wein im Bohrischen heißt.
1: Eine Scholle, Weinscholle oder eine Scholle?
2: Nein, nicht von der Scholle soll die Rede sein, sondern von der Schorle.
3: Es ist Wein und Wasser, gemischt, ist eine Schorle.
2: Das Wort Schorle ist leider kein bayerisches Wort. Es ist auch erst nach dem Krieg bei uns bekannt geworden. Früher hat man zu einem Wein oder einem Apfelsaft, der mit Wasser verlängert wurde, wie gesagt,
4: gespritzter.
3: Gespritzter? Das ist ja Wein mit Wasser reingespritzt.
2: Richtig. Und warum sagen wir dann heute alle Schorle?
3: Weil wir nicht in Österreich sind. Österreich, da heißt es gespritzter. Und in Bayern heißt es jetzt Schorle.
2: Was ein ausgemachter Schmarrn ist. Das Wort Schorle ist nämlich eigentlich bloß eine Verkürzung von Schorle-Molle. Das ist die südwestdeutsche Form für das bayerische Schurimuri. Beim Johann Andreas Schmeller heißt es, der Schurimuri sei eine gar auffahrende Person. Er habe Läus im Pelz, sei ein kleiner Polterer, ein Sprudelköpferl. Da trifft es sich, dass es im südlichen Deutsch, im eigentlichen Hochdeutsch, auch ein Zeitwort Schuren gibt, das so viel wie sprudeln, brodeln, aufwerfen bedeutet. Das Wort Schüren hängt damit zusammen. Wenn das Feuer geschürt wird, flackert es auch auf. Und von diesem Schorle-Mäule, das schon früh auch als Familienname bezeugt ist, kommt die Schorle her. In Bayern müsste sowas also eigentlich Schurle oder Schurl heißen. So aber heißt im Südosten Bayerns und in Österreich schon die Verkleinerungsform von Schorsch. Mit dem lieben Scholli hat das alles nichts zu tun. Der heißt ja nicht Schurli.
3: Mein lieber Schieber, sagt man bei uns in Franken. Mein lieber Schieber, das ist auch sowas.
4: Mein lieber das ist Scholli. Scholli und Scholli wird aus dem Französischen kommen. Scholli wie Freund oder sowas, ne? Oder ja, J-O-L-I-E.
2: Ganz recht. Der liebe Scholli kommt entweder aus dem Französischen Scholli oder vom Ferdinand Scholli. Das war ein salzburgisch-bayerischer Schriftsteller im 19. Jahrhundert. Halten wir also fest, Wein oder Apfelsaft mit Wasser oder Limo ist gespritzt und keine Schorle. Spritzen und Sprießen sind übrigens verwandte Wörter. Mit Wasser verdünnter, also gespritzter Wein, ist er sprießlicher als unverdünnter, weiß man schon seit ältesten Zeiten. Weswegen selbst der Pfarrer in der Mess zum Messwein ein bisschen Wasser dazu tut. Da wird sich keiner sagen trauen, der Pfarrer macht eine Schorle oder gar ein Quasch.
3: Ein Quasch. Ist es ein Getränk, wenn man zusammenmischt? Cola und Limo.
4: Spezi. Limo und eine Cola.
5: Cola und Limo gemischt.
2: Richtig. Ein Quasch war auch schon vor der Erfindung des Colas alles, was gemischt und durcheinander war.
1: Was weiß man nicht? Ein Quasch einfach.
2: Quasch heißt übrigens schriftdeutsch Gewäsch.
3: Aha, ein Gewäsch, ja. Waschen, Leid. Ausrichten. Haben wir auch gerade gemacht, gell?
2: Ist ja nicht verboten. Bloß der norddeutsche Quatsch, der gehört verboten. Und der Wein gehört gespritzt, mein lieber Scholli.
0: Vielen Dank, Gerald Huber. Wir spritzen jetzt auch Musikanten hinein in diese Heimatspiegelstunde, nämlich aus dem Tirolerischen im Raum des Tiersees sind sie daheim und sie nennen sich nach ihrem Lieblingsgetränk bei den Musiproben, nämlich ein gespritzter Wein, ein gespritzter Weißwein, aber nicht mit Wasser, sondern mit Limo gespritzt und dann ist es eine Schorle Weiß-Sirs, so heißt da die Tanzelmusik. Mit dem Walzer Mein, Dein Herz.

Mein, dein Herz, Walzer von der Tanzelmusik Weiß-Sirs. Ja, nicht nur die Musikstickel, sondern auch unsere Lieder druckern ganz oft die bildhafte Weise, in bildhafter Lebensweise, in bildhafter Weise aus, wie das bayerische Lebensgefühl ist und wie uns Herz aufgeht. Das Mailüfterl waht, die Wiesen sind gräer. Schön ist die Frühlingszeit, wann alles singt und schreit. Fühlt sie ein jeder jung, das Herz macht einen Sprung. Barfüßert gehen wir heut, leideln, das ist eine Freude. Hier ist der Duschelhofgesang.

Die Birna Bohm im Heimatspiegel. Es ist 6.53 Uhr. Wir schauen in unseren Namenzugskalender rein für den heutigen 29. Mai und finden den Maximin von Trier. Der war Bischof von Trier. Geboren ist er Ende des 3. Jahrhunderts in Silly bei Poitiers in Frankreich und dort ist er auch im Jahr 346 verstorben. Der Maximin wird vermutlich im Jahr 330 Nachfolger des Agricius auf dem Bischofsstuhl von Trier, nachdem sein Bruder Bischof von Poitiers geworden ist. Er bekämpft den Arianismus und ist ein Freund seines Mitstreiters Athanasius. In seiner Regierungszeit gewinnt das Christentum in der Kaiserstadt Trier die Oberhand. Auch die Zerstörung des heidnischen Tempelbezirks fällt in seine Regierungszeit. Als erster der Bischöfe im Westen nimmt Maximin Kontakt auf zu dem aus Konstantinopel vertriebenen Arianismusgegner Paulus dem I. Auf Initiative von Maximin wird mit den Bischöfen im Westen eine Synode einberufen, und zwar im heutigen Sofia. Auf einem Konzil für Gallien im Jahr 346 unter Vorsitz von Maximin werden dann die Beschlüsse bekräftigt. Und durch seine Unterschrift entsprechend gewürdigt und rechtskräftig. Die von Maximin, ist die erste auf diesem Dokument aus dem Jahr 346. Der Maximin stirbt auf der Rückreise von diesem Konzil bei Poitiers, wo er Verwandte besuchen wollte, und dort wird er zunächst auch bestattet. Wie bei Corbinian frisst ein Bär der Legende nach auf einer Reise nach Rom sei Lasttier und muss daraufhin das Gepäck nach Rom und auf der Rückreise tragen, bis Maximin ihn dann nach der Rückkehr wieder verabschiedet. Maximins Nachfolger, der Paulinus, überführt dann am 29. Mai 353 seine Gebeine in die Johanneskirche nach Trier, die später dem Maximin geweiht wird. Seine Grabstätte wird im 7. Jahrhundert zu einem berühmten Wallfahrtsort, der nach ihm benannt ist, Reichsabtei St. Maximin. Die Verehrung Maximins verbreitet sich im Elsass und in ganz Frankreich sowie in der Schweiz. Sein Haupt wird heut in der Kirche in Trier-Pfalzel aufbewahrt. Dargestellt wird er meistens mit einem Bär, der sein Reisegepäck trockt. Er ist der Patron gegen Meineid und Gefahren des Meeres sowie gegen Regen. Landwirte und Gärtner, die dringend Wasser benötigen, sollten ihn also nicht unbedingt um Hilfe bitten, aber vielleicht die Wandervögel und Tourismusexperten, die am bevorstehenden Wochenende in die Ferien gern in der Sonne unterwegs waren.

das Bernhard Kojauf Quartett mit dem Demaborischen. Und vor die Stimme-Nachrichten, da wart schon das Harfentroh Fischer Schauer auf uns mit dem Liesl-Landler. Die bringen uns eine in die Stimme-Nachrichten. Und ich darf mich freuen, wenn Sie da noch nur 2 Stunden Zeit hätten für den Heimatspiegel. Heute an diesem Freitag, 29. Mai. Wir haben interessante Beiträge für Sie. Und ich freue mich auch dann zwischen 8 und 9 auf meine Kollegin Edith Schuhwalter mit ihrer heutigen Naturnotiz. Guten Morgen und

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1: Die Nachrichten des Bayerischen Rundfunks mit Konstanze Fennel. Die Übersicht. CSU kritisiert Vollsperrung der Brenner-Autobahn. USA und Iran äußern sich unterschiedlich zum Stand der Verhandlungen. SPD weist Vorschlag zurück, Eigenheime stärker bei Pflegekosten einzubeziehen. Das Wetter in Bayern: viel Sonnenschein bei 26 bis 32 Grad. Innsbruck. Wegen einer Demonstration ist die Brenner-Autobahn morgen von und nach Italien voll gesperrt. Die Sperre betrifft nicht nur die Autobahn, sondern auch die Bundesstraße und Nebenstrecken. Die Anwohner des Brenners protestieren gegen die zunehmende Verkehrsbelastung in der Region. Das Verkehrsaufkommen auf der Brenner-Autobahn hat sich seit den 60er Jahren versiebenfacht. Ein Gericht hatte die Demonstration nun erstmals genehmigt. Kritik kommt von der CSU. So sagte Bayerns Verkehrsminister Bernreiter der Bild, die Verkehrsbelastung auf dem Brenner sei unbestritten hoch, aber den kompletten Verkehr zu sperren helfe wirklich niemandem. CSU-Generalsekretär Huber nannte die Brennersperre pure Schikane. Der ADAC und das Auswärtige Amt empfehlen, Reisen mit dem Auto im Alpenraum an diesem Wochenende möglichst zu vermeiden, insbesondere in Tirol. Washington. Die USA und der Iran äußern sich unterschiedlich über ein mögliches Abkommen zum Ende des Iran-Krieges. US-Vizepräsident Vance sprach von vielen Fortschritten, einige Punkte seien noch offen. Medienberichten zufolge sieht die Einigung unter anderem die Verlängerung der Waffenruhe, die Öffnung der Straße von Hormus sowie Verhandlungen über Irans Atomprogramm vor. Es sei allerdings noch unklar, ob und wann US-Präsident Trump einem möglichen Abkommen zustimme, erklärte Vance. Aus dem Iran hieß es, eine vorläufige Einigung sei nicht ausformuliert und dementsprechend auch nicht bestätigt. Das berichtet die Nachrichtenagentur Tasnim. Berlin. In der Debatte über die steigenden Pflegekosten wird darüber diskutiert, mehr auf das Privatvermögen von Pflegebedürftigen zurückzugreifen. Laut Unionsfraktionsvize Stegemann soll dazu verstärkt das Eigenheim gehören. Auch das müsse eingesetzt werden, bevor die Allgemeinheit zahle, forderte Stegemann in der Bild-Zeitung. Widerspruch kommt unter anderem vom Koalitionspartner. SPD-Gesundheitsexperte Pantazis sagte dem Redaktionsnetzwerk Deutschland, für viele Familien sei das Eigenheim keine Luxusreserve, sondern Ergebnis jahrzehntelanger Arbeit und ein zentraler Bestandteil ihrer Altersvorsorge. Pflege dürfe nicht zum Auslöser sozialer Abstiegsängste werden. Der Verband Wohneigentum wies darauf hin, dass grundsätzlich auch bisher schon Immobilienbesitz im Pflegefall mit herangezogen wird. Cape Canaveral. Eine Rakete der Firma Blue Origin ist offenbar bei einem Test auf der Startrampe explodiert. Der Vorfall ereignete sich auf dem Raumfahrtstützpunkt Cape Canaveral im US-Bundesstaat Florida. Das Unternehmen des US-Milliardärs Jeff Bezos erklärte, es handle sich lediglich um eine Anomalie bei einem Raketentest. Alle Mitarbeiter seien aber in Sicherheit. Blue Origin hatte viel Zeit und Geld in die neue Rakete gesteckt. Sie sollte mit den SpaceX-Raketen von Elon Musk mithalten können. Berlin. In der Hauptstadt wird heute Abend der Deutsche Filmpreis verliehen. Im Rennen um die Goldene Lola für den besten Film sind unter anderem die Filme 22 Bahnen, Ach, diese Lücke, diese entsetzliche Lücke und Gelbe Briefe. Das Drama In die Sonne schauen von Regisseurin Mascha Schilinski geht mit 11 Nominierungen als Favorit in das Rennen. Die rund 2400 Mitglieder der Deutschen Filmakademie konnten darüber abstimmen, wer den Deutschen Filmpreis gewinnt. Regisseur Wim Wenders erhält den diesjährigen Ehrenpreis. Die seit 1951 verliehene Lola gilt als wichtigste deutsche Auszeichnung für Filmschaffende. Das Wetter in Bayern. Viel Sonnenschein. Im Laufe des Tages können sich erste Wolken in Franken bilden, 26 bis 32 Grad. In der Nacht sind besonders im Norden Frankens Schauer und Gewitter möglich, sonst klar, Abkühlung auf 17 bis 7 Grad. Die Aussichten? Am Wochenende und Montag wechselhaft von sonnig bis zu teils kräftigen Regenfällen und Gewitter, am Montag etwas weniger warm. Und jetzt ist es 7:05 Uhr. Die Verkehrsmeldungen, eine Verkehrsmeldung gibt es, A93 Rosenheim Richtung Kiefersfelden zwischen Dreieck Inntal und dem Grenzübergang Kiefersfelden. Stau und stockender Verkehr für Lkw wegen der Blockabfertigung an der österreichischen Grenze. Soweit der Service.

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1: Zum Heimatspiegel an diesem Freitag in der Früh begrüßt Sie der Martin Wieland. Ja, bevor die Brennerautobahn gespart ist und der Brennerübergang für Autos nicht möglich ist, lassen wir den harten Kern nochmal musikalisch umschauen über den Brenner und dort mit uns durch die Dolomiten marschieren. Zum Auftakt in dieser Stunde der Dolomitenmarsch.

Der Dolomitenmarsch im Heimatspiegel. 7:08 ist es an diesem Freitag in der Früh. Wir werden uns in dieser kommenden Stunde Heimatspiegel um Zeugensuche bemühen, wegen einer Böllerattacke in Ingolstadt. Außerdem geht es um Ministrantinnen und Ministranten in der katholischen Kirche. Die verlieren immer mehr an Ansehen und es werden vor allem immer weniger. Am Kirchentag in Würzburg treffen sie auch die Ministranten zum Ministrantentag. Und mein Kollege ist dort gewesen und hat sich mit den Ministranten unterhalten. Außerdem geht es um unsere Flüsse, vor allem um die Bewohner dieser Flüsse. In dem Fall ist es die Bachmuschel und die soll jetzt gerettet werden, zum Beispiel im Landkreis Rosenheim. Und es geht um einen Traktorentüftler, der seinen eigenen E-Bulldog baut. Auch dazu gibt's einen interessanten Beitrag in dieser Stunde Heimatspiegel. Und viel schöne Musik, die der Andreas Esten ausgesucht hat. Zum Beispiel jetzt hat der Lösachtaler Dreigesang. Jetzt kommt die schöne Frühlingszeit.

Es war der zweite Vorfall dieser Art. Bereits am 2. Mai-Wochenende hatte sich in einer benachbarten Straße eine ähnliche Szene abgespielt. Damals war niemand zu Hause, als ein pyrotechnischer Gegenstand durch ein gekipptes Fenster geworfen wurde. Dieser verursachte einen kleinen Brand. In beiden Fällen entstand ein Sachschaden in vierstelliger Höhe. Nun bittet die Kriminalpolizei die Bürger um Hinweise. Aus dem BR-Studio Ingolstadt, Susanne Pfaller.

Das war die Biergrötlmusi mit dem Radlfahrer Walzer und drauf die Dainhauser Musikanten mit den Hopfensteinglern. Ja, während die Radlfahrer es wahrscheinlich genießen, wenn die Straßen trocken sind, es warm ist und die nächsten Tage entsprechend sommerliches Wetter herrschen dort, so freuen sie vielleicht die Hopfenbauern, wenn es ein bisschen ringer dort und ein bisschen was an Wasser runterkammert, damit es besser wächst. Der Wetterbericht, um den wir uns dann jetzt dann gleich kümmern werden, der ist ein bisschen durchwachsen für die nächsten Tage, Anfang der nächsten Woche. Aktuell ist es ja noch recht warm und mild. Aber es kann sein, dass am Sonntag schon regnet und dann kann das nass werden beim Aschauer Bankerlsingen. Wir haben ja im letzten Heimatspiegel darauf hingewiesen, dass diese Veranstaltung stattfindet am kommenden Sonntag, 31. Mai, der Wanderung mit dem Hans Wieshölzer und Lisbeth Genghammer, die dann mit den Mitwanderern an die Bankerl jeweils Volkslieder singen. Und wenn ihr jetzt ringen solltet, am Sonntag auf die Nacht in Aschau, dann findet das Bankerlsingen aber trotzdem statt. Es wird dann einfach witterungsbedingt in die Printhalle verlegt. Treffpunkt ist auf alle Fälle auf der Singvogelbank Nummer 139 in der Schützenstraße 20 am kommenden Sonntag um 19 Uhr in Aschau.

Die Elbacher Stubenmusik mit dem Hirschbachwalz und davor haben wir die Ramosdorfer Klarinettenmusik mit der Michelbrücker gehört und die Eichstätzinger Musikanten mit dem Eichstätzinger Walzer. Sie hören den Heimatspiegel auf BR Heimat, heute am Freitag, 29. Mai. Und es ist 7:30 Uhr, wir schauen kurz in unsere Wetterkarten. Es gibt heute viel Sonnenschein im Laufe des Nachmittags und auf Nacht haben wir in Teilen Frankens von Nordwesten her ein paar lockere Wolkenfelder. Heute wird es warm, 26 bis 32 Grad. In der Nacht ist dann teils länger klar, teils von Nordwesten her gibt es wieder Wolkenfelder. Und nach Mitternacht haben wir besonders im Norden Frankens örtlich auch Schauer oder Gewitter. Die Luft kühlt ab auf 17 bis 7 Grad und am morgigen Samstag ist dann teils sonnig, teils wolkig. Im Südwesten ist länger sonnig, vereinzelt kann es teils kräftige Schauer oder Gewitter geben. Die Natur braucht es dringend. Aktuell ist es wolkenlos überall bei unseren Wettermeldern, darum sage ich es gar nicht extra dazu. Die Temperaturen in Mittelfranken, in Nürnberg 13 Grad, in der Oberpfalz, in Mitterteich, Landkreis Tirschenreuth 12 Grad, in Schwaben, Dattenried bei Stötten am Auerberg 11 Grad, in Oberfranken, Steinbach am Wald, Landkreis Kronach 12 Grad, in Oberbayern, Polling, Landkreis Weilheim-Schongau 11 Grad, etwas ein bisschen frischer ist in der Oberpfalz, in Auerbach-Michelfeld, Landkreis Amberg-Sülzbach bei 9 Grad. Und in Niederbayern, Eckelham, Landkreis Rotterlinhammer 13 Grad. Und in Unterfranken schauen wir noch, in Wasserlosen, Landkreis Schweinfurt 13 Grad. Die kühlsten Temperaturen in meiner Listen sind da zum Beispiel aktuell Oberpfalz ist es, Pleistein im Landkreis Neustadt an der Waldnaab. Da ist wolkenlos bei 5 Grad und relativ warm ist es schon bei 14 Grad in Tutzing am Starnberger See. Ich hoffe, bei Erna passt es. Vielleicht braucht man in der Früh noch einen Janker, wenn man sie draußen aufhalten möchte. Aber die Sonne warmt schon recht schön. Und was so an Rückmeldungen von meinen Hörerinnen und Hörern kommt, sind sie schon beim Frühstücken auf dem Balkon draußen. Eine gute Gelegenheit nebenbei noch ein bisschen Radio zu losen. Die Goldtrupp-Musik begleitet uns als nächstes mit der Seppelbrücke.

0: Die Kulturfrühstück im Heimatspiegel, 7 Uhr und gleich 35 Minuten. Die Bachmuschel spielt eine wichtige Rolle für das Ökosystem unserer heimischen Flüsse und Bäche. Allerdings ist sie akut bedroht. Die Bestände, die sind um rund 90% zurückgegangen. Ein Projekt von Fischereiverbänden aus Oberbayern versucht jetzt wieder mehr Muscheln anzusiedeln, um die Art zu retten.
1: Rund 10.000 Wirtsfische wie Elritzen oder Nasen haben Artenschützer in Oberbayern freigelassen. Die Fische wurden zuvor im Labor mit Larven der Bachmuschel infiziert. Nun schwimmen sie durch Rott, Attel und Kalten im Landkreis Rosenheim. Die Muschellarven heften sich an die Kiemen der Wirtsfische, wo sie sich im Laufe mehrerer Wochen zu Jungmuscheln entwickeln. Anschließend fallen die rund 0,2 Millimeter kleinen Muscheln ab und landen auf dem Grund, wo sie dann weiter wachsen und den Bestand sichern, hoffen die Artenschützer. Die Projektverantwortlichen sind mit den ersten Ergebnissen zufrieden.

Die Moosbohrmuse im Heimatspiegel mit dem Ebner Gmiert. Ernst Ferstl hat mal gesagt, das Wichtigste auf dem Weg unseres Lebens ist, dass wir dem Leben und der Liebe nicht aus dem Weg gingen. Wenn man morgens in der Früh aufsteht und das Haus verlässt, dann hat man früher oft einmal noch eingelangt ins Weichall, in den Weichbrunn, der neben der Tür gewesen ist, und man hat sich bekreuzigt und ein Kreuzzeichen gemacht. Ein Dankeschön, eine Bitte um einen Segen für den kommenden Tag, wenn man draußen unterwegs ist. Vielleicht aber auch bloß ein kleines sich bewusst machen, alles zusammengerichtet, bewusst, aufmerksam und achtsam sich auf den Weg zu machen. Dieses Ritual gibt's in ganz vielen Religionen. Auch im Judentum ist es die Mesusa, dieses kleine Kasterl am Türstock, wo das Gebet aus der Bibel mit drin ist, das Schma Israel, höre Israel, der Herr ist dein Gott. Sich auf religiöse Art und Weise oder auch zumindest auf ethische, ohne religiösen Bezug, sich klar zu machen, dass jeder Schritt wichtiger ist und der nächste Herzschlag nicht selbstverständlich. Das kann helfen, achtsam und behutsam durchs Leben zu gehen und ein bisschen mehr vom Glück und ein bisschen mehr vom Schönen in der Welt zu entdecken. Wann ich morgens früh aufstehe und zu meiner Arbeit gehe, bitte ich Gott um seinen Segen. Dieses Lied haben wir jetzt vom Sigi Ramstetter Viergesang, und es erinnert uns ein bisschen an dieses Bewusstmachen, dass der Alltag nicht zu alltäglich wird. Wow.

0: Dreiviertel acht ist, das war die Bradlberg-Musik mit der Fronalbrücker. Sie schwingen Weihrauchfässer, klingeln das Geläut bei der Wandlung, tragen Kreuz und Fahnen bei Prozessionen. In der katholischen Kirche in Bayern engagieren sie über nur tausende Kinder und Jugendliche als Ministranten. Doch es werden weniger, seit Jahren. Beim Katholikentag in Würzburg hat sich die Jugend abseits der großen Bühnen in der Innenstadt, in einem Park und einem Gymnasium zum bundesweiten Ministranten- und Ministrantinnentag getroffen. Jasper Riemann hat sich unter die Minis gemischt, um herauszufinden, wie cool Kirche für Kinder und Jugendliche heute noch ist und was Ministrantenschwund für die Zukunft der Kirche bedeutet.
1: Gebetsbuch balancieren, Weihrauchfass schleudern, Klingelbeutelweitwurf. So wie bei der Olympiade im Park ging es beim Ministrantinnentag in Würzburg generell um viel Spaß und Gemeinschaft. Das ernste Thema Nachwuchsmangel haben die Organisatoren bewusst ausgeklammert. Doch die angereisten Ministrantinnen und Ministranten wissen um das Problem.
2: Weil vielleicht die Kirche in manchen Sachen noch sehr altmodisch ist. Das muss vielleicht manchmal ein bisschen gepeppt werden.
3: Zum Beispiel, wo ist sie altmodisch?
2: Auch manchmal bei den Liedtexten, wo dann so richtig Alte rausgekramt werden.
4: Ich glaube, junge Menschen, also jetzt mein bisschen älteres Alter, kann viel nichts mit so der hierarchischen Struktur von der Kirche anfangen. Wenn ich an Themen wie Homosexualität denke oder Diversität, wenn man da von außen drauf guckt, kann man, finde ich, das Gefühl haben, dass irgendwie doch nicht vielleicht jeder willkommen ist.
1: Immer weniger junge Menschen engagieren sich in Bayern als Ministranten. Das zeigt eine Abfrage bei den Bistümern. So hat das Bistum Augsburg 2015 noch knapp 29.000 Minis gezählt, 2024 nur noch rund 21.000. Im Bistum Würzburg sank die Zahl von 13 auf 10.000 im Zeitraum 2015 bis heute. Auch die Diözesen München-Freising, Passau und Eichstätt verlieren seit Jahren Minis.
5: Ganz, ganz viel fehlt in einer Pfarrei, wenn es keine Ministrantinnen und Ministranten mehr gibt, und zwar auf unterschiedlichen Ebenen.
1: Sagt Tobias Bienert, Referent für Ministrantenpastoral im Erzbistum Bamberg.
5: Bei dem Gottesdienst ohne Ministrantinnen und Ministranten fehlt diese aktive Beteiligung der Gemeinde, für den die Ministranten stehen.
1: Das Bamberger Erzbistum will im Sommer aktuelle Zahlen erheben, sagt Bienert.
5: Gleichzeitig ist es natürlich auch schade für die Kirche im Allgemeinen, weil durch das Nichterreichen von Kindern und Jugendlichen auch ein ganz, ganz vieler großer und bunter Teil einfach auch dann nicht mehr so lebendig werden kann in irgendeiner Art und Weise. Zumindest wenn die Tendenzen auch nochmal so weitergehen, würde es dann eben bedeuten, dass die Kirche sich auch da nochmal ändern muss.
1: Denn klar, mit Corona oder demografischer Entwicklung beeinflussten und beeinflussen zwar Faktoren die Entwicklung, für die Kirche nicht oder kaum verantwortlich ist. Doch auch die Kirche selbst könnte sich mehr darum bemühen, für junge Menschen wieder attraktiver zu werden, finden zumindest Kinder und Jugendliche auf dem Ministrantinnentag in Würzburg.
6: Es wäre schade, wenn es nicht mehr gibt, weil es ist schon was Schönes. Du bist halt unter Menschen.
4: Ich glaube, das bietet viel Halt auch für Personen, die vielleicht woanders keinen Anschluss finden.
2: Bei uns im Dorf ist halt die Gemeinschaft, die jeder stärkt.
4: Und auch früh irgendwie Demokratie lernen, Gemeinschaft lernen, dafür finde ich das schon sehr wichtig.
0: Ministrant zu sein ist mehr als nur weiße Kittel und Dienste bei der Messfeier zu übernehmen. Trotzdem werden die Ministranten über weniger. Vielen Dank, Jasper Riemann, für den Einblick in den Ministrantentag in Würzburg. Ja, die Minis, die bringen auch oft einmal ein bisschen Lehm in Sakristei. Und so heißt jetzt auch das nächste lebhafte Stückel im Heimatspiegel von der Oberrohrner Musik in der Sakristei.

0: Die Hurgel-Klarinetten Museum Heimatspiegel, 7.54 Uhr. Peter Aigner hat geschafft, wofür große Traktorfirmen scheinbar Jahrzehnte brauchen. Er hat einen Dieseltraktor zu einem E-Bulldog umbaut. Damit kann er mahen, striegeln, heiwenden und mit dem Ladewagen hei und groß ernten. Norbert Haberger hat ihn daheim in Simbach an der Isar besucht.
1: Er rattert nicht wie ein gewöhnlicher Traktor, stößt keine Abgase aus und surrt wie ein Elektroauto. Der über 50 Jahre alte John Deere von Landwirt Peter Aigner in Simbach an der Isar. Er hat ihn zu einem E-Bulldog umgebaut. Das heißt, Dieselmotor raus, Akku und Elektromotor rein. 25 kW, umgerechnet 34 PS Leistung. Ein eher kleiner Schlepper.
2: Das Schönste aber überhaupt, das alles rauszuschmeißen, Tank weg, Motor weg, Anlasser weg. Man glaubt gar nicht, wie viele Teile, Auspuff weg, okay? Sogar Kupplungspedal weg, wo sie da alles ausgebaut haben. Und dann fangen wir an, dass man das systematisch aufbaut. Jetzt starte ich mal den Elektrobullock. Klackt, also das hört man mal akustisch, dass er an ist. Kann man losfahren. Ganz easy.
1: Etwa 100 Stunden hat Peter Aigner getüftelt, um den Traktor umzurüsten. Er ist Nebenerwerbslandwirt. Im Hauptberuf war er Vermessungsingenieur. Seit er vor 2 Jahren in Rente ging, widmet er sich mit ganzer Leidenschaft dem Traktorumbau. Auf seinem Hof hat er schon lange eine PV-Anlage installiert. Jetzt kann er den Strom direkt in seinen Traktor laden. 14 Kilowattstunden passen in die Batterie, die er selbst zusammengebaut hat.
2: Die Batterie, die ist da in dem großen Kasten drinnen und die kriegt man geliefert in Packs. Dann muss man dran gehen, dass man die Batteriemanagementsysteme draufbaut. Klack, klack, klack, klack.
1: Eine Akkuladung reicht für 1 Stunde Mähen mit dem Kreiselmähwerk.
2: Das ist so viel, dass ich meine Wiesen und meine Kleegrasflächen in der Regel gemäht habe.
1: Die Arbeit mit dem Kreiselmähwerk ist mit dem E-Traktor gut zu bewältigen. Schwerere Arbeiten wie Pflügen sind dagegen nicht möglich. Dafür braucht Peter Aigner noch einen großen Dieseltraktor mit 80 PS. Aber für die meisten alltäglichen Arbeiten wie den Futtertransport in den Stall ist der E-Bulldog ideal, sagt er. Etwa 15.000 Euro haben alle Bauteile für die Umrüstung gekostet, wobei der Akku unter der Motorhaube bald noch eine zusätzliche Funktion bekommen soll. Immer dann, wenn der Bulldog gerade nicht gebraucht wird, will Peter Aigner ihn auch an den Stromkreis fürs Haus anschließen.
2: Das Haus damit versorgen, das habe ich noch nicht im Griff. Da habe ich eigentlich noch nicht die Zeit gefunden dazu. Ich glaube, dass ich das auch schaffe, weil es im Prinzip alles nicht so kompliziert ist. Man muss sich bloß geistig damit befassen.
1: Auch das will er noch hinbekommen, nachdem er schon seinen Traktor zum E-Bulldog umgebaut hat. Peter Aigner ist einfach ein Tüftler.
0: Einem Ingenieur ist nichts zu schwör. Geniales Erlebnis. Vielen Dank, Norbert Haberger, für diese Geschichte vom E-Bulldog. Ja, mit der Sonnenseiten-Tanzl-Musik geht's bei uns jetzt schon eine in die 8. Nachrichten und ich damit freuen, wenn Sie danach noch eine Stunde Zeit hätten für den Heimatspiegel an diesem Freitag. Der Martin Wieland sagt Guten Morgen und bis gleich.

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1: Acht Uhr, die Nachrichten des Bayerischen Rundfunks mit Konstanze Fennel. Die Übersicht. Bayern, Österreich und Italien bereiten sich auf Brennersperrung vor. Vance spricht von vielen Fortschritten zwischen USA und Iran. Drohne schlägt in rumänisches Hochhaus ein. Das Wetter in Bayern, viel Sonnenschein bei 26 bis 32 Grad. München. Die Behörden in Bayern, Österreich und Italien bereiten sich auf die Vollsperrung am Brenner morgen vor. Die Autobahn, die Bundesstraße und Nebenstrecken sind für den Transitverkehr stundenlang komplett zu. Polizei und ADAC rechnen mit erheblichen Verkehrsbehinderungen. Grund für die Sperre ist eine Demonstration, die erstmals direkt auf der Brenner Autobahn genehmigt wurde. Zu dem Protest aufgerufen hat der Bürgermeister der Gemeinde Gries am Brenner, um auf das wachsende Verkehrsaufkommen und die Belastung für die Anwohner aufmerksam zu machen. Kritik kommt unter anderem von der CSU. Generalsekretär Huber spricht in der Bild-Zeitung von einer puren Schikane. Bayerns Verkehrsminister Bernreiter erklärte, die Verkehrsbelastung auf dem Brenner sei unbestritten hoch, aber den kompletten Verkehr zu sperren helfe niemandem. Washington. Die USA und der Iran äußern sich unterschiedlich über ein mögliches Abkommen zum Ende des Iran-Krieges. US-Vizepräsident Vance sprach von vielen Fortschritten, einige Punkte seien aber noch offen. Medienberichten zufolge sieht die Einigung unter anderem die Verlängerung der Waffenruhe, die Öffnung der Straße von Hormus sowie Verhandlungen über Irans Atomprogramm vor. Es sei allerdings noch unklar, ob und wann US-Präsident Trump einem möglichen Abkommen zustimme, erklärte Vance. Aus dem Iran hieß es, eine vorläufige Einigung sei nicht ausformuliert und dementsprechend auch nicht bestätigt. Das berichtet die Nachrichtenagentur Tasnim. Galați. In Rumänien ist eine Drohne in ein 10-stöckiges Hochhaus geflogen. Durch die Explosion und das anschließende Feuer wurden eine Frau und ihr Kind leicht verletzt. Das Haus steht in der Stadt Galați, die unweit der Grenze zur Ukraine liegt. Bewohner mehrerer Grenzregionen wurden aufgerufen, Schutz zu suchen. Das rumänische Verteidigungsministerium ließ zwei Kampfflugzeuge und einen Militärhubschrauber aufsteigen. Der Vorfall ereignete sich während eines russischen Drohnenangriffs auf den ukrainischen Hafen Ismail, der nur etwa 90 Kilometer von Galați entfernt ist. Er ist als größter ukrainischer Hafen an der Donau ein strategisch wichtiges Ziel. Die rumänische Regierung sieht das Völkerrecht verletzt und will diplomatische Mittel gegen Russland einlegen. Wiener Neustadt. Im Prozess um einen geplanten Anschlag auf ein Taylor Swift-Konzert in Wien ist der Hauptangeklagte zu 15 Jahren Haft verurteilt worden. Der 21-Jährige wurde in allen Anklagepunkten schuldig gesprochen. Er hatte versucht, im August 2024 einen Anschlag auf ein Konzert der Sängerin Taylor Swift in Wien zu verüben. Außerdem sah das zuständige Landesgericht in Wiener Neustadt es als erwiesen an, dass er eine Terrorzelle des sogenannten Islamischen Staats gebildet hat. Zudem wurde er in einem anderen Fall wegen Beihilfe zu versuchtem Mord schuldig gesprochen. Ein Mitangeklagter wurde zu 12 Jahren Haft verurteilt. Bad Hindelang. Wegen hochsommerlicher Temperaturen und ausbleibender Regenfälle haben mehrere Kommunen im Allgäu zum Wassersparen aufgerufen. In Bad Hindelang wurden mehrere öffentliche Brunnen stillgelegt. Die Gemeinde appelliert an alle Bürger, Wasser sparsamer zu verwenden. In Haldenwang verschiebt sich der Start des Naturfreibads. Fast überall im Allgäu sind die Grundwasserstände nach Angaben des Bayerischen Landesamts für Umwelt niedrig, sogar direkt am Alpenrand bei Oberstdorf oder Füssen. Das Wetter in Bayern. Viel Sonnenschein, im Laufe des Tages können sich erste Wolken in Franken bilden, 26 bis 32 Grad. In der Nacht sind besonders im Norden Frankens Schauer und Gewitter möglich, sonst klar, Abkühlung auf 17 bis 7 Grad. Die Aussichten? Am Wochenende und Montag wechselhaft, von sonnig bis zu teils kräftigen Regenfällen und Gewittern, am Montag etwas weniger warm. Es ist in einer halben Minute 8.05 Uhr. Eine Verkehrsmeldung gibt es, die A93 Rosenheim Richtung Kiefersfelden zwischen Dreieck Inntal und dem Grenzübergang Kiefersfelden, Stau und stockender Verkehr für Lkw wegen der Blockabfertigung an der österreichischen Grenze. Soweit der Service.
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2: Zum Heimatspiegel an diesem Freitag in der Früh begrüßt sie der Martin Wieland. Schön, dass wir Sie hineinbegleiten dürfen in diesen Tag und in das bevorstehende Mai-Wochenende. Den Auftakt in diese Stunde macht die Fischerbohm-Danzl-Museum.

Sie haben es in den Nachrichten schon gehört. Morgen ist der Brennerübergang für Kraftfahrzeuge komplett gesperrt. Wir schauen in dieser Stunde Heimatspiegel, wie sich Oberbayern auf die morgige Aktion vorbereitet. Außerdem freue ich mich auf Edith Schowalter, meine Kollegin, die in der Naturnotiz mir heute wieder Neues aus der Welt der Natur und der Insekten erzählen wird. Und wir schauen nach Ringsburg. Der Ringsburg ergreift Maßnahmen gegen die Hitze in der Stadt und wir schauen auch in unsere Freibäder, wo es eine besondere neue, ja, besondere neue Aktion und wesentlich verbesserte und umfangreicheres Speisenangebot gibt in den dortigen Kiosken. Und wir schauen nochmal auf die Kreuzeckbahn, die gestern ihr 100-Jähriges gefeiert hat. Musikalisch begleiten uns jetzt die Pilsteldirndl, die sind auch schon fleißig, wenn sie aufsteigen in der Früh, denn sie müssen draußen entsprechend arbeiten, nachgehen, wie es in der Landwirtschaft einfach so üblich war. Und mit den Widerstandmusikanten schauen wir ins Tirolerische zur Pölfin.

0: Die Widerstandsmusikanten mit ihrem Gruß ins Tirolerische zur Anne Schöbinger Fuchs. Die Gemeinden und Einsatzkräfte im südlichen Oberbayern, die bereiten sich auf ein verkehrsintensives Wochenende vor. Wegen der Sperre des Brennerkorridors befürchten die zuständigen Behörden im Raum Rosenheim massiven Ausweichverkehr über ihre Region. Noch mehr staunen wird sich's, wenn der Nachbar Tirol den Einreiseverkehr dosiert oder ganz spart.
1: Das Landratsamt Rosenheim befürchtet, dass es bei Stau- und Ausweichverkehr kein Durchkommen mehr für die Anwohner und vor allem für die Rettungskräfte gibt. Deswegen hat der Rettungszweckverband teilweise schon Rettungswege verschoben. Außerdem setzen die Einsatzkräfte und Helfer auf Motorräder, um im Ernstfall schnell voranzukommen. Das Rosenheimer Landratsamt will die Durchfahrtsverbote, die ohnehin bei Staus an Wochenenden und Feiertagen für den Fernverkehr gelten, so gut es geht durchsetzen. Der Verkehr soll nach Möglichkeit auf die Autobahn zurückgeleitet werden. Darüber hinaus ergreifen einzelne Gemeinden im Landkreis eigene Maßnahmen. Fraßdorf hat angekündigt, bei Bedarf 9 Straßen im Ort für den Durchreiseverkehr zu sperren, mit Baken und Hinweisschildern, wie der Geschäftsleiter der Gemeinde Andreas Oppacher erklärt.
2: Also wenn wir das sozusagen spüren, dass da ein starker Verkehr auftritt, dann werden die automatisch aufgestellt, ja.
1: Auch die Polizei stellt sich auf ein arbeitsintensives Wochenende ein. Alle verfügbaren Einsatzzüge seien vor Ort, heißt es aus dem Polizeipräsidium Oberbayern Süd. Auch die Bundespolizei könne bei Bedarf unterstützen. Alisa Schröter, BR Oberbayern.
0: Ja, und was rät die Polizei für morgen? Lisa Mayer, Polizeisprecherin, Polizeipräsidium Oberbayern Süd.
3: Wir als Polizei raten dringend, dass sich an dem Tag einfach möglichst keiner ins Auto sitzt, keine nicht unbedingt erforderlichen Fahrten zu machen, um hier einfach den Verkehr zu entlasten. Und es ist doch auch schöner bei den Temperaturen, vielleicht im Schatten daheim zu bleiben, als im Stau zu stehen.
0: Ein guter Plan, schöner Wunsch. Hoffen wir, dass die Brennerblockade für die Gemeinden am Brenner und auch im Landkreis Rosenheim entsprechend zum Erfolg führen und die anderen Bezirke nicht unter langen Rückstaus leiden müssen. Musikalisch geht's bei uns jetzt leicht über den Brenner, nämlich mit der Südtiroler Sechsermusik.

0: Das ist der Heimatspiegel am Freitag in der Früh, 8.21 Uhr. Das waren die Wiesbacher Musikanten mit dem Ragat-Almwalzer und davor die Haunshofer Sänger mit dem Gäuner Almruf. Verbunden mit einem lieben Gruß an alle Almleute, die den Almsommer schon angefangen haben und auf ihren Almen den Sommer verbringen werden. Der Frühsommer, der ist ja ungewöhnlich heiß in diesem Jahr in Bayern. Und eine Tierart, die dieses Wetter besonders gern mag, das sind die Ameisen. Jetzt im Frühsommer sind auch die geflügelten Ameisen wieder unterwegs. Warum haben eigentlich manche Ameisen Flügel und andere nicht? Das ist eine Frage für die Edith Schowalter und ihre heutige Naturnotiz. Guten Morgen, liebe Edith.
1: Guten Morgen. Ja, an meiner Terrassentür sind sie der Woche auch schon gesessen. Kurz vorm Abflug, aber zum Glück außen an der Terrassentür. Ganze Massen von geflügelten Ameisen. Die Ameisen mit Flügel sind aber jetzt keine eigene Art, wie man vielleicht meinen kann, sondern das, was um diese Zeit in so großer Zahl aus den Nestern ausfliegt, das sind einfach die Mandal.
0: Ah, und die sind vermutlich auf Brautschau und Hochzeitsflug, oder?
1: Ganz genau. Und weil ein Hochzeitsflug natürlich bloß sinnvoll ist, wenn es auch eine Hochzeit darin gibt, gibt es natürlich auch weibliche Ameisen mit Flügel. Aber das sind viel weniger. Bei den Ameisen ist nämlich wie bei den Bienen, nur die Königinnen paaren sich und die anderen Weiberl nicht. Und drum wachsen auch bloß der Königin Flügel und die anderen Weiberl nicht. Und besonders interessant finde ich, die Königinnen von unseren roten Waldameisen, die Kinder bis zu 20 Jahre alt werden. Und in diese 20 Jahre paaren sie sich aber nicht jedes Jahr, sondern die haben eine Hochzeitssaison. Da fliegen sie umeinander und paaren sich mit der attraktivsten Mandal und zwar möglichst mit allen, weil in ihrer Lebensspanne muss die Königin ja Massen von befruchteten Eier legen und die Spermien dafür, die sammelt sie alle bei ihrem einzigen Hochzeitsflug.
0: Unglaublich. Von der Nutztierhaltung her kennen wir das ja auch. Die Spermien von den besten Zuchtbullen zum Beispiel, die werden eingefroren und können dann jahrelang zur Befruchtung wiederverwendet werden. Aber wer macht die Ameisenkönigin die Spermien haltbar?
1: Ja, die hat ihre Methode zur Haltbarmachung von Spermien natürlich schon vor viele Millionen Jahren entwickelt. Und die braucht dazu auch keine Kühlkette, die auf keinen Fall unterbrochen werden darf. Die Ameisenkönigin, die hat ein eigenes Organ im Körper. Das ist nur dazu da, dass Spermien über viele Jahre am Leben hält. Und das funktioniert zuverlässiger wie jede Tiefkühlung, die wir Menschen erfunden haben.
0: Die Natur, einfach immer wieder faszinierend. Und uns hochentwickelte Spezies Mensch dann doch immer wieder ein Wunder. Vielen Dank, Edith Schowalter, für deine Nachforschungen zur beflügelten Ameise. Einen Ameisenbohrischen habe ich jetzt in unserem Archiv nicht gefunden, aber passend für die spezielle Art, einen Bohrischen für einen Flieger von Andreas Weiß und Benedikt Landenhammer.

Mit der Außerfinanzl muss ich es genau halb hinein waren. Zeit für einen Blick in unseren Wetterbericht. Heute haben wir viel Sonnenschein im Laufe des Nachmittags und auch noch zu, in Teilen Frankens von Nordwesten her ein paar lockere Wolkenfelder. Die Luft erwärmt sich heute auf 26 bis 32 Grad. In der Nacht ist dann teils länger klar, teils kommen von Nordwesten her Wolkenfelder und nach Mitternacht kann es besonders im Norden Frankens örtlich Schauer oder Gewitter geben. Die Luft kühlt ab auf 17 bis 7 Grad und frühsommerlich geht es dann aber auch noch weiter ins Wochenende rein. Am Samstag es ist aber teils sonnig, teils bewölkt. Im Südwesten ist es noch länger sonnig, vereinzelt gibt es teils kräftige Schauer und Gewitter. Am Sonntag und Montag ist dann wechselnd bewölkt, mit sonnigen Abschnitten und gebietsweise schauerartigen und teils kräftigen Regenfällen und Gewittern. Die Natur braucht es dringend und sie lechzt danach, auch wenn man in den Pfingstferien gerne Sonnenschein pur haben möchte. Trotzdem werden wir uns nicht frieren, denn es bleibt relativ warm. Samstag 24 bis 31 Grad, am Sonntag dann 22 bis 28 Grad. Aktuell melden unsere Wettermelder aus der Oberpfalz in Pleistein im Landkreis Neustadt an der Waldnaab wolkenlos 11 Grad. Und nachdem es fast überall wolkenlos ist, sage ich es nicht extra dazu. Mittelfranken, Nürnberg 16 Grad. Oberfranken, Ludwigstadt im Frankenwald, Landkreis Kronach auch 10 Grad. Unterfranken, Schondra, Bad Kissingen 12 Grad. In Schwaben, in Dattenried, bei Stötten am Auerberg im Ostallgäu haben wir 15 Grad. Und in Oberbayern, in Wittersberg am Pilsensee im Landkreis Herrsching, da hat es wolkenlosen Himmel bei 17 Grad. Und es Baden im Pilsensee ist ein Genuss, schreibt unser Wettermelder. Auf dem Sonnerbankel sitzen und frühstücken kann ebenfalls ein Genuss sein. Vielleicht kennen Sie das gerade machen und nebenbei Radiolosen. Ich Gunsener, wir sagen Guten Morgen und begleiten Sie jetzt mit der Bayerischen Almmusik dabei.

0: Die Kapelle Josef Menzel und davor die Bayerische Almmusik. 8.37 Uhr ist. Die frühe erste Hitzewelle in diesem Jahr, die ist recht überraschend gekommen. Genauso überraschend wie die Meldung vom vergangenen Dienstag, wo der Deutsche Wetterdienst festgestellt hat, Regensburg ist heute die heißeste Stadt in ganz Deutschland. Die Stadt Regensburg mit ihrer mittelalterlichen Altstadt kämpft im Sommer regelmäßig mit der Hitze. Aber jetzt erarbeitet die Welterbestadt einen Hitzeaktionsplan und setzt den dann nach und nach um.
1: Kommende Woche starten in Regensburg mehrere Projekte. Zum einen geht eine Anlaufstelle zur Hitzevorsorge online, der Regensburger Hitzehelfer. Dort finden Nutzer unter anderem eine Karte mit kühlen Orten. Zum anderen werden kommende Woche zwei Sprühnebelsäulen am Neupfarrplatz in Betrieb genommen. Außerdem sind hier zusätzliche Beschattungsmaßnahmen geplant. Alter Kornmarkt, Augustiner- und Obermünsterplatz sollen weiter begrünt werden, schattige Sitzplätze und ein Trinkwasserbrunnen sollen nahe der Maxstraße entstehen. Regensburg arbeitet laut einer Stadtsprecherin seit vergangenem Herbst intensiv an einem Hitzeaktionsplan. In Sachen Hitzeschutz hat die Welterbestadt besondere Herausforderungen. Unter anderem ist die Altstadt durchzogen mit archäologischen Funden. So kann zum Beispiel für neue Bepflanzungen teilweise nicht tief in den Boden gegraben werden. Anfang dieser Woche hatte der Deutsche Wetterdienst Regensburg als heißesten Ort Deutschlands ausgemacht. Am Dienstag wurden hier 34 Grad gemessen. Aus der Oberpfalz, Katrin Unverdorben, BR Heimat.

0: Die Riederinger Musikanten und davor die Gerstreib-Musik im Heimatspiegel, 8.44 Uhr ganz genau. Pfingstferien und gleichzeitig bestes Badewetter. Das gibt's gar nicht so oft in Bayern. Entsprechend viel los ist gerade in den hiesigen Freibädern und natürlich auch am dortigen Kiosk. So, in meiner Jugend hat es am Freibad-Kiosk eigentlich nicht viel mehr zu kaufen gegeben als Steckerleis und weiße Mais hat es gegeben und so pappsüße Schaumwaffeln und manchmal nur Wiener mit Senf. Aber heutzutage ist vielerorts schon ein bisschen mehr geboten, wie unsere Reporterin Lea Nischelwitzer festgestellt hat.
1: Pommes rot-weiß, die klassische Erinnerung an Kindheitstage im Freibad. Erst dick mit Sonnencreme eingecremt ins kalte Wasser springen, eine Runde rutschen und dann wird's Zeit für den Besuch im Freibad-Kiosk. Marc Trautmann arbeitet seit 2 Jahren im Freibad-Kiosk. So wie in seiner Kindheit ist der Kiosk im Münchner Stürenbad nicht mehr.
2: Früher gab es eigentlich nur so eine Papiertüte mit Pommes und ein Eis. Insofern hat sich das schon ganz schön verändert. Das ist ja hier fast schon ein richtiger gastronomischer Betrieb.
1: Also alles anders im Vergleich zu früher? Bei den aktuellen Foodtrends dominieren Pokeballs, Matcha Latte und Mochi Eis, also japanische Eiskugeln mit Reismehlummantelung. Der Freibad-Kiosk im Süden Münchens greift das auf seine eigene Weise auf.
2: Wir haben eine Couscous-Bowl hier, die auch sehr, sehr beliebt ist. Die haben wir vegan und mit Feta-Käse. Jetzt haben wir Tomaten-Mozzarella-Caprese-Salat haben wir neu im Angebot. Wir haben mediterranen Nudelsalat. Und wir haben diese Paninos, die haben wir auch als vegane Variante mit Hummus und gegrillter Paprika.
1: Die Veränderungen fallen auch den Freibad-Besuchern auf.
3: Es ist halt insgesamt ein bisschen mehr geworden, aber es gibt andere Süßigkeiten.
4: Der Kaffee ist besser geworden. Also da ist eine Siebträger drin, habe ich gesehen, und Dinsler-Kaffee, ich glaube, das gab es früher nicht.
5: Es gibt, glaube ich, jetzt viel mehr vegetarische und vegane Sachen, aber ich glaube, für die Kinder ist das irrelevant, weil die Kinder essen ja am liebsten Pommes und Bratwurst.
6: Ja, da ist einiges an Alkohol dazu gekommen, wie ich sehe, Aperol und so weiter gab es früher nicht, nur Bier.
1: Nur gegen einen Trend wehrt sich Alessia Träger, die ebenfalls im Kiosk arbeitet. Matcha Latte.
7: Ich bin gar kein Fan von Matcha Latte, aber ich mag ihn wirklich gar nicht, verstehe den Trend auch nicht, weil ich ihn selber nicht trinke. Aber bin jetzt auch kein Mensch, wenn alle der Meinung sind, dass wir unbedingt Matcha Latte anbieten sollten, dann bieten wir den natürlich an, wenn das irgendwie möglich ist.
1: Doch was ist denn nun der Freibad-Verkaufsschlager des Sommers? Da gibt es für die meisten Besucher im Schürenbad nur 2 Optionen.
8: Ein Eis oder eine Pommes?
9: Pommes rot-weiß.
10: Wenn, dann Pommes oder Eis. Nein, einfach lecker.
11: Ich auch Pommes oder Eis oder halt ein Getränk.
12: Ja, Pommes und Eis.
13: Slush-Eis.
14: Natürlich Pommes, weil Schwimmbad-Pommes immer die besten sind.
15: Eis? Also weil das Eis schmeckt hier schon ziemlich gut.
1: Kiosk-Mitarbeiterin Alessia Träger erklärt sich das so.
7: Das ist wie so eine Konditionierung, die bei uns als Kind schon stattgefunden hat. Dass wenn du ins Freibad gehst, dann hast du die Erlaubnis, Pommes essen zu dürfen mit Ketchup und Mayo und der ein oder andere auch mit Senf.
1: Da kann jeder Foodtrend einpacken, denn der Trend unter dem Freibadessen bleibt der Klassiker. Eis und Pommes rot-weiß.
0: Vielen Dank, Alea Nischelwitzer, für den Blick in die Freibadküche. Da darf jemand ruhig wasserschei sein, wenn es im Schwimmbad so gute Sachen zum Essen gibt. Ein Spritti schmeckt's. Hier sind die Alpenlandler Musikanten.

Die Alpenlandler Musikanten, ich mein Spiegel, 10 Minuten vor 9 ist. Sind Sie neugierig, wie ein Musikinstrument entsteht? Haben Sie mal Lust, selber eins zu machen, zu einem Musikinstrument zu bauen, ganz ohne Vorkenntnisse? Dann sind Sie richtig mit dabei, wenn die Klangbrettwerkstatt am 3. Oktober die Türen öffnet. Im Rahmen des diesjährigen Türen auf mit der Maus-Tages lädt Martin Kern mit seinen Mitarbeitern alle Neugierigen von 4 bis 99 Jahren herzlich ein, einen spannenden Blick hinter die Kulissen zu werfen und zu schauen, welches kleine Wunder hinter einem Saiteninstrument steckt. Man kann entdecken, wie aus Holz, Saiten und viel Handarbeit ein echtes Kernklangbrett entsteht. Man kann zuschauen, Fragen stellen und selber Schritt für Schritt erleben, wie ein besonderes Saiteninstrument gebaut wird. Und natürlich darf auch ausprobiert werden. Wer möchte, der kann selber in die Welt der Musik eintauchen und erleben, wie überraschend einfach es ist, mit einem Kernklangbrett schon nach kurzer Zeit die ersten Melodien zu spielen. Man kann dabei sein beim Baukurs am 3. Oktober in Buchenberg, in Eschach, aber man kann auch mitmachen bei der Online-Abstimmung bei Türen auf mit der Maus. Bei der Sendung mit der Maus ist eben dieses Projekt vom Martin Kendis vorgestellt wird. Am kommenden Sonntag in der Kindersendung. Und da kann man in der ARD dann mit dabei sein und abstimmen. Kernklangbrett gebaut am 3. Oktober dieses Jahres und am Sonntag wird das Projekt im Fernsehen vorgestellt im Rahmen der Reihe Türen auf mit der Maus. Wir hören den Martin Kern mit seinem Ensemble jetzt schon mal mit 3 Ländlern im Heimatspiegel.

0: Das du Spornhofstrauß mit einem Berzgonerjudler. Und vom Berzgonerland gehen wir jetzt aber Richtung Zugspitz bzw. Kreuzeck in Garmisch-Partenkirchen. Gestern, vor 100 Jahren, war die Jungfernfahrt der Kreuzeckbahn in Garmisch-Partenkirchen. Wir haben in Bayern in Wer Heimat aktuell darüber berichtet. 1926 war die Kreuzeckbahn am Fuße der Alpspitz die erste Schwebebahn in den deutschen Alpen. Skistar Christian Neureuther hat viele Kindheitserinnerungen an die Bahn und vor allem an den Kiosk.
1: Da haben mich meine Eltern mit 5, 6 Jahren abgegeben am Kiosk, weil sie selber Ski gefahren sind. Die Kioskbesitzerin hat auf den Buben aufgepasst. Und das Größte war, also es war ja, meine Eltern konnten sich das fast nicht leisten. Und wenn mein Vater war Bergwachtarzt und wenn dann irgendwo mal wieder eine Freikarte, das war wie Weihnachten.
0: Wie der Transport der Bauteile damals funktioniert hat und welche Rolle ein Südtiroler Arzt bei dem Ganzen gespielt hat, das hören wir heute Mittag in Heimat aktuell zwischen 12 und 1. Mit der Lichtmessmusik geht es jetzt hinaus aus diesem Heimatspiegel eine in die Hineini-Nachrichten. Dann gibt es eine Stunde Losmusik und dann erwartet sie meine Kollegin Bettina Ahne im Ratsch bei Habe die Ehre mit Pfarrer Rainer Schießler, der über sein Buch redet, die Bibel, sein Lieblingsbuch eben, die Bibel. Und da gibt es wieder interessante Sachen, weil der Pfarrer Schießler durchaus eine sehr unkonventionelle Herangehensweise an die Seelsorge hat. Die Heimat begleitet Sie hinein in diesen Freitag und in dieses bevorstehende Wochenende. Der Martin Wieland wünscht einen schönen Tag, sagt Guten Morgen und für Gott benannt.

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1: Neun Uhr, die Nachrichten des Bayerischen Rundfunks mit Konstanze Fennel. Die Übersicht. Organisator nennt Brenner-Demo letzte Möglichkeit, um Gehör zu finden. Rumänien wirft Russland unverantwortliche Eskalation vor. SPD weist Vorschlag zurück, Eigenheime stärker bei Pflegekosten einzubeziehen. Das Wetter in Bayern? Viel Sonnenschein bei 26 bis 32 Grad. München. Einen Tag vor der Brenner-Vollsperrung wegen einer Demonstration hat der Initiator sein Vorgehen im BR-Interview verteidigt. Der Bürgermeister von Gries am Brenner, Mühlsteiger, sagte vor kurzem in Bayern 2, die Kundgebung auf der Autobahn sei die letzte Möglichkeit, um Gehör zu finden. Täglich rolle eine Blechlawine an seiner Gemeinde vorbei, zulasten der Gesundheit der Bevölkerung. So gehe es nicht weiter. Kritik übte Mühlsteiger an der bayerischen Staatsregierung mit Blick auf das Schienenprojekt Brenner Nordzulauf. Hier müsse Bayern die Bevölkerung besser einbinden. Wegen der Demo sind morgen nicht nur die Brennerautobahn, sondern auch die Bundesstraße und Nebenstrecken für den Transitverkehr gesperrt. Die Behörden in Tirol, aber auch in Bayern bereiten sich auf eine außergewöhnliche Verkehrslage vor. Sie empfehlen dringend, auf nicht notwendige Reisen zu verzichten. Bukarest. Rumänien wirft Russland nach dem Einschlag einer Drohne auf seinem Gebiet eine, Zitat, schwere und unverantwortliche Eskalation vor. Man werde die notwendigen diplomatischen Maßnahmen ergreifen, um auf diesen schwerwiegenden Verstoß gegen das Völkerrecht und die Verletzung seines Luftraumes zu reagieren, teilte das rumänische Außenministerium mit. In der Nacht war eine mutmaßlich russische Drohne in ein Wohnhaus nahe der rumänisch-ukrainischen Grenze geflogen. Zwei Menschen wurden dabei verletzt. Rumänien ist Mitglied in der NATO und hat nun darum gebeten, schneller mit Drohnenabwehrsystemen ausgestattet zu werden. Die NATO hat Russland nach dem Treffer des Wohnhauses Rücksichtslosigkeit vorgeworfen. Berlin. In der Debatte über die steigenden Pflegekosten wird darüber diskutiert, mehr auf das Privatvermögen von Pflegebedürftigen zurückzugreifen. Laut Unionsfraktionsvize Stegemann soll dazu verstärkt das Eigenheim gehören. Auch das müsse eingesetzt werden, bevor die Allgemeinheit zahle, forderte Stegemann in der Bild-Zeitung. Widerspruch kommt unter anderem vom Koalitionspartner. SPD-Gesundheitsexperte Pantazis sagte dem Redaktionsnetzwerk Deutschland, für viele Familien sei das Eigenheim keine Luxusreserve, sondern Ergebnis jahrzehntelanger Arbeit und ein zentraler Bestandteil ihrer Altersvorsorge. Pflege dürfe nicht zum Auslöser sozialer Abstiegsängste werden. Der Verband Wohneigentum wies darauf hin, dass grundsätzlich auch bisher schon Immobilienbesitz im Pflegefall mit herangezogen wird. München. Die asiatische Tigermücke könnte sich in den Sommermonaten verstärkt in Bayern ausbreiten. Davor warnt die bayerische Gesundheitsministerin Gerlach. Dies sei eine mögliche Folge des Klimawandels. Steigende Temperaturen bedeuten auch neue Gesundheitsrisiken, sagte die CSU-Politikerin. Das Übertragungsrisiko von Dengue- oder Chikungunya-Viren durch die asiatische Tigermücke ist laut Ministerium in Bayern derzeit noch sehr gering. Es rät dennoch nach Mückenstichen auf Symptome wie Fieber, Schüttelfrost, starke Kopfschmerzen oder Erschöpfung zu achten und sich in solchen Fällen ärztliche Hilfe zu suchen. Zudem wird überwacht, wo sich die asiatische Tigermücke in Bayern ausbreitet. Berlin. In der Hauptstadt wird heute Abend der Deutsche Filmpreis verliehen. Im Rennen um die Goldene Lola für den besten Film sind unter anderem die Filme 22 Bahnen, Ach, diese Lücke, diese entsetzliche Lücke und Gelbe Briefe. Das Drama In die Sonne schauen von Regisseurin Mascha Schilinski geht mit 11 Nominierungen als Favorit in das Rennen. Die seit 1951 verliehene Lola gilt als wichtigste deutsche Auszeichnung für Filmschaffende. Das Wetter in Bayern. Viel Sonnenschein im Laufe des Tages, können sich erste Wolken in Franken bilden, 26 bis 32 Grad. In der Nacht sind besonders im Norden Frankens Schauer und Gewitter möglich, sonst klar, Abkühlung auf 17 bis 7 Grad. Die Aussichten: am Wochenende und Montag wechselhaft von sonnig bis zu teils kräftigen Regenfällen und Gewitter, am Montag etwas weniger warm. Es ist 9:05 Uhr. Die Verkehrsmeldungen. A9 Nürnberg Richtung Berlin zwischen Hof West und Dreieck Bayerisches Vogtland steht ein defekter LKW. Und die A93 Rosenheim Richtung Kiefersfelden zwischen Dreieck Inntal und dem Grenzübergang Kiefersfelden Stau und stockender Verkehr für LKW wegen der Blockabfertigung an der österreichischen Grenze. Soweit der Service.
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1: Die Nachrichten des Bayerischen Rundfunks mit Konstanze Fennel. Die Übersicht. Zahl der Arbeitslosen sinkt saisonbedingt leicht. Bürgermeister verteidigt Brenner-Demo gegen Kritik. Von der Leyen wirft Russland erneute Grenzüberschreitung vor. Das Wetter in Bayern sehr sonnig bei 26 bis 32 Grad. Nürnberg. Die Arbeitslosenzahl ist im Mai wieder leicht unter die Grenze von 3 Millionen gesunken. Insgesamt waren 2.950.000 Menschen arbeitslos gemeldet. Das sind 58.000 weniger als im April. Allerdings im Vergleich zum Vorjahresmonat sind es 31.000 Arbeitslose mehr. Die Arbeitslosenquote sinkt leicht auf 6,3%. Die Bundesagentur für Arbeit erklärte, dass der leichte Rückgang keine Trendwende darstelle. Der Mai gehört zu den Monaten, in denen gerade in Berufen eingestellt wird, in denen draußen gearbeitet wird. Doch diese Frühjahrsbelebung fällt in der Konjunkturkrise schwach aus. Firmen halten sich immer noch zurück, wenn Stellen besetzt werden müssten. Vor allem in der Industrie werden weiter Stellen abgebaut. München. Einen Tag vor der Brenner-Vollsperrung werden bereits heute erste Verkehrsprobleme in der Alpenregion erwartet. Morgen sind dann sowohl die Brenner-Autobahn als auch die Bundesstraße und Nebenstrecken wegen einer Demonstration gesperrt. Die Behörden rechnen mit erheblichen Verkehrsbehinderungen. Der Initiator der Demonstration, der Bürgermeister von Gries am Brenner, Mühlsteiger, verteidigte sein Vorgehen. Mühlsteiger sagte in Bayern 2, die Kundgebung auf der Autobahn sei die letzte Möglichkeit, um Gehör zu finden. Täglich rolle eine Blechlawine an seiner Gemeinde vorbei, zulasten der Gesundheit der Bevölkerung. Er verstehe den Unmut der Autofahrer, bitte aber darum, seine Seite zu verstehen. Kritik kommt unter anderem von der CSU. Generalsekretär Huber sprach von einer puren Schikane. Brüssel. EU-Kommissionspräsidentin von der Leyen hat auf den Einschlag einer russischen Drohne in ein Wohnhaus in Rumänien reagiert. Russland habe damit erneut eine Grenze überschritten. Die EU werde nun den Druck weiter erhöhen und solidarisch an der Seite des Mitgliedslands Rumänien stehen. Bei dem Drohneneinschlag waren 2 Menschen verletzt worden. Der Vorfall ereignete sich in der rumänischen Stadt Galați, unweit der ukrainischen Grenze. Rumänien verurteilte den Einschlag als, Zitat, schwere und unverantwortliche Eskalation. Das Land hat nun darum gebeten, von den NATO-Partnern schneller mit Drohnenabwehrsystemen ausgestattet zu werden. Die NATO hat Russland nach dem Treffer des Wohnhauses Rücksichtslosigkeit vorgeworfen. Bad Hindelang. Wegen hochsommerlicher Temperaturen und ausbleibender Regenfälle haben mehrere Kommunen im Allgäu zum Wassersparen aufgerufen. In Bad Hindelang wurden mehrere öffentliche Brunnen stillgelegt. Die Gemeinde appelliert an alle Bürger, Wasser sparsamer zu verwenden. In Haldenwang verschiebt sich der Start des Naturfreibads. Fast überall im Allgäu sind die Grundwasserstände nach Angaben des Bayerischen Landesamts für Umwelt niedrig, sogar direkt am Alpenrand bei Oberstdorf oder Füssen. Berlin. In Deutschland wird immer mehr alkoholfreies Bier getrunken. Mittlerweile ist jeder 9. Liter Bier, der getrunken wird, alkoholfrei. Das zeigen Zahlen des Deutschen Brauerbundes. Der Pro-Kopf-Verbrauch von Bier lag im vergangenen Jahr bei rund 84 Litern. Davon waren rund 9 Liter alkoholfrei. Der Gesamtverbrauch an Bier sinkt. Vor 15 Jahren wurden noch rund 103 Liter pro Kopf getrunken. Der Verbrauch des Alkoholfreien steigt dagegen stetig. Im Jahr 2011 wurden im Schnitt 6 Liter alkoholfreies Bier getrunken. Das Wetter in Bayern. Heute wieder viel Sonne in Teilen Frankens, später erste lockere Wolken, 26 bis 32 Grad. In der Nacht sind besonders im Norden Frankens örtlich Schauer oder Gewitter möglich, Abkühlung auf 17 bis 7 Grad. Die Aussichten? Am Wochenende und Montag teils sonnig, teils bewölkt, vereinzelte Schauer und Gewitter. Es ist 10:04 Uhr. Die Verkehrsmeldungen. A6 Heilbronn Richtung Nürnberg zwischen Aurach und Ansbach 7 Kilometer Stau an einer Baustelle. Und die A93 Rosenheim Richtung Kiefersfelden zwischen Dreieck Inntal und dem Grenzübergang Kiefersfelden Stau und stockender Verkehr für Lkw wegen der Blockabfertigung an der österreichischen Grenze. Soweit der Service.
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2: Mit Bettina Arne, ich grüße Sie ganz herzlich und wir sprechen heute über Engel auf 4 Pfoten. So heißt das neue Buch des Münchner Pfarrers Rainer Maria Schießler. Er ist ja für seine, ich sag mal, unkonventionelle Seelsorge bekannt und bei ihm dürfen Hunde jederzeit mit in die Kirche rein und seine Viecherlmessen sind ja legendär. Woher seine große Tierliebe kommt und warum Tierschutz bei ihm auch immer, ja, gelebter Glaube ist, das wird er uns heute erzählen. Herzlich willkommen. Schön, dass Sie da sind und Zeit für uns haben.
3: Freuen wir uns. Danke für die Einladung.
2: Haben Sie heute früh schon Kontakt mit Ihrem Viecherl gehabt? Bestimmt, gell?
3: Jeden Morgen 6 Uhr Gassi.
2: Wer kommt zuerst, der Mann oder der Hund? Der Hund kommt erstmal auf Sie zu, nehme ich an.
3: Na ja, gell? Gut, der muss die ganze Nacht aushalten. Ich kann unter der Nacht einmal kurz auf die Toilette, der Hund nicht. Und ich bewundere die Disziplin von diesem Tier.
2: Ja, und gibt es eine kleine Runde gleich in der Früh oder schon gleich ein bisschen größer?
3: Das kommt davon. Also ich rieche mich ganz nach dem Hund. Also ich frage ihn, und wie schaut es aus? Und er gibt mir das an. Natürlich, wenn schlecht Wetter ist, dreht er eher um. Und da bin ich froh darüber.
2: Ja. Sie haben ein wirklich sehr launiges und in vielerlei Hinsicht tatsächlich auch nachdenklich machendes Buch geschrieben über die Engel auf 4 Pfoten, in dem auch der aktuelle Hund natürlich ein Kapitel bekommen hat. Und da erzählen Sie uns, wie viel Glück Tiere ins Leben bringen und erzählen, ja, rührende und lustige Geschichten mit ihren tierischen Hausgenossen und was sie da erlebt haben. Wir starten erst einmal mit den Altmühldorfer Musikanten und dann legen wir los.

0: habe die Ehre, heute bei uns zu Gast der Münchner Pfarrer Rainer-Maria Schießler, der sein neues Buch Engel auf vier Pfoten vorstellt. Herr Pfarrer Schießler, die Liebe zu den Tieren ganz allgemein, die haben es vielleicht von jeher gehabt, aber vertieft und verstärkt worden ist sie in ihrer Kindheit auf dem Bauernhof ihrer Verwandten. Erzählen Sie uns ein bisschen davon.
1: Ja, aber es ist erstaunlich. Ich bin ja Münchner Kind, in der Siedlung aufgewachsen. Da gab's kaum Haustiere. Meine Eltern sind 1956 dort hingezogen. Das war ein Luxusgut, wenn jemand ein Haustier hatte. Das war eigentlich nur möglich, wenn er ein eigenes Haus gehabt hat mit Garten und so, aber nicht in dieser Siedlung. Und ich denke, es ist wie mit der Humanität. Die ist in jedem Menschen grundgelegt, aber irgendwie muss sie ausgebildet werden können. Und bei mir war halt der Andockungspunkt unsere 3 Wochen im Sommer im Bayerischen Wald. Da bin ich in so einer unmittelbaren Nähe mit Tieren in Berührung gekommen und das hat in mir etwas natürlich ausgelöst. So stark, dass ich als Kind immer gesagt habe, nach den 3 Wochen, wenn wir zurück sind nach München, zu meinem Papa, ich wäre Bauer.
0: Ja.
1: Und da hat der Papa immer gesagt, das wäre schwer in München.
0: Ja. Also da gab es einen Onkel, oder? Im Bayerischen Wald.
1: Ja, die ganze Tante, und die haben einen Hof mütterlicherseits gehabt. Und das waren 2 Bauernhöfe, wo wir also immer zu Hause waren und ich bin da in 0,0 eingetaucht in diese Welt. Ich war völlig ohne Berührungsängste, ob im Kuhstall oder bei jeder Arbeit, wenn sie noch so dreckig war. Es war für mich der Inbegriff der Freiheit, mit diesen Tieren zusammen zu sein und ich habe da gelernt, von Tieren zu lernen. Also wie Tiere unser Leben bereichern und die Grundlage ja dafür liefern. Und vor allem habe ich von den Menschen gelernt, achtsam mit Tieren umzugehen.
0: Ja.
1: Weil die haben von diesen Tieren gelebt. Das waren, wie wir heute sagen, die hatten Zeigelbauern. Kleine Bauern, Nebenerwerbsbauern. Mein Lieblingsonkel, der hat bei der Zahnradfabrik in Passau gearbeitet, aber in der Früh, bevor er nach Passau ist er mit seinem Traktor nach Hause und hat die 3 Kühe versorgt. Ich habe an dem Geräusch des Traktors bin ich wach geworden und bin ihm nachgelaufen, weil er wollte mit dabei sein. Und diese Verantwortung fürs Tier, dass du nie in Urlaub fahren kannst, dass du immer für deine Tiere da bist, das hat mich sehr geprägt.
0: Ja, und da gab es also Pferde, oder?
1: Pferde gab es, Schweine gab es, Kühe gab es, Katzen gab es, Singerl, also kleine Küken und Hennen. Also alles, was irgendwie keucht und fleucht. Gell.
0: Wie alt waren Sie damals? Ein junger
1: von klein
0: Bauer.
1: Auf.
0: Von klein auf.
1: Die haben, gibt's heute noch Leute, die haben mich schon gewickelt.
0: Ja. Aber das war auch ein schönes Leben.
1: Absolut.
0: Damals, das Landleben.
1: Ich bin immer.
0: Also man sollte ja nicht immer im Nachgang alles verklären und sagen, ja, früher war alles besser. Aber dieses sehr bescheidene, konzentrierte Leben, das war schon, ich glaube, dass das mit großem Glück sie ja auch, wie Sie erzählen, erfüllt hat und mit großer Zufriedenheit.
1: Ja, und zwar mit allen Sinnen. Es gibt diese tolle Stelle am Gründonnerstag, wo Jesus zu Petrus sagt, wenn ich dir jetzt die Füße wasche, wirst du das nicht verstehen, später wirst du es begreifen. Im Bayerischen Wald habe ich begreifen gelernt. Begreifen geht mit allen Sinnen. Geruchssinn, Tastsinn, Schmecken. Ich weiß nicht, wir sind einmal unterwegs gewesen in der Holzfabrik und dann haben wir gesehen, wie auf der Wiese eine Kuh gekalbt hat. Dann ist mein Onkel mit mir dahin und dann haben wir mitgeholfen rausziehen und so. Boah, das Wunder des Lebens, das war unglaublich, dass ich sowas erfahren habe dürfen. Und ich bin die 2 Tage oder 1 Tag, bevor wir wieder zurückfahren sind nach München, da haben sie natürlich ein bisschen kokettiert, ja, mei, jetzt musst du wieder zurück in deine Großstadt und so weiter. Da habe ich heulen angefangen. Das war für mich, ich hätte sofort gesagt, ich bleibe hier. Also da ist wirklich was ausgelöst worden, was dann später jetzt in meiner Arbeit fruchtbringend zur Wirkung kommt, dass sie das, was ich tue, die Verkündigung, die Seelsorge an und mit den Menschen, mit der Sorge und mit der Liebe zu den Tieren verbinden darf.
0: Wer war denn Ihr Liebling damals? Haben Sie alle gerade gleich mögen oder sagen Sie, na, da gab es eine besondere Kuh oder da gab es ein besonderes Pferd, in dem Sie sehr eng
1: also
0: verbunden waren?
1: Also ich glaube, ich habe Stunden bei den Kaiwal verbringen können, weil die haben ja dann so schnell ein Zutrauen zu dir entwickelt. Es war eines meiner größten Lob, die ich jemals bekommen habe. Wir waren schon wieder zurück in München und dann hat Mama telefoniert mit Tante von mir und hat gesagt, ja, wir haben Riesenschwierigkeiten. Die Kaiwi wollen nicht ringen, wenn der Rainer nicht da ist.
0: Ach was? Die haben es gefüttert dann, oder ja, mit der Trinkflasche,
1: da,
0: freilich.
1: Ja, ja. Mit diesem Melkeimer da.
0: Genau, also, und da ist so ein Sauger drauf.
1: Dieser Sauger da ist. Und das hat mich so mit Stolz erfüllt. Aber es ging wirklich um diese direkte Begegnung mit dem Tier, die mir natürlich in der Stadt nicht so möglich war. Da hast du mal jemanden gesehen, der einen Hund Gassi führt. Ja. Katzen gab es sowieso nicht. Aber so direkt berühren und sich berühren lassen, dass ein Tier die leckt und so. Das war wirklich das Ertasten der Schöpfung Gottes.
0: Ja, schön. Aber Sie haben auch richtig mitgeholfen.
1: Absolut.
0: Sie und Ihr Bruder, so ist nicht. Also beim Heuen und bei aller Arbeit, die anfällt.
1: Groß einholen, ausmisten, wirklich heimachen. Und wenn wir dann schon älter waren, also mein anderer Onkel, der hat Haflinger gehabt, das war sein großer Stolz. Und also da bist du vollkommen wie John Wayne, wie wir abends da mit den Haflingern raus sind auf dort und haben die Kirche haben geholt.
0: Ah, habt ihr seid so ein Pferd raus?
1: Ja.
0: Also, oh, toll.
1: Da hat es für wirklich bloß noch die Marlboro gefällt. Aber geraucht haben wir natürlich nicht. Und dann bist du da natürlich nur im Schritt, bist du mit die Kia heim. Du hast nichts gebraucht. Keinen Fernseher, kein gar nichts. Du bist voll eingetaucht in diese Welt.
0: Aber interessant ist, dass Sie gesagt haben, damals war wirklich der Berufswunsch da. Ja. Sie gesagt haben, Mensch, Landwirt, bäuerliches Leben, das wäre doch was für mich.
1: Spüren, aber Erde spüren.
0: Wann hat sich das geändert? Wann ist es dann doch in Richtung Theologie gegangen?
1: Ja, Theologie war noch ein bisschen früh, das gab es später noch. Nur dann, während der Pubertät, also ich war so 14, 15, dann habe ich natürlich andere Kontakte in der Stadt gehabt, Freundeskreise, die auch in München geblieben sind. Also arbeiten habe ich angefangen. Also ich habe Zeitungsausträge gemacht. Ich habe bei uns in der Pfarrei Mesen einen Hausmeister gemacht. Und diese finanzielle Zuverdienste waren natürlich schon notwendig. Mhm. Und dann bin ich auch nicht mehr so oft runtergefahren. Und dann hat man sich halt entfernt. Aber nicht jetzt, weil man nicht mehr zufrieden gewesen wäre. Es war ein Kindheitserlebnis und Traum. Und ich finde, auf solche Träume sind wir stolz. Weil wer nicht mehr träumen kann, der hat ja keine Zukunft.
0: Sie haben, weil Sie ja aufgrund auch der beengten Wohnverhältnisse, damals hat ja eine vierköpfige Familie relativ kleine Wohnungen gehabt.
1: Ja, 356 Quadratmeter.
0: Also wir haben 90 gehabt, glaube ich, zu viert war nicht so viel mehr. Aber es hat ja gelangt.
1: Ja, absolut.
0: Man hat ja damals,
1: Hat die Kinder waren in einem Zimmer und die Eltern haben geschlafen. Gehabt und es gab ein Wohnzimmer und gelebt hat man in der Küche, wenn sie nur so klar war.
0: Richtig. Aber es war trotzdem so, dass man ihnen, also die Eltern ihnen den Wunsch nach einem Hund, der war ja so groß in ihnen, dass man gesagt hat, schau her, das geht nicht, dem können wir gar nicht das Leben so bieten bei uns.
1: Sie hatten recht.
0: Ja, und sie hatten
1: sie
0: recht.
1: Sie hatten recht und sie hatten in allem recht. Das, was ich damals nicht verstanden habe, heute muss ich sagen, danke, dass ihr euch durchgesetzt habt. Und sie waren einfach vorausschauend und weise und wussten genau, irgendwann ist vielleicht mit der Euphorie für das Tier weg und dann gingen wir um 10 auf Nachgassi. Und das, unser Wunsch ist es ja nicht, also geht es nicht. Also dieser Satz aus Antoine de Saint-Exupéry, du bist zeitlebens für das verantwortlich, was du dir zu eigen gemacht hast, das hat man mir wirklich handgreiflich beigebracht. Das Eigentum verpflichtet, so steht es halt bei uns im Grundgesetz, hat mein Papa immer gesagt, beginnt nicht erst bei der Eigentumswohnung, es beginnt bei deinem Teller, den du dir mit Essen bestückt hast. Jetzt bist du für das Essen verantwortlich. Beginnt bei diesem Haustier. Und wenn ich diese Verantwortung nicht übernehmen kann, dann ist es gut, wenn ich mich vorher noch distanziere.
0: Es gab aber eine andere Bibel, wenn ich das so sagen
1: es ist
0: darf,
1: eine Bibel,
0: in Ihrer Kindheit und Jugend, wo Sie, die Sie gar nicht mehr aus der Hand gegeben haben. Da haben Sie in der Leihbücherei nämlich ein Buch gefunden und da ging es um die Hunderassen.
1: Ich habe es dann in der Leihbücherei gefunden, aber geschenkt bekommen habe ich es von meinen Eltern.
0: Ah, von den Eltern.
1: Sie waren wirklich vorausschauend. Sie haben mir nicht auf der anderen Seite nur den Wunsch versagt, ich kriege kein eigenes Haustier und vor allem keinen Hund, sondern sie haben mir ein Buch geschenkt, was wirklich Bibel ist das Buch im wahrsten Sinne des Wortes, das man immer wieder in die Hand nimmt und liest. Das ist von Josef Maria Lutz, der große Autor und Schriftsteller aus Pfaffenhofen. Und das Buch heißt, die mein Leben begleiteten. Das ist ein ganz kleines Büchlein mit den Bildern der Hunde, die ihn von klein auf, da steht er nur so als Piepmatz da, bis ins Erwachsenenalter begleitet haben. Und er erzählt diese Geschichte dieser Hunde wie von besten Freunden. Da habe ich gelernt in diesem Buch, dass diese Tiere nicht Viecher sind, sondern Persönlichkeiten. Individuen, die genau in unser Leben passen. Und er hat erzählt, wie sie zu diesen Tieren gekommen sind, und er hat vor allem den Abschied geschildert. Und über dieses Buch habe ich erste Erfahrungen auch mit Sterben und Tod gemacht. Und ich habe dieses Buch, glaube ich, ungezählt 500 Mal schon gelesen. Und heute, wenn ich Entspannung brauche, dann nehme ich mir dieses Buch und lese es wieder durch. Ich liebe seine Sprache, ich liebe die Bilder, ich liebe das Haptische in diesem Buch. Und das Buch hat mich nicht nur versöhnt mit der Tatsache, dass ich keinen eigenen Hund habe, das Buch hat mich vieles gelehrt.
0: Aber Sie hatten auch, wenn ich es richtig erinnere, aus dem Buch, ein Buch aus der Bücherei, wo alle Hunderassen drin gestanden sind, gell? Das war auch eine Bibel.
1: Ja, das war
0: die haben es nicht mehr zurückgebracht,
1: das Buch. Die
0: immer wieder verlängert, die Leihfrist, ja.
1: Ja, es hat mich natürlich geärgert, gell, weil andere haben dann doch einmal dann Haustier gehabt, die hat keins gekriegt. Und dann habe ich bei uns in der Pfarrbücherei dieses Buch gesehen über die Hunderassen, und dann war ich böse. Dann habe ich nämlich alle diese Hunderassen auswendig gelernt, also für mich halt, damit ich erkenne, wenn ich so einen Hund sehe, und immer wenn wir dann spazieren waren, und es kam irgend so ein Hund daher, ist ja nicht jetzt ein Dackelpudel, den haben wir ja erkannt, aber irgendein so ein seltener Hund, und da habe ich immer gleich gesagt, das ist jetzt die Rasse. Und da bin ich meinen Leitern so auf den Geist gegangen, bis mein Papa mal gesagt hat, jetzt reicht's nachher, aber du wirst nicht an das Ziel kommen, dass du deinen eigenen Hund kriegst.
0: Ja, aber ich muss Ihnen ganz ehrlich sagen, es wäre, glaube ich, auch heutzutage sehr wünschenswert, wenn Menschen, die sich überlegen, einen Hund anzuschaffen, sich mit den Hunden beschäftigen. Ja. Was ist das für einer? Wie groß wird der? Wie viel Auslauf braucht der? Muss der viel spielen? Ist der geduldig? Passt der in die Familie? Das müsste man vorab alles klären.
1: Das hat passiert während Corona. Ja. Viele haben sich dann einen Hund geschafft, nur damit sie raus können und Gasse gehen können, aber nicht gefragt, was für Eigenheit dieser Hund hat.
0: Über das Kapitel werden wir uns dann noch ausführlicher unterhalten. Mein Bruder war Tierarzt. Der hat tatsächlich bei der Bundeswehr Tiermedizin studiert. Viele haben sie nicht, aber sie haben Mediziner für die Mulis und für die Hunde und für die Pferde, die sie haben. Und er war für die Hunde zuständig damals in ganz Bayern. Und der hat gesagt, wenn sie mich bloß fragen täten, sagt, wenn mich jemand vorher fragen täte und sagt, du, wir überlegen uns ein Tier, ich könnte Ihnen, also ein Hund, ich könnte Ihnen immer sagen, welchen auf gar keinen Fall, weil der nicht in euer Lebensumfeld passt und welcher ganz gut wäre. Aber sagt, na kommen Sie dann daher und dann kommen Sie nicht klar damit und ach mei, da haben wir ja auch Dramen wirklich erlebt. Also nochmal, um auf dieses Buch zu kommen, da haben Sie sich dann Ihr Wissen natürlich angeeignet, aber Sie haben auch gerade was Schönes gesagt, nämlich ein Hund sucht sich auch einen Mensch und umgekehrt. Und ich finde, man sieht das oft, wenn man Herr und Hund spazieren geht in der Stadt oder man sieht jemanden mit dem Hund, dann sagt man, ja klar, passen die zwei zusammen, schau sie doch an. Gell? Das sind so Ähnlichkeiten oft da.
1: Ja, fast schon äußerlich.
0: Ja, fast schon äußerlich, ganz genau.
1: Ich denke, wie Tier und Mensch sich aneinander gewöhnen, ist ein unglaublicher Prozess.
0: Ja.
1: Also jetzt mit unserem aktuellen Hund, der Pia, die haben wir vor 7 Jahren aus der Qualzucht in der Slowakei herausbringen können.
0: Die würde ich gerne nachher ausführlich erzählen, die Geschichte von der Pia.
1: Ich so stark, die Pia wird jetzt heuer 12 Jahre alt. Und wenn ich es anschaue, ich sage ihr immer, Pia, bitte bleib noch ganz lang bei uns. Bitte, bitte. Ich weiß, dass 11, 12 so eine Deadline ist für French Bullies, aber ich bin nicht Gaga, aber manchmal rede ich mit dem Hund. Und es tut mir gut.
0: Sie haben dann in Ihrer Kindheit, Jugend doch einen Hund in Anführungszeichen gehabt. Das war der Topsy, und der war auch bei der Verwandtschaft, bei einer anderen Verwandtschaft. Ja, gell?
1: Im Pfaffenhofen auch noch. Und das waren halt so Verwandtenbesuche, da ist man halt als Kind mitgefahren, weil man musste furchtbar langweilig die Erwachsenen, haben die Erwachsenengespräche geführt und so, furchtbar. Aber man ist halt mitgefahren, weil man nicht allein daheim bleiben dürfen. Und eines Tages wieder, und dann sagt meine Mama so ganz beiläufig, sagt, du, wir fahren wieder da in den Pfaffenhofen, du, die haben jetzt einen Hund. Ich habe gedacht, was redet, die haben einen Hund, das ist ungefähr gleichbedeutend mit der Weihnachtsbotschaft. Die haben einen Hund, das ist wie wenn dieser Kardinal da in Rom auf die Loggia geht und sagt, Habemus Papa, die haben einen Hund. Ja, und das sagt die einfach so. Und da habe ich das erste Mal das erleben dürfen, wie Mensch und Tier sich da zusammentreffen, wie wir da hingefahren sind. Wie dieser Hund ist, der in der ganzen Menge der Leute direkt auf mich zu ist, nicht mehr von mir weg ist. Das war mein Hund, der Topsy. Also ich habe den über alles geliebt. Über
0: und da
1: alles.
0: War eine enge Verbindung tatsächlich, obwohl ihr euch nur ab und zu gesehen habt.
1: Ja, gell? Nur wenn der Besuch da war.
0: Aber wahrscheinlich haben sie ein bisschen darauf gedrängt, dass die Besuche öfter stattfinden.
1: Auf einmal
0: wollte
1: ich da öfters hinfahren. Ja, es war wirklich die paar Stunden da und immer den Hund an mir zu haben und der Hund, der nie, keine Millimeter von mir weggegangen ist. Und dann dieser Abschied, wenn man da wieder wegfahren ist und der Hund dann dir nachschaut. Also Tierliebe in dem Sinne, dass ein Tier dir seine Liebe zeigen kann, das musst du, ich muss schon fast sagen, körperlich erfahren. Das muss vor allem psychisch, muss das dir wirklich nahe kommen. Das ist nicht bloß ein Begriff, sowas gibt es wirklich. Und das hat mich damals sehr fasziniert. Und leider Gottes habe ich heute auch mit Topsy als erste Mal Erfahrung mit Tod gemacht. Und es war wieder so ein Besuch angesagt. Und ich komme wieder von der Schule heim und meine Mama, die jetzt ja gar nicht so tieraffin war, im Gegenteil, sie hat ein bisschen Angst gehabt auch bei Hunden. Hunde können natürlich ja unberechenbar sein. Und ich habe dann gemerkt, sie steht am Herd, sie macht mir Essen warm, aber sie schaut nicht um. Und dann habe ich gemerkt, dass sie weint. Dann sage ich, was ist los? Und dann sagt sie, Topsy ist tot. Also selbst ihr ist es so nah gegangen und dann haben sie uns erzählt, dass er also Kirschenbrocken vom Baum runter jedem Ast und Blatt ist er nachgekopft und hat sie überschlagen und hat sie an der Steinmauer ans Genick gebrochen. Und ich wollte mir das gar nicht vorstellen, sondern für mich war das erste Mal Verlust konkret. Hat mich so erschüttert. Ich bin nicht mitgefahren an dem Wochenende. Ich wollte es nicht sehen.
0: Ja, gehört immer leider dazu, dass sie eben uns nur ein Stück Weges begleiten.
1: Ist heute für mich, muss ich sagen, emotionale große Hilfe, wenn ich heute Beerdigungen mache, wenn ich Trauer nachempfinden will. Weil für die ist es ja wieder eine Beerdigung, bist ja nicht direkt betroffen. Aber die Erinnerung zum Beispiel an diesen Moment damals, wo meine Mama mir das gesagt hat, und das, was in mir dann vor mir vorgegangen ist, dass dieses Tier nicht mehr da ist, lässt mich Trauer anders nachempfinden. Ich werde nicht gefühlskalt. Das ist für mich eine große Hilfe, in der Trauer anderen Menschen auch zu begegnen. An die Erinnerung meiner ersten Trauer, die ich da als Kind gehabt habe.

0: habe die Ehre, heute mit dem Münchner Pfarrer Rainer Maria Schießler. Wir sprechen über sein neuestes Buch Engel auf vier Pfoten, wo es um Tierliebe ganz allgemein, aber auch um seine Lebensbegleiter geht. Wir haben schon gehört, Kindheit und Jugend, ganz viel auf dem Hof von der Verwandtschaft im Bayerischen Wald. Da ist auch die Liebe zu den Tieren und der Respekt sehr stark geprägt worden. Und es kam dann in der Pubertät doch einmal ein anderer Berufswunsch auf. Und der hat sie auch zum Theologiestudium nach Salzburg geführt. Und da haben sie ein besonderes Erlebnis gehabt. Das würde ich gern, dass wir das erzählen, weil ich glaube, das wissen ganz viele nimmer, dass es sowas mal gab. Es ist schon lang zurück. Da haben sie nämlich eine besondere Pfarrstelle kennengelernt in Oberösterreich. Erzählen Sie ein bisschen.
1: Also ich war in einem Internat in Salzburg bei den Palutiner, habe den Mitgaber, der ist Studierender, Erzieher, sagen wir mal so, und habe mir damit das Zimmer finanzieren können dort. Und der Leiter dort, der mir heute noch ein ganz enger Freund ist, der sagt, eines Tages war Sommer, es war heiß, sagt er, hast Zeit, dann zeige ich dir was, was du nie gesehen hast. Sag, ja, da bin ich gespannt. Sag mal. Nein, sagt er, musst dich überraschen lassen. Mhm. Und dann sind wir gefahren, nicht länger wie eine Stunde oder was, und dann sind wir in so einem Vierkanthof. Ich könnte gar nicht mehr sagen, wo, wie. Es war, ich habe mich einfach treiben lassen. Und dann kommen wir da hin, und dann sage ich, naja, wie so der Bauernhof, gell? Mhm. Ja, ja, ist schon gut, sagt er. Und dann kommen wir in die Stube rein, eine Riesenstube, vielleicht 40, 50 Quadratmeter, Leute stumm, also wo die Küche dabei ist. Und da sitzt ein Mann im Blaumann, also ein richtiger Arbeiter, wie halt so ein Bauer halt dann ausschaut, der gerade von der Arbeit kommt, sitzt da und raucht seine Zigarille und trinkt einen Korn. Und dann gehen wir da nahe und dann rätschen wir halt ein wenig und so. Ja, und dann sagt er, weißt du schon, wer das ist? Das ist der Pfarrer.
0: Ah!
1: Das ist der Pfarrer. Sag ich, nein, nicht, doch. Das ist der letzte wirkende, lebende Ökonomiepfarrer.
0: Es war ja ist es ein österreichischer Begriff? War, Ökonomiepfarrer?
1: Nein, das gab es bei uns auch.
0: Aber
1: die ganzen Pfarrstellen in der Holledau zum Beispiel, das waren Ökonomiepfarreien. Das waren also Bauernhof, an den sozusagen der Pfarrhof angeschlossen war. Und die Pfarrer haben von ihren Erträgen gelebt. Damals war das ja nur so, da gab es dann wirklich sehr reiche Pfarrerbauern, weil die ja viel Grund gehabt haben und viel Gesinde gehabt haben und viel erwirtschaftet haben. Und es gab die ärmeren Pfarrer, die das nicht gehabt haben, die sind ja dann sozusagen miternährt worden, bis man dann das ganze System umgestellt hat. Heute werden wir nach Dienstjahren bezahlt, jeder kriegt selbe Gehalt und das ist ja gut so natürlich. Gell? Aber das war die Lebensgrundlage, die Einkünfte und die dann natürlich geteilt wurden mit allen anderen. Auf jeden Fall saß dieser Mann da dort, er hat nicht viel geredet, ein sehr gewichtiger Typ, nicht jetzt dick und fett, sondern einfach, wie hat er gestanden, das Mannsbild, wie man bei einem sagt. Und dann hat er erzählt, von was er alles hat, seine ganzen Viecher, wo er hat, dann als Brennrecht hat er drum der Korn, weil er selber brennen darf, also Schnaps brennen darf, Streuobstwiesen hat er dann und sein ganzer Stolz, seine Häflinge. Sein ganzer Stolz. Und dann erzählt er, sagt der Arme im Jahr hat er es ganz schwer, hat er gesagt, weil da ist dann Frau Leichnam und da machen sie dann Prozession, Flurprozession. Und er tragt natürlich wie jeder Pfarrer das Allerheiligste. Aber er sagt, ein anderer fährt mit seinen Häflingen hinten noch mit einem Anhänger und da ist der fahrende Altar drauf. Und
0: immer, den hat er sich so ausdacht.
1: Nein, wenn immer, wenn Station ist, dann ist ein Stäbler und dann ist er auf seinen Hänger und das war der Stationsaltar. Das habe ich dann nachgeahmt, viele

0: ich die 10 Jahre, wo ich Wiesenbedienung habe, auf der Wiesen draußen erlebt habe. Ich war eine Bedienung wie alle anderen auch. Ich habe mich in nichts unterschieden und er eben auch. Der Unterschied war der, ich war halt der Hochwürden. Mhm. Wenn ich am Morgen ins Bierzelt rein bin, haben sie über die Herbleib, guten Morgen Hochwürden. Und er war denen einer Pfarrer. Aber er hat denselben Sachverstand mitgebracht und er hat dieselben Aufgaben gehabt. Er hat sich genauso Drecker gemacht wie die anderen. Man hat sich gegenseitig unterstützt und geholfen. Also du musst eigentlich nicht mehr viel predigen, wenn du so mit den Leuten zusammenleben darfst.
1: Ja. Aber das war damals schon in dem Umkreis, wo ihnen das gezeigt hat, der Letzte seiner Art war, sozusagen,
0: ich war,
1: oder?
0: Zunächst mal, ich war sprachlos. Aha. Wie wir zurückfahren nach Salzburg, na, hat mir eben mein Freund gesagt, sagt er, gell, damit hast du nicht gerechnet, sag ich, bin sprachlos. Sagt er, ja, bewahr dir das, weil das ist der Letzte seines Standes. Mhm. Und er ist auch kurz drauf, also ich weiß nicht, ein, zwei Jahre drauf ist er gestorben. Und dann ist es natürlich aufgelöst worden, weil da hat sich keiner mehr gefunden. Und es ist ja aus der Zeit gefallen. Ich meine, wir sind ja eh so wenig, wir müssen uns Arbeit machen, wir müssen einen Bauernhof nebenbei machen. Mhm. Aber ihn hat man halt in dem Stand gelassen, weil den, wenn man da rausgenommen hätte, dann wäre er noch früher gestorben.
1: Ja.
0: Und dass ich das noch erleben habe dürfen, das ist für mich unglaublich wichtig.
1: Das wäre doch ihrs gewesen.
0: Ja, da hätte ich wirklich Ökonomie und Theologie zusammenwirken. War es wirklich gewesen, ja.
1: Ja, schön.
0: Aber mein, das Leben ist kein Wunschkonzert.
1: Wir machen eine Musik und dann fangen wir an, so ein bisschen über die Lebensbegleiter, die ihr Leben in den letzten Jahrzehnten geprägt haben, zu sprechen.

0: Ja, dann würde ich sagen, reden wir mal über die Viecherl, die so nach und nach in ihr Leben gekommen sind, sie ein Stück begleitet haben, dann auch leider wieder verlassen mussten. Das liegt in der Natur der Dinge. Das erste war der Katz.
1: Das war die Kicza. Kicza ist polnisch für Katze.
0: Ja, wo kamen die her?
1: Vom obersten Stockwerk.
0: Aha.
1: Also ich habe da in der Wohnung, wo meine Gunda lebt, habe ich gerade Bodenleisten fixiert und dann war die Katze ja vor mir da. Naja, dann habe ich es halt so rumkriegen lassen, aber die ging nicht mehr. Und dann war es halt da. Wir haben auch gar nicht gewusst, wo die hingehört. Die war auf einmal irgendwie da. Das hat mich daran erinnert, weil Katzen sind ja die einzigen Tiere, die nie domestiziert wurden.
0: Nein.
1: Das haben von sich aus auf den Menschen zugegangen. Das ist genau da passiert. Eine ganz schwarze, wunderschöne Katze. Und irgendwann, jetzt war es halt da, naja, da haben wir jetzt Futter gegeben und was sollen wir jetzt machen? Und dann sind wir draufgekommen, dass das die Nachbarin von oben war. Und dann haben wir gesagt, Mensch, ihr Katz ist bei uns. Ach, was ist sie schon wieder stiften gegangen? Ja, ich bin so viel weg und so. Ja, darf sie bei euch sein? Da sag ich, ja, gern, haben wir gesagt, gern. Und so ist sie uns geblieben. Und dann war das auf einmal unsere Kicza und wir haben sie wirklich geliebt. Es war für mich wie ein Zurückkehren in die Kindheit, wie ich mit dieser Katze habe leben können.
0: Das ist das Interessante. Katzen suchen sich manchmal einen besseren Platz. Also besser heißt nicht, dass sie woanders schlecht behandelt worden sind, auf gar keinen Fall. Besser heißt, der ihnen mehr taugt. Vielleicht ist da ein Baby kommen. Manche mögen das
1: ja,
0: nicht.
1: Das war die Einsamkeit.
0: Oder die Hausherren sind viel weg oder also oder es kommt irgendjemand in die Familie rein, wo sie sagen, und dann, wenn sie die Möglichkeit haben, also geht natürlich jetzt eher auch für Freigängerkatzen manchmal, dass sie sagen, aber da ist doch nett und die behandeln mich auch immer so freundlich, wenn ich in den Garten komme und stelle mir was hin, dann ziehen die manchmal um.
1: Also es ist ein eigenes Thema, Katze in der Stadt. Das sind
0: ja, Katze in der Stadt ist schwierig,
1: Katzen. Aber auf der anderen Seite, das ist ihr Bereich gewesen und da hat sie sich einfach wohlgefühlt. Und man sagt, eine Katze beseelt eine Wohnung. So ist es. Du gehst rein und sie erwartet dich schon und läuft dann dich rum und mir hat das mal ein Tierpfleger erklärt, sagt er, wenn du irgendwo Safari machst, dann siehst du irgendeine so Löwenherde da in der Prärie rumliegen. Sagt er, die gehen nicht spazieren. Die bewegen sich nur, wenn sie Futter brauchen und ansonsten liegen die da. Also habt ihr kein schlechtes Gewissen, hat er gesagt, wenn die satt sind, dann schlafen die.
0: Also mein Kater schläft 14, 15 Stunden am Tag, aber locker, wirklich locker.
1: Darum haben wir da kein schlechtes Gewissen gehabt. Und ja, aber dann war halt das erste Abschied nehmen da. Die Kicza ist dann plötzlich schwer krank geworden. Wir haben alles probiert beim Tierarzt. Und dann war ich das erste Mal dabei beim Einschläfern. Ich habe mich nach dem Einschläfern beim Tierarzt entschuldigt für meine Tränen. Ich habe gesagt, wissen Sie, ich bin ein Pfarrer, ich bin so oft am Friedhof draus, aber so dreckig wie jetzt gegangen, ging es mir noch nie. Nicht, weil es schlimm war, sondern einfach dieses Tier zu sehen, wie sie sich von uns verabschiedet hat. Die kriegt jetzt erst diese eine Spritze, wo sie dann also narkotisiert wird. Und dann hat sie nochmal so einen ganz tiefen Laut von unten herauf gemacht, wie ich gehe jetzt und macht es gut und so weiter. Und dann kommt die zweite Spritze und der Tierarzt prüft dann immer noch, ob das Herz noch schlägt. Und mir hat es alles weggezogen. Also seitdem würde ich nie einen Kopf schütteln über jemanden, der um sein totes Tier trauert, der diese Stunde hat mitmachen müssen, der das einmal erleben hat müssen, wenn er sein Tier erlösen muss, wie wir sagen. Aber du kommst davor wie einer, der vollstreckt.
0: Ja, weil du bringst es ja trotzdem hin und also du weißt, wie es endet.
1: Wir haben es dann begraben,
0: das auch.
1: Die
0: Kicza
1: haben
0: schlimm,
1: begraben. Wenn heute, dazu ist bei uns ein Viecherl mit sein entstanden, dass Kinder gekommen sind und gesagt haben, würdest du unseren Hamster begraben?
0: Ja,
1: ich habe sofort gesagt, ja, natürlich machen wir das.
0: Ja, ja.
1: Das Kind lernt mit mir auf diese Art und Weise ehrenvoll mit einem Kadaver umzugehen.
0: Die Kicza hat bestimmt mit ihnen Rituale gehabt, weil die Katzen haben immer Rituale. Was hat's gemacht?
1: Aufwecken am Morgen, ins Ohr,
0: nein,
1: miauen, weil man Hunger hat, dann auf dem Bauch stehen und mit den Pfoten zu tasten, da habe ich nachgelesen, das ist
0: der Milchtritt.
1: Der Milchtritt,
0: ja.
1: Damit man, also,
0: genau.
1: Das war ihr Zeichen, ich habe Hunger, wann gibt es Frühstück und so. Dann, was für mich also wichtig war, wenn man in Stresssituationen war, das Tier hat das gefühlt und hat sich dann an dir herangeschlängelt und hat gesagt, jetzt gib mir diesen Stress ab und komm du runter.
0: Mhm. Das tun die. Ja, ja, ich kenne das alles auch, was sie da erzählen.
1: Und da, die Nachfolgekatze dann, die Lissi. Wo
0: kam die, kam die sofort oder haben sie ein bisschen Abstand gebraucht? Nein, weil oft braucht man ja auch ein bisschen, muss man ja die Trauer ein bisschen wegarbeiten.
1: Es waren ein paar Wochen Abstand, aber wir haben noch nicht gewusst, wie es weitergeht. Ich war gerade unterwegs, ich war mit einer Mutter und einem schwerkranken Kind privat in Lourdes vor einer schweren Operation, hat sie sich das gewünscht. Und in der Zeit ruft mir dann meine Kunde an und sagt, du, die Nicole, also ihre Tochter und sie, wir haben jetzt was gemacht, du musst einverstanden sein. Wir waren im Tierheim und haben eine Katze geholt. Sag ich, ja, natürlich, ja. Jetzt brauchen wir halt nur einen Namen. Ich habe dann gleich gesagt, nimm mal aus Kätz einen Ramtam-Tagger. Das ist so ein schöner
0: Name. Nein, lang.
1: Heißt Lissi. Und dann bin ich heimgekommen, dann war die Lissi da und sie ist ein bisschen scheps gegangen. Sie hat einen Autounfall gehabt, also sie ist angefahren worden, aber operiert. Und die Lissi war dann die nächsten 15 Jahre war die unsere Katze.
0: Und wie haben die zwei sich unterschieden? Nein. Weil Katzen sind ja komplett unterschiedlich im Charakter auch. Jedes Tier ist anders.
1: Die Lissi war absolut souveränes Tier. Also sie hat von der Wohnung Besitz genommen. Das hast du sehen können, wie sie jeden Winkel abgegangen ist. Und dann war das ihr Revier. Und das war bis zum Schluss so, das bis dahin, wo sie uns signalisiert hat, dass sie jetzt sterben will. Haben wir der Tierarzt erklärt, bei den Katzen diesen sogenannten Sphinx-Stellung, wo sie sich so hinsetzen, die Vorderbeine gestreckt und den Kopf in die Kehle rein und damit signalisieren sie, dass jetzt dann zu Ende geht. Und das sitzt sie mitten in dieser Wohnung und macht diese Stellung. Also ich verlasse jetzt meinen Raum. Und so war sie. Sie war einfach die souveräne Herrscherin darin. Während die Kitscher, die hat ja hier die Zuflucht gesucht. Die war ja froh, dass sie hier bleiben konnte.
0: Hat sie von selber sterben können, die Lissi?
1: Nein.
0: Nicht, haben sie auch helfen müssen.
1: Ja. Da war ich aber leider nicht dabei, genauso wie sie ja gekommen ist. Da war ich wieder am Flughafen, weil ich mit Leuten unterwegs war. Und dann hat mich Gunther angerufen und hat gesagt, die Lissi ist jetzt gegangen. Und sie haben das erzählt. Und ich war eine Woche weg. Es war jeder Tag für mich war eine Qual. Ich habe mir das nur immer so optisch vorgestellt. Mhm. Also das war mit der größte Verlust, wie die Lissi nicht mehr da war.
0: Mhm. Es gibt keine Katze mehr bei Ihnen aktuell im Haushalt, aber natürlich noch den Hund. Und der kam, glaube ich, dazu.
1: Während der Lissi.
0: Wie ist denn die Lissi mit dem Neuzugang umgegangen? Da gibt es ja sehr unterschiedliche Geschichten, was man immer so hört. Gell?
1: Der Philly ist ein French Bully, war so ein richtig burschikoser Typ, aber sie hat ihm die Grenzen gezeigt.
0: Ja.
1: Die musste ja gar nicht wild werden, gar nicht. Das hat völlig genügt, dass sie nur eine Pfote hob und dann ist der Philly auf Zeiten.
0: Jawohl, so machen sie
1: ich
0: das.
1: Ich hätte Stunden beobachten können, wie die miteinander kommunizieren, sind aber gemeinsam auch bei mir auf dem Bett gelegen oder auf der Couch gelegen. Keine Berührungsängste, gar nicht. Na, jeder hat dem anderen gezeigt, ich bin jetzt für mich und du lässt mir bitte in Ruhe. Also da muss ich auch wirklich Leuten, die sich planen, sowas anzuschaffen, Hund und Katze, das ist nur Sprichwort. Hund und Katz kann sehr gut gehen, sehr gut.
0: Ja, können
1: sie unglaublich ergänzen.
0: Ja, ja.
1: Habt da keine Angst davor, man muss es einmal ausprobieren.
0: Ja. Gell? Umgekehrt ist es so, dass auch zwei Katzen, es gibt zwei Katzen, die sich lieben können. Also wir haben das gehabt, der Kleine zum Kater dazu. Da hat er erst ein bisschen streng geschaut, wo man mit dem Kitten da, mit der Katzenwelpen um die Ecke, wir wollten, dass er nicht allein ist, nachdem eine leider verschwunden war, haben wir uns dann entschieden, er kriegt doch nochmal eine Kleine dazu und hat er so ein bisschen angeschaut und dann hat er angefangen, sie auf den Kopf zum Schlecken und dann war alles erledigt. Die sind zusammengekuschelt, ein Herz und eine Seele. Der Kater ist gelegen, die Kleine hat sich bei ihm in die Kuhlenei und dann hat er sie am Kopf geschleckt, dann hat sie ihn am Kopf geschleckt. Ist aber nicht die Regel. Es kann auch anders laufen. Es kann auch sein, dass die sich eher ein bisschen aus dem Weg gehen.
1: Wenn du brauchst einen Plan B, wenn es nicht funktioniert, weil es sollte kein Dauerstress sein.
0: Na, Dauerstress
1: aber wenn
0: darf
1: es funktioniert,
0: sein.
1: Dann
0: ist sehr schön für beide.
1: Der glücklichste Mensch, den es überhaupt gibt, wenn du das miterleben darfst. Und es war also der Philly war ja ein Gasthund zuerst bei uns, der immer wieder mal am Wochenende da war. Also er war der Zugezogene und die Lissi war die Revierkönigin und sie hat es gewährt, dass er da ein paar Wochenende bei uns verbringen durfte und irgendwann einmal ist der Philly ja ganz geblieben und dann hat sie so einen amtlichen Erlass rausgegeben.
0: Hat gesagt, passt schon.
1: Bleiben.
0: Über den Philly redet man nachher, nach den 11 Uhr Nachrichten.

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1: Um 11 Uhr mit Constanze Fennel. Die gescheiterte Pkw-Maut hat ein juristisches Nachspiel für den ehemaligen Verkehrsminister Scheuer. Der CSU-Politiker muss sich vor Gericht verantworten. Das Landgericht Berlin hat eine entsprechende Anklage zugelassen. Konkret wird Scheuer vorgeworfen, vor dem Maut-Untersuchungsausschuss des Bundestags gelogen zu haben. Scheuer weist diesen Vorwurf zurück. Wann der Prozess beginnt, ist noch unklar. Die Bundesagentur für Arbeit hat ihre aktuellen Zahlen vorgestellt. Zwar ist saisonbedingt ein leichter Aufschwung zu verzeichnen, von einer Frühjahrsbelebung kann aber keine Rede sein, sagt die Chefin der Behörde Andrea Nahles. Aus Nürnberg berichtet Birgit Habrath.
2: Weniger Arbeitslose im Mai, das ist nicht unüblich für diesen Monat und hat auch damit zu tun, dass der April sehr schwach ausfiel. Ein Nachholeffekt also. 2.950.000 Arbeitslose verzeichnet die Statistik der Bundesagentur für den Mai. Also die magische Grenze von 3 Millionen im Winter wird wieder unterschritten. Im Vergleich zum April sank die Zahl um 58.000 im Vergleich zum Vorjahresmonat, aber sind es 31.000 Arbeitslose mehr. Das ist keine Trendwende, so das Fazit der Nürnberger Behörde.
1: Reisende, die morgen über die Brenner-Autobahn fahren wollen, sollten umplanen. Wegen einer Demonstration in Gries am Brenner wird das Nadelöhr morgen von 11 Uhr bis 19 Uhr vollständig gesperrt. Schon ab heute Abend muss mit Staus gerechnet werden. Zu möglichen Alternativrouten sagte Lisa Meyer vom Polizeipräsidium Oberbayern Süd.
3: Die Autobahn GmbH, die richtet frühzeitig auch Umleitungen ein, also Schilder im Norden Bayerns. Es wird schon geschaut, dass schon frühzeitig Richtung Tauern oder auch Richtung Arlberg umgeleitet wird, so dass die Verkehrsteilnehmer gar nicht erst Richtung Süden die Hauptrouten wählen.
1: Wegen der Demo sind morgen nicht nur die Brenner-Autobahn, sondern auch die Bundesstraße und Nebenstrecken zu. Die Blockade fällt mitten in die Pfingstferien von Bayern und Baden-Württemberg sowie ans Ferienende in Sachsen-Anhalt. Israel hat die Zusammenarbeit mit UN-Generalsekretär Guterres aufgekündigt. Hintergrund ist die Entscheidung der UNO, Israel wegen mutmaßlicher sexualisierter Gewalt in Konfliktgebieten auf eine schwarze Liste zu setzen. Israel erklärte daraufhin, den Kontakt zum Büro des UN-Generalsekretärs bis zum Ablauf von dessen Amtszeit Ende des Jahres abzubrechen. Auch Russland wurde auf diese Liste gesetzt, die jedes Jahr von den Vereinten Nationen erstellt wird. In Bayern ist die asiatische Tigermücke auf dem Vormarsch. Gesundheitsministerin Gerlach erklärte, das sei eine Folge des Klimawandels. Sie lässt deshalb überwachen, wo sich die Tigermücke weiter ausbreitet. Sie kann gefährliche Krankheiten übertragen, wie das Denguefieber. Laut Gerlach ist das Risiko derzeit aber noch sehr gering. Die Erreger seien im Freistaat nicht verbreitet. Infektionen seien bislang nur bei Reiserückkehrern aus dem Ausland beobachtet worden. Das Wetter in Bayern. Viel Sonnenschein bei maximal 32 Grad, ab dem Nachmittag in Teilen Frankens ein paar lockere Wolkenfelder, in der Nacht teils länger klar, im Norden Frankens örtlich Schauer oder Gewitter möglich, Abkühlung auf 17 bis 7 Grad. Die weiteren Aussichten, am Wochenende teils sonnig, teils bewölkt und windig, örtlich kräftige Schauer und Gewitter möglich. Es ist 11.04 Uhr. Die Verkehrsmeldungen. A6 Heilbronn Richtung Nürnberg zwischen Aurach und Ansbach, 8 Kilometer Stau und stockend an einer Baustelle. Und die A93 Rosenheim Richtung Kiefersfelden, zwischen Dreieck Inntal und dem Grenzübergang Kiefersfelden, Stau und stockender Verkehr für Lkw wegen der Blockabfertigung an der österreichischen Grenze. Soweit der Service.
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4: Mit Bettina Arne. Ich grüße Sie ganz herzlich und wir sprechen heute über Engel auf 4 Pfoten. So heißt das neue Buch des Münchner Pfarrers Rainer Maria Schießler. Er ist heute bei uns zu Gast und wir haben uns in der ersten Stunde unserer Gästesendung schon ein bisschen über Tierliebe unterhalten, wie das angefangen hat in seiner Kindheit und Jugend auf dem Bauernhof von der Verwandtschaft im Bayerischen Wald und welche tierischen Begleiter dann nach und nach in sein Leben gekommen sind. Über die 2 Katzen haben wir schon gehört. Jetzt geht's um die 2 Hunde. Aber erst nach der Tegernseer Tanzelmusi, die jetzt den Auftakt macht.

0: Jetzt haben wir uns während der Musik schon schier verratscht. Also wir haben über den Phil schon gesprochen. Das war der erste Hund, der dann wirklich in ihrem Leben war. Der kam von der Nachbarn irgendwie,
1: ja, gell? Naja, die Besitzer haben sie getrennt, ja, und bevor der irgendwo wegkommt, und er war immer schon mal am Wochenende bei uns, wenn wir drauf geschaut haben, dann haben wir gesagt, nein, der Phil bleibt hier. Und das ist eine richtige, ganz dicke Freundschaft geworden. Der Phil war so ein toller, so ein Charakterhund, der war schön, er war stark, er war liebevoll. Also er hat eigentlich alles gehabt.
0: Französische Bulldogge
1: auch. Genau. Mhm. Ja, also es war wirklich toll. Und wir haben ihn halt dann auf ganz tragische Art und Weise verloren, weil er hatte so Schwierigkeiten mit dem Schnaufen. Wir dachten, es liegt vielleicht an der etwas kürzeren Schnauze, wobei er nicht platt war. Er hat schon ein wenig eine längere Schnauze gehabt.
0: Ja, das andere ist Qualzucht, ja. Gell, wenn sie so Platten.
1: Und dann haben wir ihn also in die Tierklinik gebracht, weil ich irgendwas gehört habe, da gibt es solche OPs in dem Gaumen, wo man das erleichtern kann. Und dann ist in Narkose gelegt worden, um das einmal zu sehen. Und dann hat man aber ganz was anderes gefunden, einen faustgroßen Tumor, der unterm Hirn angesiedelt war und auf die Luftröhre drückte, und das war seine Atemnot. Und dann ruft mich dieser Arzt an und sagt, wenn ich jetzt den Tubus raus tue, erstickt er. Mhm. Qualvoll, weil das schwillt
0: ja
1: an.
0: Ja, schwillt an.
1: Sagt er, wir müssen jetzt leider handeln.
0: Ja.
1: Und also das, wie bei unserer Kitscher damals.
0: Aber das ist besonders hart, Herr Pfarrer, weil Sie haben ihn hinbracht, weil Sie gedacht haben, wir
1: ich
0: helfen
1: den
0: jetzt.
1: Hund gesund warm. Genau. Mm. Ja, und dann, ich bin da raus aus dem Raum, und ich habe dann gesehen, wie sie dann was rausgefahren haben unter der Decke, haben seine Füßerl rausgeschaut. Oh, ich kann jeden Hundebesitzer verstehen, der sein Tier verliert, wie auch immer, der dann sagt, so, das war mein letzter. Weil den Schmerz, den du da erfährst, der ist schon unglaublich groß.
0: Mhm. Haben Sie vielleicht zuerst auch gedacht oder gesagt, oder haben Sie gleich gesagt, wir wollen wieder ein Hunderl haben bei uns?
1: Komischerweise, man sagt nie, wir wollen wieder, sondern du versinkst völlig in deinem Schmerz, weißt aber im Unterbewusstsein, du musst da wieder raus, und weißt, das schafft eigentlich nur ein neuer Hund. Und so war es dann nach 3 Wochen. Wir haben auf einmal gemerkt, dass unser Leben so verändert hat. Wir sind nicht mehr spazieren gegangen. Du musstest ja nicht mehr raus. Jeder hat scheinbar einen Hund, nur du nicht. Wir sind gemächlicher geworden. Und dann habe ich gesagt, nein, so geht das nicht. Und mein Grundsatz war immer, ich brauche einen Hund, der mich braucht. Und den suche ich jetzt.
0: Ja, das werden wir gleich erzählen, wenn Sie mir erlauben, aus eigenem Leben da was beizusteuern. Also ich hatte als Teenager den Hund durchgesetzt daheim. Ich war so 12, 13, wollte ich einen Hund. Und meine Tante, die hat Dalmatiner gezüchtet. Deswegen war das relativ klar, was für einer kommt. Das sind ja auch unheimlich lustige, hübsche Kerle. Und dann habe ich also mit Tränen und Wutausbrüchen, und die Eltern haben keine Chance gehabt. Natürlich gehe ich mit dem Hund. Ich habe den Hund durchgesetzt. Also wir sind hochgefahren, die gesagt, wir haben einen Wurf, ihr könnt kommen, ihr könnt einen aussuchen. Und dann kam der Hund ins Leben. Und, muss ich sagen, da waren meine Eltern konsequent bei Nacht und Nebel, aber bei Regen, Schnee, Sturm, bei jedem Wetter. Ich bin von der Schule heimgekommen, Mittagessen, Gummistiefel an, raus mit dem Hund. Das wurde mir nie abgenommen. Und das war gut, weil du hast erst nach der Hockerei in der Schule, hast erst einmal den Kopf freigekriegt, du warst bis der Stunde oder eineinhalb, wir sind immer über Feld, Wald, Wiesen, also große Runde dreht, und dann bist du zurückgekommen, hast wieder Hausaufgaben gemacht, das hat so passt. So. Und jetzt bin ich natürlich dann zum Studium nach München gegangen, ja, da konnte ich den Hund nicht mitnehmen, also ist er bei Ihnen natürlich zurückgeblieben, gerne natürlich auch zurückgeblieben bei Ihnen. Und ich habe dann immer gesagt, mei, wenn er mal nicht mehr ist, mei, dann werden wir reisen, was wir alles machen werden, wenn der Hund nicht mehr da ist. Und dann habe ich gesagt, das glaube ich euch nicht. Und dann mit 14, 15 Jahren haben wir ihn auch einschläfern lassen müssen. Und dann habe ich gesagt, so, und jetzt schaue ich mal, was bei euch passiert. Ja, nichts ist passiert, wie sie sagen. Die sind da gehockt und der Hund hat gefehlt und traurig waren sie und gar nichts. Und dann habe ich wieder einen geholt. Und dann habe ich gesagt, und super, da ist er wieder. Und das war gut so, denn ich bin der festen Überzeugung, dass er meinem Vater einige Lebensjahre gerettet hat. Ja. Aufgrund der Tatsache, dass er wieder morgens und abends 2 Stunden unterwegs war, bei jedem Wetter und Haus musste. Und es war gut.
1: Es gibt eine wissenschaftliche Untersuchung, auch psychisch, dass ein Hund, ein Haustier wohltuend ist für deine Gesundheit.
0: Absolut.
1: Man hat zum Beispiel Forschungsketten gemacht, da hat man festgestellt, dass Leute, die eigentlich gar nicht so gesund leben, aber die einen Hund haben, gesünder sind, wie die, die keinen haben.
0: Auf jeden Fall. Ja, und mein Vater ist dann in die Demenz gegangen in späteren Jahren und wir haben keinen Zugang gehabt zu ihm, aber der Hund. Ein Hund hat er gerufen. Also wir sind nicht mehr an ihn hinkommen, mit uns hat er nicht mehr kommuniziert, aber der Hund war da und der Hund hat er gerufen und der lag dann wirklich neben ihm. Und das hat ihm geholfen, ganz sicher. Und jetzt kommt die Pia.
1: Ja,
0: jetzt kommt die Pia. Jetzt
1: kommt ihre drei Pia. Wochen. Und ich habe mich dann schon ein bisschen umgeschaut und habe im Internet eine Organisation gefunden, die heißt Liberty for Dogs oder Retriever in Not auf Deutsch. Und die kümmern sich vor allem um Hunde aus Hinterhof.
0: Das sind diese Wurfstationen.
1: Wurfstationen ist gut, sind die, die nur in ihre Käfige drin sind. Dann nimmt man die Welpen weg und die werden dann hier im Kofferraum an der Grenze verkauft. Genau. Und die schauen, dass sie die befreien, vor allem dann, wenn sie nicht mehr werfen können, dann kommen die Hunde in die Tötung und auf dem Weg dorthin werden sie dann befreit. Und dann kommen sie über Tierheim und alle Quarantäne und alles, kommen sie dann in eine Pflegestation, also irgendwo bei uns in Deutschland und da kommen dann, sie bewerben um den Hund und ja, und da habe ich die Pia entdeckt und dann habe ich gesagt, da fahren wir hin, das war im März, an einem Sonntagnachmittag, sind wir bis nach Pforzheim. Und dann haben wir die Pia gesehen. Sie hat ausgeschaut wie eine halb verhungerte Ratte.
0: Oh mein Gott.
1: Ganz lange sitzen, weil die war ja 4 Jahre nur in diesem Kerker drin und in diesem Käfig oder wie auch immer ich sagen soll. Aber unwahrscheinlich liebe Augen, gell. Aber kein schöner Hund. Und ich weiß, wie Gunther dann gleich gesagt hat, nein, die ist ja greislich. Dann sage ich, ich fahre nicht ohne Hund heim, habe ich gesagt. Und habe die Pia eingepackt. Und dann haben wir 1 Jahr lang hat's gedauert, bis die Pia uns signalisiert hat, ich bleibe. Es ist gut bei euch. Das war wortlose Kommunikation. Und vor allem nach 1 Jahr haben wir sie zum ersten Mal bellen gehört. Aus Freude bellen. Pia wird nie bellen. Einfach aus Grant oder was, sondern aus Freude. Wenn's zum Gassi gehen geht oder Besuch kommt oder was. Und ich hatte schon Angst, dass die Pia dasselbe Schicksal erlitten hat, wie viele so in diesen Hinterhof-Käfighaltungen. Da schneidet man den Tieren oft die Stimmbänder durch, damit sie nicht alle bellen, damit es Ruhe ist im Karton.
0: Damit es nicht auffällt, was da gemacht wird.
1: Und dann bellt die Pia. Ich war so glücklich, weil, dass sie da das nicht angetan haben. Und jetzt ist mittlerweile die Pia 7 Jahre bei uns. Sie ist die Seele des Hauses. Ich sage immer, sie ist eine Mischung aus Katze und Hund.
0: Wie hat sie sich denn verändert in der Zeit, wo sie gekommen ist, als ich gesagt habe, halb verhungerte Ratte?
1: Absolut. Ja, da gibt es ganz tolle Tricks mit Ringelsalbe und Massage und so weiter. Die Zitzen haben sie fast zurückgebildet. Sie ist ein wunderschöner Hund geworden. Gescheites Futter umgestellt.
0: Gell?
1: Nur. Okay. Und organisiert und strukturiert und fixiert und nicht aufsässig, gar nicht. Ich komme mit der Pia alles, ich komme mit der Pia stundenlang zu. Ich kann die Pia überall mitnehmen. Jede Veranstaltung, ob Lesung oder was, die liegt dann in der Ecke. Und gut, wir haben oft so Veranstaltungen oder Einladungen, wenn wir da gehen und dann steht die Pia auf, dann sagen gesagt, hey, da ist ja ein Hund. Haben sie gar nicht mitbekommen. Mhm. Also sowas Diszipliniertes, sowas Braves. Ich weiß nicht, ob ich zweimal das Glück habe, dass ich auf diesem Weg so einen braven Hund kriege. Und darum ist die Pia auf dem Cover drauf und darum auch der Titel von dem Buch Engel auf 4 Pfoten. Weil sowas kriegst du nicht auf Bestellung, das kriegst du nur geschenkt.
0: Mhm. Und die Pia hat sich vom Wesen her auch so verändert, dass sie fröhlicher geworden ist, vermute ich mal.
1: Alles, da kannst du mit dir alles
0: nach dieser Kerkerzucht da.
1: Wie die das erste Mal Schnee gesehen hat. Wir sind in den Parken, es hat geschneit ohne Ende. Und sie ist da in diesen Schnee, hat ihre Purzelbäume geschlagen und hat nur gelacht. Also du konntest diese Freude gar nicht weiter erzählen. Du konntest sie nur mitempfinden, wenn du dein Tier da so anschaust. Und darum machen Tiere glücklich. Da lasse ich mich keinen Moment davon abbringen.
0: Mhm. 12 Jahre ist sie und sie soll noch lange bleiben.
1: Ja,
0: gell?
1: Aber ist sie gesund? Ja, sie ist gesund, alles gut. Wir haben unsere Augengeschichte überstanden, alles ist gut. Und ich habe sogar extra Krankenversicherung, also OP-Versicherung für sie abgeschlossen, weil ich gesagt habe, ich möchte, wenn der Fall der Fälle kommt, nie, dass die Finanzen darüber entscheiden, ob sie operiert wird oder eingeschläfert wird. Mhm. Ich möchte, dass das nie zur Diskussion steht. Mhm. Darum lieber jetzt eine gute OP-Versicherung, dann habe ich diesen Block schon mal weg und dann können wir über das Medizinische reden.
0: Wie die Viecherlmesse entstanden ist, bei der die Pia natürlich auch dabei ist, das unterhalten wir uns nach der nächsten Musik.

0: Wenn Sie eine Ficherlmesse machen, dann ist die Pia bestimmt dabei. Wie kam es denn eigentlich damals zu dieser Ficherlmesse?
1: Ich sage immer, die Pia ist Oberministrant. Sie kam aus der Kinderkirche. Bei uns ist jeden Sonntag Kinderkirche. Und dann haben die Kinder mal gefragt, ob sie ihr Haustier mitbringen dürfen und ob es dann segnen wird. Dann sage ich, ja gern. Und dann kamen sie halt mit Meerschweinchen und Hamster, was sie halt so haben. Und dann haben aber Erwachsene gesagt, wir haben für Aratier, mit meinem Hund und so. Sag ich, ja, dann bringst du ihn halt mit. Mhm. Und so war die Ficherlmesse geboren und wir haben uns den ersten Sonntag im Juli als Schur fix daraus gesucht. Ja. Und da geht's nicht um einen billigen Event oder um einen Show-Act, sondern es geht um den Tag der Schöpfung. Der Gottesdienst hat immer ein Thema.
0: Ja.
1: In diesem Gottesdienst soll uns bewusst werden, gerade wir Christen, dass wir eine Verantwortung für die Schöpfung haben, was die Schöpfung für uns bedeutet. Es ist nicht Beiwerk, sondern Grundlage unseres Lebens. Die Tiere sind laut Schöpfungsbericht einer vor uns da gewesen. Gegenseitige Achtung, Respekt. Komischerweise, das Tier hat da weniger Schwierigkeiten als wir Menschen, dass wir voneinander Respekt haben und dass wir das in einer bestimmten Richtung immer beleuchten. Das heißt, über Thema letztes Jahr war Thema Igel zum Beispiel. Heuer, jetzt am 5. Juli, habe ich zwei Themen. Und zwar Katzenbesitzer in Not, die KISS heißen, die in sozialen Schwierigkeiten. Das geht vom Bund der Katzenfreunde auf, weil wir einfach daran denken, dass es viele Menschen gibt, die brauchen das Tier für ihre soziale Beheimatung, aber können sie es nicht mehr leisten. Wir unterstützen ja immer die Tiertafel. Und wir haben ein zweites Thema, das ist sehr brutal, und zwar ist das der 5. Galgomarsch. Als Galgo, das sind die Hunde, die spanischen Windhunde, die da an die Bäume aufgehängt werden, aber nicht gleich getötet, sondern die lassen es hängen wochenlang und die scharren damit die Hinterfüße am Boden. Also wirklich wie der Heiland am Kreuz, der versucht sie abzustützen. Und das nennt man ein Galgo. Und da gibt es den Galgomarsch, das ist ein Protestmarsch von Tierschützern gegen diese Praxis in Spanien, in einem EU-Land.
0: Ja, eben.
1: Und da bin ich angesprochen worden, heuer beim Frühlingsfest im Tierheim draußen, ob wir das mal thematisieren können. Da sage ich unbedingt, weil wir müssen das bekannt machen, was noch nicht so bekannt ist. Und da kommt dann eine Vertreterin und wird einmal erzählen, was diese Tiere mitmachen, vor allem wie man helfen kann, wie die da und die Tiere retten, wirklich von den Bäumen abknüpfen.
0: Das muss, also, das
1: und die dann nach Hause, die dann zu uns bringen. Und das sind ganz liebevolle, das sind Windhunde, ganz liebevolle Tiere, zarte Tiere. Gell? Und du stehst machtlos da und denkst dir, wie kann der Mensch so brutal sein?
0: Wie kann der Mensch sowas tun? Ja.
1: Und zwar der Schwächste, und wie heißt es so schön, im Umgang des Menschen mit dem Schwachen wird ersichtlich oder wird erkennbar, ob er ein guter oder ein schlechter Mensch ist. Gerade mit dem Schwachen. Mhm. Und ich habe natürlich oft auch die Kritik bei der Ficherlmesse, dass Leute sagen, boah, jetzt kennst du das mit den Menschen, jetzt müsst ihr das mit den Viecher machen, fällt euch nichts mehr ein und so weiter. Kümmert euch doch um die notleidenden Menschen, was habt ihr mit den Viecher? Wir kümmern uns bitte um alle. Mhm. Und das, gerade so diese KISS-Sachen, es geht um Menschen, die sich ein Tier brauchen und ein Tier leisten müssen, macht es so sichtbar. Es ist sowohl der Mensch wie das Tier, das uns anbefohlen ist, und für das sind wir da. Mhm. Und das macht der Gottesdienst sichtbar. Ist aber eine tolle Atmosphäre.
0: Ach, bestimmt.
1: Hunderte von Hunden da, und andere Tiere, meine Freundin, die Susi. Das ist
0: Die Susi, Susi müssen wir noch kurz thematisieren.
1: Die ist eine Schildkröte, ist so alt wie ich. Wir schauen uns immer an und schauen, wer mehr Falten gekriegt hat in dem Jahr. Ja, es ist ein fröhlicher Gottesdienst. Es sind Tierschutzorganisationen, die Tierrettung ist da mit ihren Ständen. Wir haben eine Leckerli-Bar aufgebaut. Und es ist wirklich auf das Ganze abgestimmt. Die Menschen bleiben sitzen, wenig Bewegung, keine laute Musik und so weiter. Aber wirklich etwas sehr, sehr Persönliches. Man geht zu allen einzelnen Tierbesitzern hin und macht die Segnung. Und die Menschen fühlen sich so angenommen und so geehrt dadurch. Und es ist kein Einzelakt. Das ist nur der eine Gottesdienst. Aber bei uns in meiner Kirche ist es immer üblich, dass du immer dein Tier mitbringen kannst.
0: Und es kommen auch Leute außerhalb des Gottesdienstes mit dem Hund einfach rein, gell?
1: Woanders, auch im Gottesdienst.
0: Auch im Gottesdienst.
1: Wenn sie dann immer fragen, jetzt haben wir der Taufe, der Hochzeit, dürfen wir unseren Hund mitbringen? So gerne, natürlich. Gehört da dazu. Jetzt seid doch eine Familie.
0: Ja. Und gibt es eigentlich Nachmacher?
1: Ja.
0: Gibt's?
1: Ja, und da bin ich sehr froh und danke an dieser Stelle allen Kollegen, die das nicht nur nachmachen, sondern auch weiter kreieren, die auch die Gottesdienste, die Tiere in die Kirche reinlassen. und die vor der Kirche stehen bleiben, die diese Themen aufgreifen. Also wirklich, da bin ich sehr, sehr froh, dass das funktioniert.
0: Und für die Kinder ist natürlich auch schön.
1: Ja, vor allem die Kleinsten bringen ihre Stofftiere mit.
0: Ach, die
1: Stofftiere. Auch die werden gesegnet. Jawohl. Weil das ist doch der Beginn. Ja. Ja, mein erstes Stofftier liegt heute bei mir im Büro, ist ein kleiner Hundewelpe.
0: Ja. Ich habe mein Teddy auch noch. Ja.
1: Und damit kann man dem Kind vermitteln, du bist für das Tier verantwortlich. Deine Verantwortung wird immer weiter wachsen und wird sie immer weiter formieren. Also mach das ganz bewusst und du wirst nur glücklich sein dabei.
0: Und dann gibt es natürlich am Palmsonntag noch einen Esel.
1: Die sind in der dritten Generation mittlerweile. Also ich habe immer mal davon geträumt, einmal am Palmsonntag einen echten Esel dabei zu haben, weil der ist ja eine theologische Gestalt. Gell? Denkt man an Biliam, denkt man am Palmsonntag, denkt man an Weihnachten. Der Esel ist eine wichtige biblische Figur und damit kann man den Leuten was erklären. Aber jetzt, wenn der auch noch wirklich dastehen würde, gell, dieses Krauttier. Und ich bin damals mit dem Motorrad unterwegs gewesen Richtung Penzberg. Da gibt es dann einen Ort davor, der heißt Nantes Buch. Und da sehe ich auf der Wiese, Esel stehen. Ich sofort gebremst dahin, zu den Esel hin. Und da ist gleich ein Esel her und mit mir übereinander geschmust und dann mal auf die Suche gemacht, wem der gehört. Und habe dann die Familie ausfindig gemacht und habe gefragt, sage ich, kann man das arrangieren, dass ihr zu mir am Palmsonntag kämt? Ja, wir haben mehrere Pfarreien, die wir versorgen.
0: Ah, was?
1: Wir haben mehrere Esel. Und seitdem kommen die. Mittlerweile der kleine Bub, der damals mitgefahren ist, kommt halt mittlerweile schon allein, fährt selber. Und angefangen hat es mit Kilian, war der erste Esel, ein richtiges Grautier, der auch noch sich gerne eingebracht hat in die Liturgie, zum Beispiel während der Passion. Es war mal eine ganz tolle Stelle, wo Jesus dann zu dem Soldaten, der geschlagen hat, gesagt hat, warum schlägst du mich, wenn ich nichts Unrechtes getan habe? Da hat der Kilian auf einmal Luft geholt und hat ganz herzzerreißend sein I.A. geschrien. Da haben Leute reinweise das Heulen angefangen. Das war die musikalische Untermalung der Passion. War so schön, weil abends haben wir dann ein Vater eine Mail geschickt, hat gesagt, also das mit dem Esel muss ich mir überlegen, seit dem Gottesdienst läuft mein Bub nur noch ihr Arsch rein durchs Haus. Nach dem Kilian kam der Rudi und seit ein paar Jahren kommt der Coco. Also alle aus einer Familie und ist ein fester Bestandteil bei uns geworden und ist, wie gesagt, ist kein Gag, sondern
0: Nein. Da
1: ist dann der Esel, wir legen ihm eine rote Decke drüber und er geht mitten unter den Menschen mit, wie wenn wir also unseren Herrn Jesus nach Jerusalem einziehen würden.

0: habe die Ehre heute mit dem Münchner Pfarrer Rainer Maria Schießler. Es geht um Tiere. Um Tiere, die ihn durch sein Leben begleitet haben. Um Tiere, die wir lieben. Um Menschen, die mit Tieren schlecht umgehen. Um Menschen, die mit Tieren gut umgehen. Und das sollte eigentlich die Normalität sein. Denn Tierschutz ist für Sie auch immer, es hat für Sie mit Schöpfung zu tun.
1: Absolut.
0: Da gibt es gar keine Diskussion.
1: Ich sage immer gern, dieser Herrschaftsauftrag, ja, dieser berühmte Satz, der machte die Erde untertan, ja, ist ein Aufruf zur Verantwortung, ist ein Gärtnerauftrag. Ja. Natürlich wurde der in einer Zeit ausgesprochen verfasst, wo die Natur noch viel mehr Bedrohung für die Menschen war. Heute hat sich's umgedreht. Wir sind die Bedrohung für die Schöpfung und für die Natur. Und wir haben dafür zu sorgen, dass wir unseren Auftrag gewahr werden. Wenn wir schon die Krone der Schöpfung sind, dann benehmen wir uns ja bitte so. Wir sind oben und wir haben den Überblick.
0: Ja.
1: Und dann schauen wir bitte auf diese Schöpfung. Und darum ist das für mich ein sündhaftes Tun, wenn wir diese Schöpfung vor die Hunde gehen lassen. Und es geht um globale Verantwortung. Es geht darum, dass wir diesen Planeten retten und nicht nur lieb zu unserem Haustier sind.
0: Absolut. Und Sie haben vorhin auch was Interessantes gesagt, als Sie gesagt haben, Sie haben sich quasi eigentlich damals beim Tierarzt entschuldigt, dass Sie weinen mussten. Ich finde, das muss man nicht, oder?
1: Nein,
0: also wenn jemand nicht um sein Tier weint, dann
1: Ich sage immer, wenn du echte Freude erleben willst, dann musst du zum Flughafen aus, in den Ankunftsbereich, und dann schaust du mal, wie sich diese Tiere, diese Hunde freuen, wenn das frauliche Herrle ankommt. Und wenn du echte Trauer erleben willst, wirklich ungeschminkte Trauer, dann gehst ins Tierkrematorium. Und dann, wo Menschen ihr Haustier abgeben oder die Urne, wir haben auch unsere

0: kein Verstandeswesen, kann aber verstandesmäßig fast reagieren, wenn ich so meine Tiere anschaue. Aber die Sprache, ich kann in der Sprache vermitteln, ich kann in der Sprache Bilder entwerfen, ich kann in die Sprache, mit der Sprache in die Zukunft denken. Das tut mein Tier nicht. Meine Pia denkt nicht an den letzten Tag. Sie wird mir zeigen, wenn es soweit ist. Aber in der aber die Gefühlsebene, das ist die, wo wir mit den Tieren gemeinsam haben. Da bilden wir eine ganz große Einheit und die wird gekappt, wenn das Tier mich verlassen muss.
1: Insofern verstehen Sie das auch, ja, dass man sagt, absolut, ich gehe nicht zum Tierarzt. Wenn du, also du wirst ja immer gefragt, magst du es mitnehmen, dann musst du halt eine Möglichkeit haben, damit umzugehen. Und es gibt eben diese Tierkrematorien mittlerweile. Es gibt ja auch Tierfriedhöfe.
0: Ja, aber das ist ein großes Thema.
1: Ja, das ist ein Thema.
0: Tierbestattungen, ja, warum sollte man nicht auf unseren Friedhöfen? Die werden ja, haben wir viele Flächen frei, weil die Erdbestattungen ja immer weiter zurückgehen. Das heißt, du brauchst immer so viele Flächen für Urnenbeisetzungen. Warum sollte nicht auf einem normalen Friedhof ein Areal für Tierbestattungen ausgewiesen werden können? Warum nicht?
1: Das geht jetzt vielen Ihrer Kollegen zu weit, gell?
0: Leider Gottes. Ich finde es für notwendig, weil hier ist die Frau Meier, die Frau Müller und die trauert um ihren Hund. Warum sollte sie da nicht einen Ort haben für gewisse Zeit, wo ihr Tier begraben ist? Warum sollte das nicht so sein?
1: Wir haben jetzt neulich den Fall gehabt, da hat eine Gemeinde so ein Areal ausgewiesen und den Pfarrer gebeten, es zu segnen. Mehr nicht. Einfach es zu segnen. Er hat gesagt, na, also das kommt beim besten Willen nicht in Frage. Muss jeder selber wissen, ja, aber es ist vielleicht ein bisschen engstirnig.
0: Wir kennen doch Tiersegnungen, ob bei Leonardo Georgerit und so weiter, Stallsegnungen in den Rauhnächten und so weiter. Die Tiere sind immer Bestandteil in unserem Leben. In unserem liturgischen, in unserem pastoralen, in unserem kirchlichen Leben.
1: Tierschutz, auch Ihr ganz großes Thema natürlich. Sie engagieren sich ja selber so sehr dafür. Und unsere Tierheime, wir wissen es, quellen aus allen Nähten. Auch das politische Amt der Tierschutzbeauftragten, des Tierschutzbeauftragten stand ja zur Diskussion.
0: Hat man aber retten können.
1: Hat man Gott sei Dank retten können. So nach dem Motto, braucht man das eigentlich?
0: Also es muss uns halt klar werden.
1: Ich finde schon auch, dass wir es brauchen täten. Ja.
0: Ein effektiver Tierschutz muss finanziert werden können. Und darum wehre ich mich dagegen, wenn man wieder mal liest, dass jemand sein ganzes Erbe am Tierschutz überlassen hat, dass man sagt, weil die Viecher das brauchen. Natürlich nicht direkt, keine Katze, kein Hund geht einkaufen. Aber das, was da in den Tierheimen läuft, was da getan werden muss, muss finanziert werden können. Und ohne diese Erbschaften und Spenden ginge das nicht. Und darum sage ich ausdrücklich Dank allen, die auch den Tierschutz mit bedenken und dafür da sind und die sich da engagieren.
1: Und dann wollen wir zum Schluss noch wissen, warum es einen Nachtfalter gibt, der so heißt wie Sie.
0: Das ist eine ganz große Überraschung, damit habe ich nicht gerechnet. Aber ich kriege eines Tages einmal eine E-Mail mit einem Bild von einem Nachtfalter und dann heißt es also, dass man den gefunden hat in Südamerika und man dachte eigentlich, dass es den gar nicht mehr gibt. Und der heißt Eleognata schisleri holotypus.
1: Schisleri,
0: ja. Also ich habe mich so geehrt gefühlt, weil man denkt, siehst du das, bis zum Ende der Welt geht die Kunde rum, dass du versuchst, hier Pastoral, Seelsorge und Tierschutz miteinander zu verbinden. Ja. Und dann sind die auf die Idee gekommen und haben gesagt, dann kriegst du ein kleines Abzeichen. Das ist vielleicht mehr wert wie jeder andere Orden, weil der kommt nämlich direkt aus der Mitte der Gesellschaft.
1: Also jetzt blicken wir voraus. Erster Sonntag im Juli.
0: 5. Juli.
1: Viecherlmesse.
0: Nein, Nazareth ist unser letzter Gottesdienst in der Nazarethkirche in Bogenhausen, die wir ja jetzt gemietet gehabt haben, ein Jahr lang, weil meine Kirche ja noch gesperrt ist. Es wird dann das große Finale da dort, aber da freuen wir uns ja wirklich schon sehr drauf. Ja.
1: Passen da eigentlich alle noch rein, die kommen alles wollen?
0: Bei uns passt jeder rein.
1: Passt jeder
0: wird
1: rein.
0: Nie passen. Dann machen wir hinter die Tür auf und dann bleibt der Rest raus. Aha. Alles gut, bei uns kann jeder mitfahren. Also der Reuterer, der Wiesenwirt, der sagt immer so schön, lieber sucht bei mir der Gast, dann die ist als ihren Gast. So geht es mir auch. So
1: ja, geht's. Das stimmt. Das ist ein guter Spruch. Ja. Und leid lassen sich Beiger, sagt man bei uns im Allgäu. Vielen Dank für Ihren Besuch.
0: Für das
1: schön,
0: Gespräch.
1: Dass Sie so schön erzählt haben. Und ich glaube, da haben uns viele Menschen zugestimmt, gerne, in vielerlei Hinsicht. Und jetzt müssen wir sie, glaube ich, wieder heimlassen. Die Pia wartet.
0: Aber hallo.

Engel auf vier Pfoten. Das neue Buch des Münchner Pfarrers Rainer Maria Schießler, das er uns heute hier vorgestellt hat. Bestimmt eine Empfehlung für Tierfreunde. Das war die Woche in unserer Gästesendung Habe die Ehre. Und nach den 12 Uhr Nachrichten kommt dann alles, was heute in Bayern wichtig ist. Ich sage Dankeschön fürs Zuhören und wünsche Ihnen ein schönes Wochenende. Für Gott.

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1: Um 12 Uhr am Mikrofon ist Markus Terhaast. Hat der ehemalige Bundesverkehrsminister Scheuer bei Aussagen rund um das Mautdebakel gelogen? Das Landgericht Berlin hat nun eine Anklage gegen den CSU-Politiker zugelassen. Ihm werden Falschaussagen im Untersuchungsausschuss zur PKW-Maut vorgeworfen.
2: Laut Berliner Staatsanwaltschaft sollen Scheuer und sein damaliger Staatssekretär Gerhard Schulz bewusste Falschaussagen gemacht haben. Konkret geht es um die Frage, ob die Mautbetreiber angeboten hatten, die Verträge erst nach der Entscheidung des Europäischen Gerichtshofs zu unterschreiben. Scheuer und Schulz gaben an, sich an ein solches Angebot nicht erinnern zu können. Die Pkw-Maut war ein Prestigeprojekt der CSU, das der Europäische Gerichtshof 2019 als rechtswidrig gestoppt hatte. Weil Scheuer die Verträge aber schon vorher unterschrieben hatte, musste der Staat 243 Millionen Euro Schadensersatz an die Betreiberfirmen zahlen.
1: Die Lage auf dem Arbeitsmarkt in Deutschland hat sich im Mai leicht entspannt. Im Vergleich zum April waren 58.000 Menschen weniger ohne Job. Das hat die Bundesagentur am Vormittag bekannt gegeben. Konkret waren 2,95 Millionen Arbeitslose registriert. Die 3-Millionen-Marke ist damit wieder unterschritten. Gute Nachrichten sind das nach den Worten von Vorstandschefin Nahles aber nicht. Die Frühjahrsbelebung komme nicht richtig in Fahrt. Von einer Trendwende könne man nicht sprechen. Im Mai vor einem Jahr gab es 31.000 Arbeitslose weniger. Im NATO-Land Rumänien ist nahe der ukrainischen Grenze eine Drohne in ein Wohnhaus eingeschlagen. Rumänien macht Russland für den Vorfall verantwortlich. Die EU reagierte empört. NATO-Generalsekretär Rütte sicherte Unterstützung zu.
3: Man verurteile Russlands Rücksichtslosigkeit. Die NATO werde ihre Verteidigung gegen alle Bedrohungen weiter stärken, auch gegen Drohnen. Ob es sich wirklich um eine russische Drohne gehandelt hat, ist jedoch nicht bestätigt. Allerdings waren in den vergangenen Jahren immer wieder Trümmerteile russischer Drohnen im ukrainisch-rumänischen Grenzraum aufgetaucht. EU-Kommissionspräsidentin von der Leyen spricht daher davon, dass Russland bei seinem seit mehr als 4 Jahre andauernden Angriffskrieg eine weitere Grenze überschritten habe. Aus Brüssel, Katrin Schmidt.
1: Die Verbraucherpreise in Bayern steigen nicht mehr so stark wie bisher. Im Mai ist die Teuerungsrate auf 2,6% gesunken. Laut Statistischem Landesamt fällt sie damit um 0,3 Prozentpunkte niedriger aus als im April. Vor allem der Tankrabatt drückt die Inflation. Heizöl und Kraftstoffe waren mehr als 8% günstiger als vor einem Monat. Gesunken sind auch die Preise für Butter, andere Milchprodukte und Eier. Kaffee ist dagegen um über 10% teurer als letztes Jahr im Mai. Wegen des trockenen Wetters ist in Niederbayern der Grundwasserspiegel teils auf einen historischen Tiefstwert gesunken. Das teilte das Wasserwirtschaftsamt Landshut auf BR-Anfrage mit. Die Lage sei ernst, heißt es. Viele Wasserentnahmen, genehmigte wie insbesondere ungenehmigte, führen laut Wasserwirtschaftsamt zu einer zusätzlichen Verschärfung der Lage. Die gute Nachricht aber ist vor allem, die obere Grundwasserschicht könne sich durch Niederschläge schnell wieder erholen. Das Wetter in Bayern: viel Sonnenschein bei maximal 32 Grad, am Nachmittag in Teilen Frankens ein paar lockere Wolkenfelder. In der Nacht teils länger klar, im Norden Frankens örtlich Schauer oder Gewitter möglich, Abkühlung auf 17 bis 7 Grad. Am Wochenende teils sonnig, teils bewölkt und windig, örtlich kräftige Schauer und Gewitter möglich. Gleich 12.04 Uhr. Der Verkehrsservice A6 Heilbronn Richtung Nürnberg zwischen Feuchtwangen Nord und Ansbach 9 Kilometer stockend und Stau an einer Baustelle. A7 Füssen Richtung Ulm zwischen Altenstadt und dem Dreieck Hittistetten stockend. A9 München Richtung Nürnberg zwischen Manching und Denkendorf stockt der Verkehr. Dann A93 Rosenheim Richtung Kiefersfelden zwischen Dreieck Inntal und dem Grenzübergang Kiefersfelden Stau und stockender Verkehr für Lkw wegen der Blockabfertigung an der österreichischen Grenze. Und B307 Vorderries Richtung Gmund zwischen Tegernsee und Gmund Stau. Soweit die Verkehrsmeldungen.
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4: Kein Kaiserwetter in der ersten Pfingstferienwoche. Das war ein schöner Auftakt für alle Ferienkinder und natürlich auch für uns Erwachsene. Genießen Sie es nochmal, weil ab morgen folgt auf die hochsommerlichen Sonnentage die Gefahr von schweren Gewittern und es wird ein bisschen kühler und regnerisch. Und ja, der Regen ist dringend notwendig. Wir schauen in dieser Sendung auf die niedrigen Grundwasserpegel in Bayern. Servus und grüß Gott, herzlich willkommen zu unserem Mittagsmagazin. Ich bin der Andreas Estner und freue mich, dass wir Sie durch die Mittagszeit begleiten dürfen.

Heimataktuell am Freitagmittag und das große Thema, das uns jetzt dann gleich beschäftigt, ist die Brennerblockade am morgigen Samstag. Von 11 bis 19 Uhr ist die Brennerstraße morgen komplett gesperrt wegen einer Demonstration der Anwohner. Wir sind in ein paar Minuten am Brenner und erfahren, was die Menschen, die dort leben und die Lokalpolitiker mit der Blockade erreichen möchten. Außerdem Paukenschlag in Berlin. Der frühere Bundesverkehrsminister Andreas Scheuer von der CSU muss vor Gericht. Es geht um den Verdacht der Falschaussage im Zusammenhang mit der gescheiterten Pkw-Maut. Auch darüber berichten wir. Und wir fragen, wie verbindlich ist eigentlich der Regionalplan Windkraft in Bayern? In der Oberpfalz sollen Windräder in einem Gebiet gebaut werden, das aus dem Regionalplan eigentlich gestrichen wurde. Und das sorgt für Verunsicherung bei Bürgern und Naturschützern. Ich freue mich, dass Sie mit dabei sind.

0: Wer von Deutschland nach Italien fahren will, sollte sich dafür nicht den morgigen Samstag aussuchen, weil morgen wird die Brenner-Autobahn komplett gesperrt. Von 11 bis 19 Uhr wird kein Auto über die Autobahn fahren und ganz wichtig, auch die Neben- und Bundesstraßen werden gesperrt. Der ÖAMTC, der österreichische Automobilclub, rechnet mit einem Rückstau durchs gesamte Tiroler Inntal bis hinaus nach Rosenheim. Der Grund für die Vollsperrung ist eine Demonstration. Die Menschen, die neben der Brenner-Autobahn leben, wollen damit ein Zeichen setzen. Was sie mit der Demonstration genau erreichen wollen, das erfahren wir jetzt von unserer Reporterin Luisa Gruber. Sie hat sich in den kleinen Gemeinden am Brenner umgehört.
1: Wenn Sabine Spari-Gauck im Bett liegt, hört sie jeden Tag das gleiche Geräusch. Verkehrslärm. Nur einzelne Stunden in der Nacht hat sie mal Ruhe. Die 52-Jährige wohnt in Matrei am Brenner. Vor 7 Jahren ist sie für ihren Mann, einen gebürtigen Matreier, hierher gezogen. Seitdem hat der Verkehr am Brenner immer mehr zugenommen.
2: Längstens alle 20 Sekunden fährt ein Auto vorbei. Also wir sind eingegrenzt von Lärmpegeln. Direkt neben mir die Bundesstraße und wenn ich ein Stückchen hinauf sehe, dann sehe ich die Brenner-Autobahn. Es sind zwar Lärmschutzwände oben, aber die haben nicht die Höhe von den Lkw, sprich der Lärm wird heruntergetragen zu uns.
1: Die Wohnung, in der Spari-Gauck und ihr Mann leben, befindet sich direkt neben der Bundesstraße. Viele benutzen die als Umfahrungsstraße. Knapp 12 Millionen Autos und 2,4 Millionen Lkw fahren jährlich über den Brenner.
2: Wir können auch vormittag keine Fenster auftun. Wir können nicht mehr Fernsehen schauen, wenn ein Fenster gekippt ist. Wir können keinen Besuch empfangen, wenn ein Fenster gekippt ist, weil einfach der dauernde Lärm unsympathisch ist. Das ist einfach keine Qualität, keine Lebensqualität.
1: Ändern will das jetzt der Bürgermeister einer Nachbargemeinde, Karl Mühlsteiger aus Gries am Brenner. Er sorgt dafür, dass es mal kurz still ist im Wipptal. Denn er hat die Demo auf der Autobahn initiiert.
3: Es ist ein Hilfeschrei des Wipptales, dass es so mit dem Transit nicht mehr weitergehen kann und nicht mehr weitergehen darf. Es soll ja ein Zeichen sein, dass hier endlich die hohe Politik auf Bundes-, aber auch auf Ebene von Brüssel endlich in die Gänge kommt, das Problem zu lösen, was wir jetzt da mittlerweile seit Jahrzehnten aushalten müssen im Wipptal.
1: Konkret fordern die Wipptaler einen besseren Lärmschutz an der kompletten Brenner-Autobahn. Außerdem soll das bestehende Nacht- und Wochenend- und Feiertagsfahrverbot beibehalten werden. Lkw, die über den Brenner fahren, sollen außerdem mehr Maut zahlen. Seit die Autobahn in den 1970er Jahren in Betrieb ging, hat sich das Verkehrsaufkommen versiebenfacht. Und es ist nicht nur der Lärm, der die Wipptaler belastet.
2: Bei uns sind einfach die Fenster sind schwarz, wir haben jeden Tag Staub in der Wohnung. Also jeden Tag, es gibt keinen Tag, wo du nicht Staub auf die Möbel hast.
1: Der Feinstaub macht den Wipptalern aber auch aus gesundheitlicher Perspektive Angst. Bürgermeister Mühlsteiger.
3: Leider gibt es für diesen Ultrafeinstaub laut der EU keine Vorschriften, keine Grenzwerte, die was eingeführt worden wären. Gesundheitsstudien besagen ja, dass es nicht der klassische Lungenkrebs sein muss, den man in so einer transitgeplagten Gegend bekommen könnte. Und wir haben mittlerweile sämtliche Krebserkrankungen in der Region zu verzeichnen, sei es vom Gehirntumor bis zum Leber-Nierenkarzinom. Und natürlich hat man da schon für die Zukunft eine gewisse Angst, dass das noch weiter ausarten könnte in dieser Richtung.
1: Dazu kommt, wegen den Staus auf den Bundesstraßen haben Krankenwagen und Feuerwehr oft Schwierigkeiten, an den Einsatzort zu kommen. Die Einheimischen selbst sitzen oft im Ort fest. Die letzte große Demo auf der Brenner-Autobahn gab es vor gut 26 Jahren. Auch damals war Mühlsteiger schon dabei, als Teenager.
3: Hätte man aber nie gedacht, dass ich irgendwann einmal mit ein Initiator sein werde für die darauf folgende Demo. Das hätte man niemals gedacht.
1: Damit diese Demo überhaupt stattfinden konnte, musste Mühlsteiger sogar vor Gericht ziehen. 2-mal wurde sie im Vorfeld abgelehnt. Denn manche sehen eine Vollsperrung der Brenner-Autobahn auch kritisch. Bayerns Verkehrsminister Christian Bernreiter beispielsweise bezeichnete die mit der Demo verbundene Sperrung als Knüppel zwischen die Beine der Logistikbranche. Doch Mühlsteiger bleibt überzeugt.
3: Ich bereue keinen einzigen Schritt, den ich bis jetzt gemacht habe in der Sache, weil es einfach um den Lebensraum, die Lebensqualität und vor allem die Gesundheit der heimischen Bevölkerung geht. Gell?

0: Das war der harte Kern aus Tirol, 12.22 Uhr, das ist Heimat aktuell. Viele europäische Länder haben eine Pkw-Maut auf ihren Autobahnen. Nur Deutschland hat es nicht geschafft, die Gebühren europarechtskonform zu erheben. Das Mautdebakel, das vor allem mit dem Namen des früheren CSU-Verkehrsministers Andreas Scheuer verknüpft ist, hat die deutschen Steuerzahler viel Geld gekostet, insgesamt über 270 Millionen Euro. Denn der Bund hat an die vorgesehenen Mautbetreiberfirmen Schadenersatz zahlen müssen. 7 Jahre ist das Ganze jetzt her und jetzt muss sich Ex-Minister Andreas Scheuer vor Gericht verantworten. Es geht um den Vorwurf der Falschaussage. Aus Berlin berichtet Felix Tienbaum.
1: Die Staatsanwaltschaft wirft Andreas Scheuer von der CSU vor dem Bundestagsuntersuchungsausschuss zur Pkw-Maut absichtlich die Unwahrheit gesagt zu haben. Ganz konkret geht es unter anderem um Scheuers Antworten auf Fragen in Zusammenhang mit einem Treffen mit den Mautbetreibern. Dabei sollen sie Scheuer angeboten haben, die Mautverträge erst nach der Entscheidung des Europäischen Gerichtshofes über die Rechtmäßigkeit der Pkw-Maut zu unterschreiben. Der frühere Verkehrsminister hatte gesagt, er könne sich nicht daran erinnern und genau daran zweifelt die Staatsanwaltschaft. Scheuer weist den Vorwurf über seinen Anwalt zurück. Angeklagt ist auch der damalige Staatssekretär Gerhard Schulz. Wann ein Prozess vor dem Berliner Landgericht beginnen könnte, ist noch offen. Die Pkw-Maut galt als Prestigeobjekt der CSU. Der Europäische Gerichtshof hatte im Jahr 2019 das entsprechende Gesetz als rechtswidrig gekippt. Die Verträge mit den Betreibern hatte Scheuer da schon unterschrieben. Der Bund musste deshalb mehr als 240 Millionen Euro Entschädigung an sie zahlen. Mit den Vorgängen rund um die Mautvergabe hatte sich auf politischer Ebene ein parlamentarischer Untersuchungsausschuss befasst. Jetzt hat das Ganze für Andreas Scheuer auch ein juristisches Nachspiel. Felix Tenbaum, Berlin.

0: Wenn ein Windkraftwerk geplant wird, dann gibt es oftmals Aufregung und Streitereien und es gibt oftmals auch Proteste. Vor allem Anwohner wehren sich öfter, wenn in ihrer Nähe ein Windrad aufgestellt werden soll. Dementsprechend hat auch der Regionalplan Windkraft für Wirbel gesorgt. In den vergangenen Jahren mussten ja in ganz Bayern sogenannte Windkraftvorranggebiete festgelegt werden. Da hat es Regionen gegeben, die sich gefreut haben und andere, die große Angst hatten, dass sie ein Vorranggebiet werden könnten. Im Landkreis Schwandorf zum Beispiel waren viele erleichtert, dass ein Wald aus dem Regionalplan Windkraft gestrichen wurde. Kurz darauf allerdings wurden dann trotzdem Windräder in diesem Gebiet genehmigt und da fragt man sich natürlich, wie verbindlich ist eigentlich das Ganze? Der Landesbund für Vogelschutz will den Bau der Windräder jetzt mit einer Klage verhindern. Die Naturschützer sehen einen Präzedenzfall für ganz Bayern. Unser Kollege Andreas Wehnleder berichtet.
1: Also da, wenn wir noch ein Stückchen weitergehen, dann sind wir ziemlich genau in dem Bereich.
2: Christoph Bauer und Christian Stiersdorfer vom Landesbund für Vogelschutz sind am Schwarzen Berg im Landkreis Schwandorf unterwegs. Hier leben seltene Tiere wie Feuersalamander und Uhu. Sogar ein Seeadlerpaar brütet hier, sagt Christian Stiersdorfer.
1: Es gibt in der südlichen Oberpfalz nur wenige Paare von Seeadlern, war früher fast ausgestorben bei uns.
2: Trotzdem sollen genau hier zwei 260 Meter hohe Windkraftwerke gebaut werden. Dagegen hat der LBV geklagt. Zum einen würden die Anlagen die seltenen Vögel empfindlich stören. Andererseits geht es auch um etwas Grundsätzliches. In vielen Regionen Bayerns sind in letzter Zeit Vorranggebiete für Windkraft ausgewiesen worden. Innerhalb dieser festgelegten Gebiete wird es leichter, Windkraftanlagen zu bauen. Außerhalb werden Projekte dagegen deutlich erschwert. Das müsste aus Sicht des LBVs auch für die Anlagen am Schwarzen Berg gelten. Der Wald sei wegen des Seeadlers extra als Windkraftgebiet gestrichen worden, sagt Christoph Bauer. Dass hier jetzt trotzdem Anlagen gebaut werden sollen, stellt für ihn die aufwendige Regionalplanung in ganz Bayern in Frage.
3: Für uns als Naturschutzverband ist es eben ganz wichtig, auch, dass wir sagen, wir können uns auf diese Gebiete dann auch verlassen und wir wollen auch die Sicherheit haben, dass nicht irgendwo durch die Hintertür in noch sensibleren Gebieten weitere Anlagen entstehen.
2: Im Landratsamt Schwandorf sind sie überzeugt, richtig gehandelt zu haben. Zwar war zum Genehmigungszeitpunkt schon bekannt, dass der Schwarze Berg kein Vorranggebiet werden soll, allerdings war das noch nicht final entschieden. Ohne einen fertigen Regionalplan galten Windkraftanlagen damit im ganzen Landkreis als privilegiert. Das heißt, die Windräder standen über dem Naturschutz. Auf die Tiere werde dennoch Rücksicht genommen, sagt der Sprecher des Landratsamts Manuel Lischka, zum Beispiel in der Brutzeit der Seeadler.
4: Unter anderem muss es eine baubiologische Begleitung geben während der Bauphase, aber auch entsprechende Betriebszeiten sind auferlegt worden, um eben die Tierwelt und die Natur bestmöglich zu schützen.
2: Im benachbarten Regental sind viele der Meinung, dass hier noch schnell Fakten geschaffen wurden, bevor der finale Regionalplan die Windradvorhaben wohl gestoppt hätte. Claudia Koschel vom Verein Erholungsregion Regental sieht die landschaftlich wertvolle Gegend nun von Windkraftgebieten umzingelt.
5: Durch die jetzt gestellten Bauanträge haben wir jetzt in vier verschiedenen Himmelsrichtungen diese Windparks. Und das macht dann letztendlich die Umzingelung aus, dass man in jede Richtung blickend irgendeine dieser Anlagen sehen wird.
2: Zumindest bei den Windrädern am Schwarzen Berg müssen nach der Klage des LBV nun Gerichte klären, ob sie gebaut werden dürfen oder nicht.

Die Autofahrerinnen und Autofahrer in Bayern haben im April deutlich weniger getankt als im April vor einem Jahr. Das zeigen die Zahlen, die das Landesamt für Statistik erhoben hat. Die Tankstellenumsätze sind im April im Vergleich zum Vorjahr zwar nominal um 11,6% gestiegen, aber zahlenbereinigt um die außergewöhnlich hohen Spritpreise sind die Umsätze um 6,7% gesunken. Ja, der April war in Deutschland der bisher teuerste Tankmonat. Ein Liter Diesel hat

0: Intensiv auf den bayerischen Landstraßen. Mit dieser Aktion will die Polizei die häufigsten Unfallursachen bekämpfen. Zu hohe Geschwindigkeit, gefährliche Überholmanöver und Alkohol am Steuer. Und die Kontrollen gelten nicht nur am Montag, sondern ab Montag, und zwar für den gesamten Juni.
1: Die Landstraßen in Bayern sind gefährlicher als die Autobahnen. Auf ihnen verunglückten im vergangenen Jahr 60% der Verkehrstoten. Unfallursache Nummer 1 war dabei zu schnelles Fahren. Darauf verweist ein Sprecher des Polizeipräsidiums Oberbayern Nord. Als Hauptrisikogruppen nennt er junge Fahranfänger, Motorradfahrer, Radfahrer, aber auch den Schwerverkehr. Auf diese Gruppen zielt die Aktion besonders. Kontrolliert wird vor allem an Stellen, an denen es besonders häufig Unfälle gab. Zusätzlich will die Polizei aufklären. An Ständen in den Fußgängerzonen wie auch bei Fußstreifen informieren die Beamten über die spezifischen Gefahren auf Landstraßen. Bürger, die Fragen zur Sicherheit im Straßenverkehr richtig beantworten, können bei einem Gewinnspiel einen Kleinwagen gewinnen. Aus dem BR-Studio Ingolstadt, Susanne Pfaller.

Die Wedersteuer Musikanten, das passt ganz gut zu unserem nächsten Thema. Die Kreizeggbahn wird nämlich 100 Jahre alt. In Garmisch-Partenkirchen wird an diesem Wochenende gefeiert. In ein paar Minuten sind wir dort und berichten über die erste Schwebebahn der Bayerischen Alpen.

0: Die Donisel Danzl muss ich mit Schwung. Geht's ins Wochenende und jetzt schauen wir nach Garmisch-Partenkirchen. Dort wird an diesem Wochenende nämlich gefeiert. Die Greizeggbahn wird 100 Jahre alt und es war die erste Schwebebahn der Bayerischen Alpen. Mit der Greizeggbahn sind viele Erinnerungen verbunden, sowohl bei Urlaubern und Tagesgästen als auch bei den Einheimischen selber. Unser Kollege Luik Knoll berichtet über die traditionsreiche Seilbahn, die vor 100 Jahren gestartet ist.
1: 1926 war die Kreuzeggbahn eine Sensation. Die erste Schwebebahn in den deutschen Alpen. In 8 Minuten 880 Höhenmeter hinauf. Damals fühlte sich das an wie ein kleiner Flug in die Zukunft. 24 Menschen passten in die erste Kabine, 150 Fahrgäste pro Stunde. Mehr ging nicht. Wer dabei sein wollte, musste warten. Einer, der diese Wartezeit noch gut kennt, ist Ehrenbürger und Ex-Skirennläufer Christian Neureuther. Für ihn ist die Kreuzeggbahn Kindheit pur.
2: Also die Kreuzeggbahn, das ist meine Kindheit. Weil erstens weiß ich noch, dass da wurden früher Platzkarten ausgegeben. Da haben die Leute 2 Stunden gewartet, um einmal raufzufahren.
1: Unten an der Talstation, erzählt er, stand ein kleiner Kiosk. Für ihn als Bub war das der Mittelpunkt der Welt.
2: Da haben mich meine Eltern mit 5, 6 Jahren abgegeben am Kiosk, weil sie selber Ski gefahren sind. Die Kioskbesitzerin hat auf den Burm aufgepasst. Und das Größte war, also es war ja, meine Eltern konnten sich das fast nicht leisten. Und wenn mein Vater war Bergwachtarzt und wenn dann irgendwo mal wieder eine Freikarte, das war wie Weihnachten.
1: Auch Bürgermeister Daniel Schimmer verbindet mit der Bahn vor allem Gefühle. Und zwar über das ganze Jahr.
3: Das war meine Kindheit natürlich ein wesentlicher Punkt. Und wir waren regelmäßig hier oben und verbinden nur schöne Momente damit.
1: Sommer oder Winter, was ist lieber?
3: Beides. Wir sind eine Ganzjahresdestination.
1: Die Geschichte der Bahn beginnt mit einer fixen Idee. Ein Südtiroler Arzt und Alpinist, Dr. Anton Wellponer, hatte in Garmisch ein Ferienhaus. Er schaute immer wieder vom Tal hinauf und träumte von einer Bahn ins Hochgebirge. Betriebsleiter Karl Dernhofer hat alte Briefe aus dieser Zeit gelesen.
4: Der war da unten in Garmisch gesessen und hat immer da hochgeschaut und gesagt, das ist einfach, da müssen wir hoch. Die Aussicht, und der wusste damals schon, wir müssen für die Leute was machen und wir brauchen eine Skipiste. Und das war der Erste, der praktisch da herum am Kreuzig da mit dem begonnen hat.
1: Er findet in der Gemeinde Mitstreiter, sucht Geldgeber und bekommt von der Regierung die Konzession zum Bau. Innerhalb eines Jahres wird die Bahn 1925 gebaut. Ohne Hubschrauber, ohne schwere Baumaschinen. Vieles wird mit Maultieren auf 1700 Meter Höhe gebracht. Für Anton Huber, Seilbahningenieur und Vorstand der Bayerischen Zugspitzbahn, ist das bis heute beeindruckend.
5: Gut, die Originalbahn war natürlich als erste Seilbahn. Man konnte nicht zum Nachbarn gehen und abschauen, sondern man musste wirklich alles von Grund aus erproben, erfinden und mit den Möglichkeiten damals einfach nur gigantisch, heutzutage undenkbar.
1: In der Bergstation sind Teile dieser alten Technik zu sehen. Zum Jubiläum wird ein neu gestalteter Ausstellungsraum eröffnet, inklusive einem Nachbau der ersten Gondel aus Holz. Heute ist die alte Pendelbahn Geschichte. 2002 wurde sie von einer modernen Umlaufbahn mit Kuppelbahngondeln abgelöst. Geblieben ist ihr Charakter. Im Sommer Tor zu Wanderungen ins Wettersteingebirge, im Winter Dreh- und Angelpunkt des Garmisch-Klassik-Skigebiets mit der berühmten Kandahar-Abfahrt. Rund 1,3 Millionen Fahrgäste hat die neue Kreuzeggbahn seitdem transportiert. Niemand kann sich der Faszination des grandiosen Ausblicks auf dem Kreuzegg entziehen. Heute so wenig wie vor 100 Jahren.

das war die Kreuzalmusik aus Garmisch-Partenkirchen, passend zur Kreuzeckbahn, über die wir gerade berichtet haben. Kurz vor uns, das ist Heimat aktuell, am Freitagmittag ein Reisewochenende steht bevor und viele, die eigentlich morgen in den Süden gefahren wären, fahren entweder einen Tag später oder schon heute. Und heute staut es sich bereits einen Tag vor der Sperre am Brenner, nämlich an der Grenze bei Kiefersfelden. Da warten die Lkw-Fahrer jetzt schon und der Grund ist die Blockabfertigung an der Grenze. Wir berichten darüber in der kommenden Stunde. Außerdem schauen wir auf die extrem niedrigen Grundwasserstände in Bayern und auf die niedrigen Pegel der Seen. Ich freue mich, wenn Sie noch ein bisschen Zeit haben für uns.

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1: Um 13 Uhr am Mikrofon ist Markus Terhaast. Der frühere Bundesverkehrsminister Andreas Scheuer soll sich wegen des Vorwurfs einer Falschaussage im Zusammenhang mit der gescheiterten Pkw-Maut vor Gericht verantworten. Das Landgericht Berlin hat eine entsprechende Anklage zugelassen.
2: Ganz konkret geht es unter anderem um Scheuers Antworten auf Fragen in Zusammenhang mit einem Treffen mit den Mautbetreibern. Dabei sollen sie Scheuer angeboten haben, die Mautverträge erst nach der Entscheidung des Europäischen Gerichtshofes über die Rechtmäßigkeit der Pkw-Maut zu unterschreiben. Der frühere Verkehrsminister hatte gesagt, er könne sich nicht daran erinnern, und genau daran zweifelt die Staatsanwaltschaft. Scheuer weist den Vorwurf über seinen Anwalt zurück. Wann ein Prozess vor dem Berliner Landgericht beginnen könnte, ist noch offen. Felix Tenbaum, Berlin.
1: Die Arbeitslosigkeit in Bayern ist im Mai leicht zurückgegangen. Knapp 313.500 Menschen waren erwerbslos gemeldet. Das sind rund 9.000 weniger als im April. Das geht aus den aktuellen Zahlen der Arbeitsagentur hervor. Die Arbeitslosenquote im Mai lag bei 4,0%. Im April waren es 4,1%. Von einer Erholung am Arbeitsmarkt könne man allerdings noch nicht sprechen, hieß es. Bundesweit waren 2,95 Millionen Arbeitslose registriert, ebenfalls ein leichter Rückgang. Rücksichtslos und unverantwortlich mit scharfen Worten verurteilen die NATO- und EU-Politiker den Einschlag einer russischen Drohne in Rumänien. Außenminister Wadephul schreibt, Moskau gefährde die kollektive Sicherheit in Europa. NATO-Generalsekretär Rütte hat Rumänien die Solidarität des Bündnisses zugesichert. In der Nacht war in der Stadt Galatz eine Drohne auf ein Wohnhaus gestürzt, 2 Menschen wurden verletzt. Die Hitze der letzten Tage sind vor allem für ältere und kranke Menschen eine große Belastung. Patientenschützer schlagen deshalb Alarm. Viele Pflegeheime und Krankenhäuser seien auf Hitzewellen noch immer nicht gut vorbereitet. Oft fehlten schon simple Dinge wie Rollläden oder Jalousien. Deshalb solle es vom Bund mehr Geld geben, um die Einrichtungen nachzurüsten. Seit rund 3 Jahren arbeitet der Bund an einem Hitzeschutzplan für Gesundheit und hat diesen zuletzt immer wieder erweitert. Die Umsetzung liegt aber bei den Ländern und bei den Einrichtungen selbst. Die stundenlange Sperrung der Brennerautobahn morgen wirft ihren Schatten voraus. Laut ADAC staut sich auf der Strecke schon heute der Verkehr Richtung Süden. Die Polizei in Oberbayern rät dringend davon ab, sich morgen ins Auto zu setzen.
3: Keine nicht unbedingt erforderlichen Fahrten zu machen, um hier einfach den Verkehr zu entlasten. Und es ist doch auch schöner bei den Temperaturen, vielleicht im Schatten daheim zu bleiben, als im Stau zu stehen.
1: Sagte Lisa Meyer, Sprecherin des Polizeipräsidiums Oberbayern Süd. Wegen einer Demonstration gegen die Verkehrsbelastung sind morgen die Brennerautobahn wie auch die Bundesstraße und Nebenstrecken gesperrt. Die Blockade fällt mitten in die Pfingstferien in Bayern und Baden-Württemberg. Das Wetter in Bayern, viel Sonnenschein, maximal 32 Grad, am Nachmittag in Teilen Frankens ein paar lockere Wolkenfelder, in der Nacht teils länger klar, im Norden Frankens örtlich Schauer oder Gewitter möglich, Abkühlung auf 17 bis 7 Grad. Am Wochenende teils sonnig, teils bewölkt und windig, örtlich kräftige Schauer und Gewitter möglich. Es ist 13.03 Uhr. Der Verkehrsservice A6 Heilbronn Richtung Nürnberg zwischen Feuchtwangen Nord und Ansbach 10 Kilometer stockend und Stau an einer Baustelle. A7 Füssen Richtung Ulm zwischen Altenstadt und dem Dreieck Hettistetten stockend. A9 München Richtung Nürnberg zwischen Manching und Denkendorf 12 Kilometer stockend. A9 Nürnberg Richtung Berlin zwischen dem Dreieck Bayreuth-Kulmbach und Markt-Schorgast Stau. Dort steht ein defekter LKW auf der rechten Spur. Und A93 Rosenheim Richtung Kiefersfelden zwischen Dreieck Inntal und dem Grenzübergang Kiefersfelden Stau und stockender Verkehr für LKW wegen der Blockabfertigung an der österreichischen Grenze. Das waren die Verkehrsmeldungen.
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4: Und wir starten mit Schwung in die zweite Stunde. Da sind wir wieder. Servus, grüß Gott. Wenn Sie gerade eingeschaltet haben, sage ich herzlich willkommen. Das ist unser aktuelles Magazin. Ich bin der Andreas Estner und ich freue mich, dass Sie für uns Zeit haben.

Heimataktuell am Freitagmittag und das sind einige unserer Themen in dieser Stunde. Es herrscht Wassermangel in Bayern. In Niederbayern hat der Grundwasserpegel an einigen Messstellen historische Tiefstwerte erreicht, ebenso am Alpenrand. Im Allgäu rufen mehrere Gemeinden die Bürgerinnen und Bürger jetzt zum Wassersparen auf. Teilweise muss auf manchen Seen bereits die Schifffahrt eingestellt werden. Wir berichten in ein paar Minuten darüber. Außerdem, was hält Deutschland zusammen? Wir hören, was die bundesweite ARD-Aktion herausgefunden hat. Und wir schauen nochmal auf die bevorstehende Brennerblockade morgen. Wir hören Einschätzungen der bayerischen Polizei, wie sich die Blockade auf das angrenzende Oberbayern auswirken könnte.

0: In diesem Frühling hat es immer wieder geregnet und trotzdem kämpfen immer mehr Gemeinden in Bayern zurzeit mit Wassermangel. In Niederbayern ist der Grundwasserpegel stark gesunken und erreicht an vereinzelten Messstellen historische Tiefstwerte. Auch im Allgäu sind die Grundwasserstände niedrig. Direkt am Alpenrand bei Oberstdorf wurde gestern ein neuer Niedrigststand gemessen. Im Allgäu rufen Gemeinden die Bürgerinnen und Bürger mittlerweile zum Wassersparen auf. Die Gemeinde Bad Hindelang zum Beispiel hat mehrere öffentliche Brunnen vorübergehend stillgelegt. Auch an den Bayerischen Seen herrscht Niedrigwasser und zwar so stark, dass viele Schiffe nicht mehr fahren können. Unsere Kollegin Katrin Bohlmann berichtet vom Chiemsee.
1: Kein Wasserplätschern am Ufer des Chiemsees, nur das vertrocknete Schilf raschelt leicht im Wind und die Sonne brennt heißer als sonst um diese Jahreszeit. So wenig Wasser haben Peter und Ursula Muttart noch nie erlebt. Seit 50 Jahren leben die begeisterten Segelsportler in Prien am Chiemsee.
2: Der Wasserstand reduziert sich in den letzten Jahren dramatisch. Um die Zeit haben wir eigentlich selten so wenig Wasser gehabt wie jetzt. Es fehlen geschätzt 60, 70 Zentimeter. Insofern dramatisch wenig, als Uferbereiche frei werden, die man sonst nie gesehen hat.
3: Und was natürlich auch wahnsinnig auffällt, das ist das Ufer, wo das Schilf ist. Und das Schilf ist ja normalerweise auch im Wasser. Da ist jetzt gar nichts mehr.
1: Zurzeit beträgt der Pegelstand des Chiemsees am Priener Hafen in Stock laut Bayerischem Landesamt für Umwelt 517,81 Meter über dem Meeresspiegel. Seit mehr als 100 Jahren war der Pegelstand im Mai noch nie so niedrig. Bootsverleiher Manfred Eckerl aus Prien ist besorgt. Er ist am Chiemsee groß geworden, aber so hat er seinen kleinen Bootshafen noch nie gesehen.
4: Das gibt für uns natürlich einige Probleme. Das heißt, beim Ein- und Aussteigen von den Booten wird es sehr, sehr schwer, vor allem für ältere Leute. Aktuell ist es ja so, dass wir selber gar nicht mehr rausfahren können mit Elektrobooten. Der Wasserstand ist so nieder, dass die Motoren aussitzen würden. Das heißt, wir müssen uns alle Boote nach draußen bringen. Draußen heißt, wir noch einen Außensteg. Aber es bedeutet für uns, alle Boote rausfahren, raus paddeln vor allem, da vorne drauf sitzen, dass der Motor im Freien ist, dass wir halt auch die Leute gut einsteigen lassen können.
1: Manfred Eckerl vertritt rund 24 Bootsverleiher am Chiemsee in der Schiffervereinigung. Für andere, kleinere Bootsverleiher ist das Niedrigwasser sogar existenzgefährdend.
4: Das heißt, sie können sich das auspacken zum Beispiel bei ihnen, da wo die Boote liegen, die sie nicht leisten. Und dementsprechend bringen sie auch die Boote nicht ins Wasser. Ich habe einen Staat aktuell, der nicht verleihen kann, weil er einfach mit dem Boot nicht mehr rein rauskommt. Und das bedeutet natürlich ein hoher Verlust. Weil jetzt einfach bei diesem schönen Wetter im Pfingsten ist doch ein guter Saisonstart für uns. Und wenn ich keins Wasser, kann ich kein Geld verdienen. Und das kann natürlich schon existenzgefährdend sein.
1: Neben dem Chiemsee ist der Wasserstand noch in weiteren Seen in Südbayern gesunken. Wie im Simssee, Starnberger See, Ammersee, Staffelsee, Tegernsee, Wagingersee und im Bodensee. Experten wie vom Landesbund für Vogel- und Naturschutz, kurz LBV, machen sich schon Sorgen um mehrere Wasservogelarten, weil deren Brutplätze auf dem Trockenen liegen. So früh, so heiß und trocken. Das sei klar Folge des Klimawandels, sagt Bettina Haas vom Wasserwirtschaftsamt Kempten.
5: Es war jetzt ein sehr, sehr trockenes Frühjahr. Es war auch kein besonders niederschlagsreicher Winter, speziell in Südbayern. Und man merkt, wir haben fallende Grundwasserstände, wir haben niedrige Wasserführungen in den Fließgewässern und wir haben natürlich auch niedrige Wasserstände in den Seen.
1: Auch Nordbayern leidet unter Niedrigwasser. So fließt sehr wenig Wasser in den Zuflüssen der Eger im Fichtelgebirge, der Regnitz, Aisch und Pegnitz. In Summe fehlen Südbayern 146 Liter und Nordbayern 119 Liter Niederschlag pro Quadratmeter aus diesem Winterhalbjahr, teilt das Landesamt für Umwelt mit. Damit fehlt jedem Quadratmeter Bayerns eine gut gefüllte Badewanne mit Wasser.

0: Migration, Meckerkultur und Demokratie. Für viele Menschen sind das wichtige und auch strittige Themen zurzeit. Aber was passiert, wenn 84 Menschen aus ganz Deutschland ein Wochenende lang miteinander diskutieren über die Themen in der Gesellschaft, die sie beschäftigen? Das wollte die bundesweite ARD-Dialogaktion Was verbindet Deutschland herausfinden unter der Federführung des Hessischen Rundfunks. Aus Bayern waren Anfang Mai 13 Personen mit ganz unterschiedlichem Alter, mit unterschiedlichen Lebensläufen und Ansichten zur Studiodiskussion eingeladen. Unsere Kollegin Monika Haas berichtet.
1: Miteinander sprechen statt übereinander. Das ist das Ziel der bundesweiten ARD-Dialogaktion, was Deutschland verbindet. Zwei der insgesamt 13 Menschen aus Bayern, die im TV-Studio mitdiskutiert haben, hat BR24 jetzt getroffen. Einer von ihnen ist Stefan. Er leitet ein international erfolgreiches Maschinenbauunternehmen bei Kitzingen.
2: Mich hat das Format eigentlich ermutigt, weil die Menschen, die da waren, denen ging es ehrlich um Deutschland. Denen ging es darum, wie wir uns offen austauschen, wie wir auch letztendlich demokratisch Mehrheiten bilden wollen und unser Land auf keinen Fall nicht demokratisch regiert haben möchten.
1: Stefan kam über die Industrie- und Handelskammer zur ARD-Dialogaktion. Der Austausch mit Menschen aus anderen Bundesländern mit unterschiedlicher Herkunft, Ausbildung und Lebenserfahrung hat ihn beeindruckt. Auch Diane aus Dachau fühlt sich dadurch ermutigt, für ein besseres Miteinander zu kämpfen.
3: Ich fand am schönsten der Umgang miteinander, sehr respektvoll. Da waren keine großen Konflikte oder Streit. Und ich glaube, die Politiker können eine Scheibe abschneiden. So kann man mit anderen Menschen umgehen.
1: Die IT-Expertin kam vor 13 Jahren aus Südafrika nach Deutschland. An ihrem Arbeitsort München und bei ihrem Einsatz im Migrationsbeirat in Dachau erlebt sie regelmäßig Rassismus. Ihre persönlichen Schilderungen davon haben viele Diskussionsteilnehmer schockiert und nachdenklich gemacht. Deshalb hofft sie jetzt auf mehr Zivilcourage und echten Zusammenhalt. Den erlebte sie auch schon an ihrem ersten Wohnort in Bayern, einem Dorf im Chiemgau.
3: Die Menschen so herzlich und freundlich. Wirklich, ich habe diese Leute in mein Herz geschlossen, genau. Das war das Schönste, wo jeder Interesse hat und Sorge macht über den Nachbarn.
1: Stefan ist überzeugt, mehr und dauerhafter Austausch lohnt sich für ein besseres Miteinander. Nach ihrem Diskussionswochenende sind noch viele Teilnehmer im gemeinsamen Gruppenchat aktiv.
2: Wir haben jetzt immer noch eine WhatsApp-Gruppe, jeden Tag gehen hunderte von Nachrichten durch die ganze Gruppe. Und es zeigt, dass alle sich mit dem Thema noch total beschäftigen. Ich glaube, uns verbindet, egal aus welchen Schichten kommen, wie alt sie sind, wie jung sie sind, eigentlich ein ehrliches Bedürfnis, dass wir gut in Deutschland zusammenleben.
1: Was für Stefan und Diane Deutschland zusammenhält? Einander zuhören, andere Meinungen und Perspektiven gelten lassen und dabei die Vielfalt als Chance sehen.

0: Das ist Heimat aktuell, 13.32 Uhr, gleich 2 Minuten nach 13:30 und jetzt schauen wir an den Altmühlsee. Der Altmühlsee ist ein ganz besonderes Biotop, in dem sehr seltene Wiesenbrüter ihr Domizil haben. Es ist eines der letzten zusammenhängenden Brutgebiete in Deutschland, in dem Kiebitze, Brachvögel und Uferschnepfen nisten und sich zwischen den hohen Gräsern verstecken. Weil sie massiv vom Aussterben bedroht sind, fördert die Bundesregierung ein Naturschutzprojekt im Altmühltal mit vielen Millionen Euro. Zurzeit ist der Gebietsbetreuer wieder unterwegs, um Nester zum Schutz einzuzäunen und die wenigen Brutpaare im Auge zu behalten. Unsere Kollegin Ulrike Lefferts berichtet.
1: Unsere Wärmebilddrohne.
2: 120 Nester von Kiebitz, Uferschnepfe und Brachvogel haben Naturschützer in den letzten Wochen entdeckt. Im Morgengrauen auf den weiten Wiesen im Altmühltal. Jetzt checkt Gebietsbetreuer Jan Heikens vom LBV mit seiner Drohne, wie weit sie sind.
1: Genau, hier sind 2 Brachvogelküken zu sehen. Ich fliege jetzt auf 62 Meter Höhe, das heißt, die sind relativ ruhig. Auch die Altvögel, da oben läuft gerade noch ein drittes. Also wir haben auf jeden Fall 3-mal Schlupf. Mindestens.
2: Er will beitragen, dass so viele wie möglich durchkommen. Denn die Wiesenbrüter sind kurz vor dem Aussterben. Sie legen ihre Nester in feuchte Wiesen mit vielen Blumen. Doch die gibt es kaum noch. Das Altmühltal ist eines der letzten wichtigen Brutgebiete für Wiesenbrüter, sogar deutschlandweit. Den Küken droht Gefahr von allen Seiten. Gegen Feind Nummer 1, den Fuchs, hat Jan Heikens Zäune aufgestellt. Doch ein bestimmter Fuchs aus dem Mönchswald ist immer wieder schneller.
1: Ja, wir wissen sogar, wo der Bau ist, ja. Der ist halt im Staatsforst, deswegen haben wir da mit den Jägern, mit denen wir zusammenarbeiten, überhaupt gar keine Handhabe. Und der kommt hier wahrscheinlich jede Nacht über die Bahn und kommt hier zum Fressen.
2: Seit kurzem fließen Gelder der Bundesregierung. 7 Millionen Euro stehen in den nächsten Jahren zur Verfügung, um die Wiesenbrüter zu retten. Für Fuchsfallen, um Wiesen feucht zu halten oder um es Raubvögeln schwerer zu machen. Bis vorigen Sommer noch konnten Mäusebussarde und Rotmilane von hohen Pappeln in der Nähe Ausschau halten. Der Projektleiter des Naturschutzprojekts Lebensraum Altmühltal hat die komplette Pappelallee bei Hirschlach fällen lassen. Dietmar Herold.
3: Wir haben immer Junggesellenverbände mit 30, 40 Krähen und das hat wirklich gut gewirkt. Und wir haben auch die Maßnahme gut durchgekriegt, weil Pappelbaumentfernung ist ja auch nicht ganz ohne, wenn das der Naturschutz macht. Aber wir haben wirklich einen sehr guten Draht auch zu den Hirschlachern aufgebaut. Wir haben eine Bürgerversammlung gemacht, haben das wirklich genau erläutert.
2: Doch derzeit sind Mähmaschinen der Landwirte die größte Gefahr. Sind die Küken geschlüpft, wandern sie los, auf Futtersuche durch die Wiesen. Jan Heikens beobachtet ständig, wo sie sind und kontaktiert Dutzende Landwirte mit der Bitte, die Maht zu verschieben. Am Vortag sind 2 von 3 Küken verloren gegangen.
1: Wir können nicht sagen, ob die bei der Maht zu Tode kamen, ob die vorher gefressen wurden oder ob wir sie nicht gefunden haben.
2: Die Vogelschützer hoffen, dass die Maßnahmen Wirkung zeigen.

0: Wer morgen nach Südtirol oder an den Gardasee fahren will, sollte das unbedingt bleiben lassen. Morgen ist der Brenner wegen einer Demonstration stundenlang komplett gesperrt. Die Anwohner demonstrieren gegen die enorme Verkehrsbelastung. Der Verkehr am Brenner ist seit 2010 um 40% gestiegen. Pro Jahr fahren allein 2,5 Millionen Lkw über den Brenner. Mit der Demonstration wollen die Anwohner auf ihre Belastung aufmerksam machen. In Tirol sind morgen aber auch viele Nebenstraßen gesperrt, das heißt, ausweichen ist auch keine gute Idee. Der Rückstau dürfte morgen enorm sein, die Behörden erwarten einen Verkehrskollaps, auch im südlichen Oberbayern, und rufen alle auf, die Strecke morgen zu meiden. Lisa Meyer, Polizeisprecherin beim Polizeipräsidium Oberbayern Süd.
1: Wir als Polizei raten dringend, dass sich an dem Tag einfach möglichst keiner ins Auto sitzt, keine nicht unbedingt erforderlichen Fahrten zu machen, um hier einfach den Verkehr zu entlasten. Und es ist doch auch schöner bei den Temperaturen, vielleicht im Schatten daheim zu bleiben, als im Stau zu stehen.
0: Tja, morgen ist der Brenner dicht. Dankeschön, Lisa Meyer vom Polizeipräsidium Oberbayern Süd. Es wird trotz aller Warnungen vermutlich Staus geben. Die Polizei in Rosenheim befürchtet, dass die Staus durch das gesamte Tiroler Inntal bis ins Oberbayerische hereinreichen werden. Auch heute hat es schon Behinderungen gegeben. In den frühen Morgenstunden hat sich auf der Brennerroute zwischen Italien und Deutschland ein etwa 10 Kilometer langer Stau gebildet. Der hat sich aber mittlerweile wieder aufgelöst. Im Moment staut es sich am Grenzübergang Kiefersfelden in Richtung Tirol. Der Grund ist die Blockabfertigung für Lkw. Wir wünschen allen, die unterwegs sind, viel Geduld und eine gute und unfallfreie Fahrt.

0: Quietschfidel heißt dieser Marsch aus der Feder vom Florin Paulhuber aus Südtirol. Das war die Gruppe Brunverdi, 13.51 Uhr. Und jetzt schauen wir noch auf ein Problem, das gar nicht so einfach in den Griff zu bekommen ist. Es sind die Tauben. In vielen Städten werden die Tauben als große Plage empfunden. Sie vermehren sich vollkommen unkontrolliert und stehen unter dem Verdacht, dass sie Krankheiten übertragen. Um diese Probleme in den Griff zu bekommen und trotzdem die Vögel tierschutzgerecht unter Kontrolle zu bringen, hat die Stadt Aschaffenburg etwas Außergewöhnliches gemacht. Sie hat ein neues, sogenanntes Taubenluft aufgestellt. Was ist das? Unsere Kollegin Barbara Ecke berichtet.
1: Einige nennen sie rettende Lüfte, andere füttern sie mit Essensresten. Die Meinung zu Stadttauben geht auch in Aschaffenburg auseinander.
2: Ich liebe die.
3: Na, ich sehe es ein bisschen anders.
4: Die sind einfach nur lästig. Mein Nachbar hat einen Baum im Vorgarten und da fängt es morgens um 5.
5: Also ich jag sie immer.
6: Die sind bei mir auf dem Balkon und haben genistet. Ich finde die eklig, weil die fliegen auch über meinen Balkon und kacken dann mehr runter.
7: Die haben ja auch irgendwie ihre Daseinsberechtigung. Ist ja klar, dass sie sich auch irgendwo im Stadtgebiet ansammeln, wo viele Menschen oder wo viele Essensreste runterfallen. Das gehört natürlich zu jeder Großstadt irgendwie dazu. Für mich ist das aber völlig okay.
1: Bei den Tieren handelt es sich laut Stadt Aschaffenburg größtenteils um Tauben aus aufgegebenen Zuchten und ihren Nachfahren. Elke Wimber, die Leiterin des Aschaffenburger Ordnungsamtes, erklärt die Probleme mit den Tauben in der Stadt.
8: Einmal die Anzahl. Die fliegen halt unkontrolliert durch die Gegend. Dann picken sie alles an, koten alles voll. Sie werden halt als Belästigung wahrgenommen.
1: Die Tiere können durch Krankheiten und ihren Kot auch zum Gesundheitsproblem werden. In manchen Häusern in der Stadt werden sie manchmal auch zu ungewollten Mitbewohnern.
8: Die fliegen in Lücken rein von Dächern, die nicht ordentlich abgedichtet sind und breiten die sich immer mehr aus. Das spricht sich rum, also Schnabelpropaganda funktioniert bei den Tieren. Und dann werden das immer, immer mehr.
1: Deswegen hat die Stadt Aschaffenburg jetzt das erste Taubenloft aufgestellt in Zusammenarbeit mit dem Tierschutzverein. Der 6 Meter lange umgebaute Schiffscontainer steht am Rande des regionalen Omnibusbahnhofs. Es gibt Einstiegslöcher, drinnen sind Ruhe- und Nistplätze für die Tauben. Alexandra Kieser vom Tierschutzverein Aschaffenburg erklärt, was das Loft für die Tauben bringen wird.
9: Dass die hier artgerechtes Futter bekommen, dass die regelmäßig Wasser haben, weil diese Ausscheidung, die man in der Stadt sieht, worüber sich so viele Menschen ärgern, diese Konsistenz, das ist Hungerkot. Die essen allen möglichen Scheiß, was sie finden auf der Erde und dementsprechend haben sie auch Verdauungsprobleme und hier werden sie artgerecht versorgt. Es werden die Eier getauscht, dass einfach die Population generell eingegrenzt wird.
1: Sie bricht auch eine Lanze für die Tauben, vorausgesetzt die Vögel können artgerecht leben.
9: Es sind sehr soziale Tiere in erster Linie. Es sind vor allem auch sehr intelligente Tiere und entgegen aller Vorurteile sind es sehr reinliche Tiere.
1: Elke Wimber vom Ordnungsamt erklärt auch, warum es gerade mit dem neu eingeführten Loft wichtig ist, dass niemand die Tauben mit Essensresten zufüttert.
8: Wir müssen die Tiere an dieses Loft gewöhnen, dass die das als Haus für sich entdecken. Das Füttern sollte unterlassen werden. Mal ganz davon abgesehen, dass wir ja schon seit einigen Jahren Taubenfütterverbot in der Stadt haben.
1: Bevor die Stadt das Taubenloft für 25.000 Euro angeschafft hat, gab es einen regen Austausch mit anderen Kommunen, die damit bereits gute Erfahrungen gemacht haben.

13:57 Uhr ist es mit der Kapelle Josef Menzel und unsere Sendung Heimat aktuell klingt langsam aus. Ich bedanke mich jetzt bei Ihnen ganz herzlich fürs Dabeisein. Dankeschön fürs Zuhören. Danke für Ihre Zeit. Wir wünschen Ihnen jetzt einen möglichst angenehmen Nachmittag und ein möglichst angenehmes Wochenende. Machen Sie es recht gut. Der Andreas Estner sagt Servus, Ade und für Gott bei Nacht.

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1: Um 14 Uhr am Mikrofon ist Markus Terhaast. Ex-Verkehrsminister Scheuer muss sich demnächst vor Gericht verantworten. Grund dafür sollen falsche Aussagen im Untersuchungsausschuss zur Pkw-Maut sein. Das Landgericht Berlin hat eine Klage jetzt zugelassen. Was ihm vorgeworfen wird, dazu Birte Sönnigsen aus unserem Hauptstadtstudio.
2: Konkret ging es auch um die Frage, warum die Mautverträge schon unterschrieben wurden, obwohl zu dem Zeitpunkt noch gar nicht klar war, ob eine solche Maut überhaupt mit dem EU-Recht vereinbar wäre. Scheuer, der hatte damals im Untersuchungsausschuss ausgesagt, er könne sich nicht daran erinnern, dass die Mautbetreiberfirmen angeboten haben zu warten mit der Unterschrift. Dass sich Scheuer an ein solches Angebot nicht erinnern kann, das glaubt ihm die Staatsanwaltschaft Berlin nicht. Laut Anklage soll Scheuer eine bewusste Falschaussage gemacht haben. Heute hat er über seinen Anwalt ausrichten lassen, dass er zuversichtlich ist, dass vor Gericht seine Unschuld bestätigt wird.
1: Eine russische Drohne trifft ein Wohnhaus im Osten Rumäniens. Die westlichen Verbündeten sehen das als klare Eskalation Moskaus und kündigen Konsequenzen an. Auch die Bundesregierung hat sich zu Wort gemeldet. Kanzler Merz schreibt, man sei bereit, jeden Zentimeter NATO-Territorium zu verteidigen. Der Vorfall mache deutlich, wie wichtig eine starke NATO-Präsenz an der östlichen Flanke sei. Andere Länder gehen noch weiter. Frankreich hat den russischen Botschafter einbestellt. Gute Nachrichten aus dem Kongo. Laut Weltgesundheitsorganisation ist in dem Land ein mit dem Ebola-Virus infizierter Patient wieder genesen. Er habe das Krankenhaus inzwischen verlassen. Es handele sich um die erste Person, die seit Beginn der Epidemie nach zwei negativen Tests aus einem Behandlungszentrum nach Hause geschickt worden sei. Hochsommerliche Temperaturen im Mai laden zu einem Sprung ins kalte Wasser ein, doch in einigen Seen in Bayern ist das gar nicht möglich. Wegen der Trockenheit herrscht Niedrigwasser.
3: So früh, so trocken und heiß, das hat es seit fast 20 Jahren nicht mehr gegeben, teilt das Landesamt für Umwelt, kurz LFU, mit. Laut LFU melden besonders Seen in Südbayern Niedrigwasser. Stark betroffen sind Chiemsee, Simssee und Starnberger See, aber auch im Ammersee, Staffelsee, Tegernsee, Schliersee und Wagingersee sind die Pegel niedrig. Eine Entspannung ist nicht in Sicht, helfen kann nur lang anhaltender Regen. Ab Sonntag sind aber nur kurze, kräftige Schauer angekündigt. Aus München, Katrin Bohlmann.
1: In Bayern ist die asiatische Tigermücke auf dem Vormarsch. Gesundheitsministerin Gerlach erklärte, das sei eine Folge des Klimawandels. Sie lässt deshalb überwachen, wo sich die Tigermücke weiter ausbreitet. Sie kann gefährliche Krankheiten übertragen, wie das Denguefieber. Laut Gerlach ist das Risiko derzeit aber noch sehr gering. Die Erreger seien im Freistaat nicht verbreitet. Infektionen seien bislang nur bei Reiserückkehrern aus dem Ausland beobachtet worden. Das Wetter in Bayern: viel Sonnenschein, maximal 32 Grad. Am Nachmittag in Teilen Frankens ein paar lockere Wolkenfelder. In der Nacht teils länger klar, im Norden Frankens örtlich Schauer oder Gewitter möglich. Abkühlung auf 17 bis 7 Grad. Am Wochenende teils sonnig, teils bewölkt und windig. Örtlich kräftige Schauer und Gewitter möglich. Es ist 14.03 Uhr. Der Verkehrsservice A6 Heilbronn Richtung Nürnberg. Zwischen Feuchtwangen Nord und Ansbach 15 Kilometer stockender Verkehr an einer Baustelle. A7 Ulm Richtung Würzburg zwischen Ellwangen und Dinkelsbühl-Fichtenau 5 Kilometer Stau nach einem Unfall. A7 Fulda Richtung Würzburg zwischen Gramschatzer Wald und Würzburg-Estenfeld 3 Kilometer Stau. A9 München Richtung Nürnberg zwischen Manching und Denkendorf 12 Kilometer stockend. A93 Rosenheim Richtung Kiefersfelden zwischen dem Dreieck Inntal und Kiefersfelden stockender Verkehr für Lkw auf der rechten Spur wegen der Blockabfertigung an der österreichischen Grenze. Und die B23 Garmisch-Partenkirchen Richtung Peiting ist zwischen Krummengraben und Ramsau nach einem Unfall gesperrt. Soweit die Verkehrsmeldungen.
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Du Felix Austria,

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1: Um 15 Uhr am Mikrofon ist Markus Terhaast. Hat der ehemalige Bundesverkehrsminister Scheuer bei Aussagen rund um das Mautdebakel gelogen? Das Landgericht Berlin hat nun eine Anklage gegen den CSU-Politiker zugelassen. Ihm werden Falschaussagen im Untersuchungsausschuss zur PKW-Maut vorgeworfen.
2: Laut Berliner Staatsanwaltschaft sollen Scheuer und sein damaliger Staatssekretär Gerhard Schulz bewusste Falschaussagen gemacht haben. Konkret geht es um die Frage, ob die Mautbetreiber angeboten hatten, die Verträge erst nach der Entscheidung des Europäischen Gerichtshofs zu unterschreiben. Scheuer und Schulz gaben an, sich an ein solches Angebot nicht erinnern zu können. Die Pkw-Maut war ein Prestigeprojekt der CSU, das der Europäische Gerichtshof 2019 als rechtswidrig gestoppt hatte. Weil Scheuer die Verträge aber schon vorher unterschrieben hatte, musste der Staat 243 Millionen Euro Schadensersatz an die Betreiberfirmen zahlen.
1: Die Inflationsrate ist in Deutschland im Mai überraschend deutlich zurückgegangen. Das geht aus einer ersten Schätzung des Statistischen Bundesamts hervor. Waren und Dienstleistungen verteuerten sich nur noch um 2,6% im Vergleich zum Vorjahresmonat, nach 2,9% im April. Vor allem der Tankrabatt drückt die Inflation. Dadurch sind Benzin und Diesel billiger geworden. Gesunken sind auch die Preise für Butter, andere Milchprodukte und Eier. Die EU gibt Fördergelder in Höhe von 16 Milliarden Euro an Ungarn frei. Das hat Kommissionspräsidentin von der Leyen bestätigt. Das Land habe unter der Führung des neuen Regierungschefs Magyar schnell etliche Reformen angestoßen, etwa bei der akademischen Freiheit oder der Korruptionsbekämpfung. Ungarn muss laut von der Leyen aber noch weitere Reformschritte gehen. Sie sieht das Land unter der neuen Führung aber auf einen guten Weg. 100 Milliarden Euro aus dem Sondervermögen haben Länder und Kommunen zur Verfügung, um zu modernisieren und zu investieren. Die Städte und Gemeinden wollen das Geld vor allem für Schulen und Straßen einsetzen. Eine Umfrage zeigt, dass im Schnitt fast die Hälfte der Mittel dafür eingeplant ist. 18% sollen in den Katastrophenschutz fließen, gefolgt von Kinderbetreuung und Sportstätten. Ökonomen gehen allerdings nicht davon aus, dass das Geld auf längere Sicht reicht. Aktuell bewerten nur noch 12% der Gemeinden ihre finanzielle Lage als gut. Zecken mögen es warm. Etwa 500 Menschen sind in Bayern im Frühjahr bisher durch Bisse erkrankt. In Schwaben ist die Zahl der Fälle leicht gestiegen, berichtet das Landesamt für Gesundheit und Lebensmittelsicherheit.
3: 5 Fälle von FSME, jeweils 3 waren es in den beiden Vorjahren im selben Zeitraum. Und bei Borreliose sind es dieses Jahr schon 51 Fälle in Schwaben im Vergleich zu rund 45 im selben Zeitraum der beiden Vorjahre. Noch ein Tipp des Landesamts für Gesundheit und Lebensmittelsicherheit. Erst Sonnencreme gut einwirken lassen, dann Zeckenschutzmittel drüber sprühen. Viktoria Glaser, BR Studio Allgäu.
1: Das Wetter in Bayern, viel Sonnenschein, maximal 32 Grad. Am Nachmittag in Teilen Frankens ein paar lockere Wolkenfelder. In der Nacht teils länger klar, im Norden Frankens örtlich Schauer oder Gewitter möglich. Abkühlung auf 17 bis 7 Grad. Am Wochenende teils sonnig, teils bewölkt und windig, örtlich kräftige Schauer und Gewitter möglich. Es ist 15.03 Uhr. Der Verkehrsservice. A3 Passau Richtung Nürnberg zwischen Nittendorf und Laber, 4 Kilometer Stau. A6 Heilbronn Richtung Nürnberg zwischen Feuchtwangen Nord und Ansbach, 10 Kilometer stockender Verkehr an einer Baustelle. Die A6 Heilbronn Nürnberg ist zwischen Neuendettelsau und Schwabach West in beiden Richtungen gesperrt. Dort brennt ein Wohnmobil. Zurzeit 4 Kilometer Stau in beiden Richtungen. Bitte halten Sie eine Rettungsgasse offen. Dann A9 München Richtung Nürnberg zwischen Manching und Denkendorf, 12 Kilometer stockend. A93 Holledau Richtung Regensburg, zwischen Regensburg Süd und Regensburg Prüfening Stau nach einem Unfall. Und A93 Rosenheim Richtung Kiefersfelden, zwischen dem Dreieck Inntal und Kiefersfelden stockender Verkehr für Lkw auf der rechten Spur wegen der Blockabfertigung an der österreichischen Grenze. Soweit die Verkehrsmeldungen.
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1: Um 16 Uhr am Mikrofon ist Markus Terhaast. Der frühere Bundesverkehrsminister Andreas Scheuer muss sich wegen des Vorwurfs einer Falschaussage im Zusammenhang mit der gescheiterten Pkw-Maut vor Gericht verantworten. Das Landgericht Berlin hat eine entsprechende Anklage zugelassen.
2: Ganz konkret geht es unter anderem um Scheuers Antworten auf Fragen in Zusammenhang mit einem Treffen mit den Mautbetreibern. Dabei sollen sie Scheuer angeboten haben, die Mautverträge erst nach der Entscheidung des Europäischen Gerichtshofes über die Rechtmäßigkeit der Pkw-Maut zu unterschreiben. Der frühere Verkehrsminister hatte gesagt, er könne sich nicht daran erinnern und genau daran zweifelt die Staatsanwaltschaft. Scheuer weist den Vorwurf über seinen Anwalt zurück. Wann ein Prozess vor dem Berliner Landgericht beginnen könnte, ist noch offen. Felix Tenbaum, Berlin.
1: Die Empörung ist groß, nachdem eine russische Drohne in ein Wohnhaus in Rumänien gestürzt ist. Die Regierung hat den russischen Konsul aus der Hafenstadt Constanta ausgewiesen und das Konsulat geschlossen. Moskau reagiert nach dem Motto: Angriff ist die beste Verteidigung.
3: Der stellvertretende Vorsitzende des russischen Sicherheitsrats, Dmitri Medvedev, empfahl den EU-Staaten so wörtlich, den Mund zu halten. Es müsse erst einmal geklärt werden, wessen Drohne in Rumänien in ein Haus gestürzt sei. Außerdem werde Russland ständig mit Drohnen und Raketen beschossen, in denen europäische Technik stecke. Für Angriffe auf Russland sei, so wörtlich, Abschaum vom Typ einer Ursula von der Leyen, eines Friedrich Merz, Emmanuel Macron und anderer verantwortlich. Jürgen Buch für das Studio Moskau.
1: Während der Regierungszeit von Viktor Orban hat die EU über Jahre Gelder für Ungarn zurückgehalten. Brüssel war unzufrieden mit der Entwicklung des Landes. Wegen des Reformwillens der neuen Regierung in Budapest bekommt das Land nun aber 16 Milliarden Euro von der EU. Katrin Schmidt.
4: Das Geld wird freigegeben, weil Ungarn in kurzer Zeit große Fortschritte erzielt habe, bei Investitionen, bei Regionalförderung und bei der Korruptionsbekämpfung. So erklärt es EU-Kommissionspräsidentin von der Leyen. Es müssten weitere Schritte getan werden, aber man sei auf dem richtigen Weg. Eine weitere gemeinsame Entscheidung betreffe Erasmus. Ab dem kommenden Studienjahr könnten auch ungarische Studentinnen und Studenten wieder von dem europäischen Austauschprogramm profitieren.
1: Die Preise steigen zwar, aber nicht mehr so schnell wie im April. Die Inflation ist nach einer Schätzung des Statistischen Bundesamts im Mai auf 2,6% zurückgegangen, nach 2,9% im Monat zuvor. Sinkende Rohölpreise und der Tankrabatt haben den Anstieg der Energiekosten gedämpft. Auch die meisten Lebensmittel sind kaum teurer geworden. 700 Sonnenstunden, dazu nur 101 Liter Regen pro Quadratmeter seit März. Bayern droht einer vorläufigen Auswertung des Deutschen Wetterdienstes zufolge das trockenste Frühjahr seit Beginn der Aufzeichnungen vor mehr als 140 Jahren. Im Schnitt gibt es in Bayern im Frühjahr knapp 470 Sonnenstunden und rund 223 Liter Regen pro Quadratmeter. In ganz Deutschland war der Frühling außerdem mit durchschnittlich 9,9 Grad ungewöhnlich mild. Die Wettervorhersage für Bayern. Viel Sonnenschein, maximal 32 Grad, am Nachmittag in Teilen Frankens ein paar lockere Wolkenfelder. In der Nacht teils länger klar, im Norden Frankens örtlich Schauer oder Gewitter möglich. Abkühlung auf 17 bis 7 Grad. Am Wochenende teils sonnig, teils bewölkt und windig, örtlich kräftige Schauer und Gewitter möglich. Gleich 16.04 Uhr. Der Verkehrsservice A6 Heilbronn Richtung Nürnberg zwischen Feuchtwangen Nord und Ansbach. 8 Kilometer stockender Verkehr an einer Baustelle. Dann weiter zwischen Lichtenau und Schwabach West. 7 Kilometer Stau wegen Bergungsarbeiten. Dort ist nur eine Spur frei. A9 München Richtung Nürnberg zwischen Manching und Denkendorf immer wieder stockend. A95 Garmisch-Partenkirchen Richtung München zwischen Kreuzhof und Sendling Süd, Stau nach einem Unfall mit mehreren Fahrzeugen. Und die B300 Memmingen Richtung Augsburg ist zwischen Gessertshausener Straße und Ulmer Landstraße nach einem Unfall gesperrt. Es staut sich in beiden Richtungen. Wenn Sie sich dort auskennen, umfahren Sie das Gebiet bitte weiträumig. Soweit die Verkehrsinfos.
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1: Um 17 Uhr am Mikrofon ist Markus Terhaast. Ex-Verkehrsminister Scheuer muss sich demnächst vor Gericht verantworten. Grund dafür sollen falsche Aussagen im Untersuchungsausschuss zur PKW-Maut sein. Das Landgericht Berlin hat eine Anklage jetzt zugelassen. Was ihm vorgeworfen wird, dazu Birte Sönnigsen aus unserem Hauptstadtstudio.
2: Konkret ging es auch um die Frage, warum die Mautverträge schon unterschrieben wurden, obwohl zu dem Zeitpunkt noch gar nicht klar war, ob eine solche Maut überhaupt mit dem EU-Recht vereinbar wäre. Scheuer, der hatte damals im Untersuchungsausschuss ausgesagt, er könne sich nicht daran erinnern, dass die Mautbetreiberfirmen angeboten haben zu warten mit der Unterschrift. Dass sich Scheuer an ein solches Angebot nicht erinnern kann, das glaubt ihm die Staatsanwaltschaft Berlin nicht. Laut Anklage soll Scheuer eine bewusste Falschaussage gemacht haben. Heute hat er über seinen Anwalt ausrichten lassen, dass er zuversichtlich ist, dass vor Gericht seine Unschuld bestätigt wird.
1: Die EU gibt Fördergelder in Höhe von 16 Milliarden Euro an Ungarn frei. Das hat Kommissionspräsidentin von der Leyen bestätigt. Das Land habe unter der Führung des neuen Regierungschefs Mojar schnell etliche Reformen angestoßen, etwa bei der akademischen Freiheit oder der Korruptionsbekämpfung. Ungarn muss laut von der Leyen aber noch weitere Reformschritte gehen. Sie sieht das Land unter der neuen Führung aber auf einem guten Weg. Gute Nachrichten aus dem Kongo. Laut Weltgesundheitsorganisation ist in dem Land ein mit dem Ebola-Virus infizierter Patient wieder genesen. Er habe das Krankenhaus inzwischen verlassen. Es handele sich um eine erste Person, die seit Beginn der Epidemie nach zwei negativen Tests aus einem Behandlungszentrum nach Hause geschickt worden sei. Die morgige Blockade der Brenner-Autobahn wirft ihre Schatten voraus. Schon heute staute sich der Verkehr an einigen Stellen, weil viele einen Tag früher aufgebrochen sind. Und auch viele Dörfer und Gemeinden und die Einsatzkräfte in Bayern bereiten sich vor.
3: Die Beamten des Polizeipräsidiums Oberbayern Süd haben morgen ihren Großeinsatz. Sie wollen den Verkehrsfluss aufrechterhalten. Einzelne Gemeinden wie Brandenburg haben bereits Barken für Durchfahrtsverbote aufgestellt. Wenn Autofahrer nicht nachweisen können, dass sie ein Ziel im Ort einsteuern, können sie zurückgeschickt werden. Anwohner in Kiefersfelden und anderen Orten entlang der Autobahnen hoffen, dass die Polizei das Durchfahrtsverbot auch kontrolliert. Das BRK hat bereits die Alarmstufe ausgerufen, weil es mit vielen Hilfseinsätzen am Blockade Samstag rechnet. Anton Rauch, Kiefersfelden.
1: Der Bodensee hat zurzeit so wenig Wasser wie selten um diese Jahreszeit. Der Wasserstand am Pegel Konstanz liegt bei 3,10 Meter, 77 Zentimeter unter dem langjährigen Mittel. Ursache ist nicht nur die aktuelle Trockenperiode, auch der Zufluss durch schmelzenden Schnee aus den Alpen war in diesem Frühjahr eher gering. Das Niedrigwasser wirkt sich auch auf die Schifffahrt aus. Es kann zu Verspätungen bei Ausflugsschiffen kommen und einige Stege zwischen Schiff und Ufer sind zum Teil steiler als üblich. Das Wetter in Bayern, viel Sonnenschein, maximal 32 Grad. Am Nachmittag in Teilen Frankens ein paar lockere Wolkenfelder. In der Nacht teils länger klar, im Norden Frankens örtlich Schauer oder Gewitter möglich, Abkühlung auf 17 bis 7 Grad. Am Wochenende teils sonnig, teils bewölkt und windig, örtlich kräftige Schauer und Gewitter möglich. Es ist 17.03 Uhr. Der Verkehrsservice A3 Würzburg Richtung Nürnberg zwischen Erlangen-Tennenlohe und Nürnberg-Nord Unfall, 5 Kilometer Stau. A6 Heilbronn Richtung Nürnberg zwischen Aurach und Herrieden wird der Verkehr nach einem Unfall über den Standstreifen geleitet. Und weiter zwischen Lichtenau und Schwabach West, 12 Kilometer Stau wegen Bergungsarbeiten, dort ist nur eine Spur frei. Dann A8 München Richtung Salzburg zwischen Ramersdorf und Neubiberg, Unfall. A9 München Richtung Nürnberg zwischen Manching und Denkendorf, immer wieder stockend. A95 Garmisch-Partenkirchen Richtung München zwischen Kreuzhof und dem Autobahnende in Sendling Süd, Bergungsarbeiten auf der linken Spur. Und dann noch A99 Ostumfahrung München Richtung Nürnberg zwischen Kreuz München Ost und Kirchheim, Unfall auf der mittleren Spur. Und Westumfahrung München Richtung Lindau zwischen Fröttmanning Nord und dem Tunnel Allach derzeit 7 Kilometer Stau nach einem Unfall. Soweit die Verkehrsmeldungen.
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1: Um 18 Uhr am Mikrofon ist Markus Terhaast. Der frühere Bundesverkehrsminister Andreas Scheuer muss sich vor Gericht verantworten. Die Staatsanwaltschaft wirft ihm eine Falschaussage im Zusammenhang mit der gescheiterten Pkw-Maut vor. Das Landgericht Berlin hat eine entsprechende Anklage zugelassen. Aus Berlin, Jakob Mayer.
2: 2018 hat das Bundesverkehrsministerium unter dem damaligen Minister Scheuer Verträge ausgefertigt mit zwei Firmen, Verträge, um die Pkw-Maut kontrollieren und erheben zu können. 2019 hat dann der Europäische Gerichtshof diese Maut kassiert wegen Verstoßes gegen EU-Recht. Ja, und da hat sich dann im Pkw-Maut-Untersuchungsausschuss im Bundestag die Frage gestellt, ob die Betreiber dem Bundesverkehrsminister angeboten hatten, die Verträge erst nach der Gerichtsentscheidung zu unterzeichnen. Und Scheuer hat dann im Untersuchungsausschuss angeblich angegeben, er könne sich an ein solches Verschiebungsangebot nicht erinnern.
1: Während der Regierungszeit von Viktor Orban hat die EU über Jahre Gelder für Ungarn zurückgehalten. Brüssel war unzufrieden mit der Entwicklung des Landes. Wegen des Reformwillens der neuen Regierung in Budapest bekommt das Land nun aber 16 Milliarden Euro von der EU. Katrin Schmidt.
3: Das Geld wird freigegeben, weil Ungarn in kurzer Zeit große Fortschritte erzielt habe, bei Investitionen, bei Regionalförderung und bei der Korruptionsbekämpfung. So erklärt es EU-Kommissionspräsidentin von der Leyen. Es müssten weitere Schritte getan werden, aber man sei auf dem richtigen Weg. Eine weitere gemeinsame Entscheidung betreffe Erasmus. Ab dem kommenden Studienjahr könnten auch ungarische Studentinnen und Studenten wieder von dem europäischen Austauschprogramm profitieren.
1: 100 Milliarden Euro aus dem Sondervermögen haben Länder und Kommunen zur Verfügung, um zu modernisieren und zu investieren. Die Städte und Gemeinden wollen das Geld vor allem für Schulen und Straßen einsetzen. Eine Umfrage zeigt, dass im Schnitt fast die Hälfte der Mittel dafür eingeplant ist. 18% sollen in den Katastrophenschutz fließen, gefolgt von Kinderbetreuung und Sportstätten. Ökonomen gehen allerdings nicht davon aus, dass das Geld auf längere Sicht reicht. Aktuell bewerten nur noch 12% der Gemeinden ihre finanzielle Lage als gut. 700 Sonnenstunden, dazu nur 101 Liter Regen pro Quadratmeter seit März. Bayern droht einer vorläufigen Auswertung des Deutschen Wetterdienstes zufolge das trockenste Frühjahr seit Beginn der Aufzeichnungen vor mehr als 140 Jahren. Im Schnitt gibt es in Bayern im Frühjahr knapp 470 Sonnenstunden und rund 223 Liter Regen pro Quadratmeter. In ganz Deutschland war der Frühling außerdem mit durchschnittlich 9,9 Grad ungewöhnlich mild. Die Inflationsrate ist in Deutschland im Mai überraschend deutlich zurückgegangen. Das geht aus einer ersten Schätzung des Statistischen Bundesamts hervor. Waren und Dienstleistungen verteuerten sich nur noch um 2,6% im Vergleich zum Vorjahresmonat, nach 2,9% im April. Vor allem der Tankrabatt drückt die Inflation. Dadurch sind Benzin und Diesel billiger geworden. Gesunken sind auch die Preise für Butter, andere Milchprodukte und Eier. Das Wetter in Bayern. Am Abend viel Sonnenschein, in Teilen Frankens ein paar lockere Wolkenfelder. In der Nacht teils länger klar, im Norden Frankens örtlich Schauer oder Gewitter möglich, Abkühlung auf 17 bis 7 Grad. Am Wochenende Sonne, Wolken und Wind, örtlich kräftige Schauer und Gewitter möglich, es wird etwas kühler. 18.03 Uhr. Der Verkehrsservice. A6 Heilbronn Richtung Nürnberg zwischen Aurach und Herrieden. Behinderungen wegen Bergungsarbeiten. Dann weiter zwischen Lichtenau und Schwabach West. 12 Kilometer Stau wegen Bergungsarbeiten. Dort ist nur eine Spur frei. A94 München Richtung Passau zwischen Dorfen und dem Rastplatz Firtholz Süd. Unfall. Und A95 Garmisch-Partenkirchen Richtung München zwischen Kreuzhof und dem Autobahnende Sendling Süd. Bergungsarbeiten auf der linken Spur. Soweit die Verkehrsmeldungen.
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5: Freitagabend, Hammers, wir starten zusammen ins Wochenende mit Fränkisch vor 7 auf BR Heimat, die Christiane Scherm hier aus dem BR-Studio in Würzburg. Unterfranken feiert das Jahr gleich zweimal Weinjubiläum. 450 Jahre Juliusspital in Würzburg und 300 Jahre Bocksbeutel. Der Bocksbeutel ja die Flasche schlechthin, wenn es um hochwertigen Frankenwein geht. Und starten tun wir in die Sendung mit dem Würzburger Posaunenquartett. Schön, dass Sie eingeschaltet

Fränkisch vor Sieben mit dem Gerd Semmle und mit einer kleinen Reise in die Geschichte von Mainfranken und Weinfranken. Im Jahr 1576 hat ja der Würzburger Bischof Julius Echter von Mespelbrunn das Juliusspital in Würzburg gegründet. Da steckt der Julius auch im Namen drin. Und ursprünglich war das auch wirklich ein Spital, also für Arme, für Kranke und für Waisenkinder. Die Ackerflächen und die Weinberge, die sind dann später dazugekommen. Heute ist das Juliusspital nach eigenen Angaben das zweitgrößte Weingut in Deutschland. Wir steigen da auch gleich noch ein bisschen tiefer ein in die Geschichte vom Juspi, wie es hier in Würzburg genannt wird. Und wir gucken auch, welche Rolle es heute noch spielt in Sachen Wohltätigkeit.

0: Das ist Ihr Stündle vor sieben auf BR Heimat, wo wir Ihnen Musik aus Franken und der Oberpfalz spielen. Gerade gehört die Franco-Baden. Das Würzburger Juliusspital, das hat ja der Würzburger Fürstbischof Julius Echter gegründet, vor genau 450 Jahren, als Stiftung für Menschen in Not. Also großes Jubiläum in diesem Jahr. Mit über 50 Millionen Euro hilft die Stiftung auch heute noch und ist eine der größten in Deutschland. Und der Weinbau, der finanziert das Ganze mit. BR-Heimatreporter Josef Lindner.
1: Von außen wirkt die Tür unscheinbar. Dahinter verbirgt sich jedoch der Schatz der Stiftung Juliusspital. Tanja Sträth steigt die Treppen hinab in ein Kellergewölbe. Hunderte Weinfässer stehen aneinandergereiht. Die besten Tropfen des Weingutes lagern hier. Und Tanja Sträth ist als Leiterin verantwortlich.
2: Also für mich ist das hier der Herzschlag unseres Weinausbaus. Für mich bedeutet Handwerk alles. Und wir machen im Prinzip grundsätzlich handwerkliche Weine. Und dass das hier durch die Generationen und durch die Zeit getragen wird, aber immer noch lebendig ist, das ist für mich der Wahnsinn. Man sagt manchmal, dass der Himmel der Würzburger unter der Erde liegt. Und genau dieser Platz ist für mich Sinnbild und Wahrheit einfach auch. Ich finde es großartig und einfach nur toll.

0: Sie hören Fränkisch vor sieben heute am Freitagabend mit der Niederndorfer Saitenmusik, mit ihrer Weinberg-Polka, die Christiane Scherm am Mikrofon. Und wir schauen heute so ein bisschen zurück auf die Geschichte vom zweitgrößten Weingut in Deutschland, des Juspi, wie wir hier in Würzburg sagen. 180 Hektar Rebflächen in den besten Lagen, das ist ungefähr so viel wie 250 Fußballfelder. Der Silvaner vom Juliusspital weltweit bekannt. Nochmal BR-Heimatreporter Josef Lindner, der war ja für uns im Weinkeller.
1: Einige der Fässer sind reich verziert. Die Schnitzereien erzählen die Geschichte des Fürstbischofs Julius Echter. Der Archivar Christoph Bauer fühlt sich ihm sehr nah. Vor ihm liegen Stiftungsurkunde und Siegel. Damit begann das große Hilfswerk.
2: Unmittelbarer Anlass war der Winter 1574-75, als die städtischen Spitäler überfüllt waren und in der Folge Würzburger Bürger auf der Straße erfroren sind. Und das hat Julius Echter keine Ruhe gelassen und ihn veranlasst, das Juliusspital zu gründen.
1: Anfangs war das Domkapitel dagegen, der hohen Kosten wegen. Doch Julius Echter setzte sich durch und ließ vor den Toren der Stadt ein großes Spital für Arme, Kranke und Waisenkinder bauen. Dabei verletzte er jedoch die Totenruhe der jüdischen Bevölkerung, denn das Spital wurde auf einem jüdischen Friedhof errichtet. Heute erinnert ein Denkmal im Innenhof daran.

0: Mit der Blaskapelle Beratzhausen aus dem Landkreis Regensburg geht's durch den Freitagabend hier bei Fränkisch vor sieben. Diese Gautrachtenkapelle, die mag nicht nur Musik aus ihrer eigenen Heimat, sondern auch aus Böhmen. Und man erkennt die gut 20 Musiker sofort an ihren Outfits. Rote Westen, weißes Hemd, Kniebundhose und der typische Hut auf dem Kopf. Helfen und heilen, das ist das Motto vom Würzburger Juliusspital. Diesen barocken Gebäudekomplex, den sieht eigentlich jeder, der mal in Würzburg die Juliuspromenade entlangläuft. Es gibt auch noch ein richtiges Krankenhaus, eine Notaufnahme. Und zum Juspi gehören auch Einrichtungen für Senioren und Seniorinnen. Und außerdem kümmert sich das Juspi auch um Menschen, die ganz am Ende ihres Lebens stehen.
1: So wurde im Würzburger Stadtteil Sanderau ein Hospiz mit 12 Plätzen gegründet. Für die Betroffenen wie Wolfgang Sitzmann ist die Einrichtung ein Segen. Der 58-Jährige kann nur noch den Kopf bewegen. Er und seine Frau Andrea bekommen hier die nötige Unterstützung, aber auch die Möglichkeit zu tun, was ihnen gut tut.
2: Ich kann selbst, wenn ich möchte, Pflege übernehmen, wenn ich das möchte. Aber gleichzeitig ist einfach auch eine enorme Last von meinen Schultern genommen worden. Und ich kann jetzt die Zeit, die ich jetzt mit ihm noch habe, hier einfach viel intensiver und ruhiger und ja auch ein Stückchen gelassener verbringen. Auch wenn wir jetzt wissen, da kommen einfach auch noch schwerere Tage auf uns zu, aber es ist trotzdem noch Leben.
1: Vom ersten Schrei im Krankenhaus bis zum letzten Atemzug im Hospiz. Das Leben vieler Würzburger begleitet die Stiftung Juliusspital und das seit 450 Jahren.
0: BR-Heimatreporter Josef Lindner hat Wolfgang und Andrea Sitzmann übrigens im März besucht.

0: Einen Rheinländer haben wir gerade gehört, gespielt von der Treuchtlinger Saitenmusik aus dem Landkreis Weißenburg-Gunzenhausen. Über 30 Jahre hat die Gruppe um Werner Mödel zusammengespielt mit Zither, Geige und Gitarre. 2014 haben sie altersbedingt aufgehört. Umso schöner, dass wir sie hier auf BR Heimat gerade gehört haben. 450 Jahre Juliusspital in Würzburg, das haben wir heute schon gewürdigt in der Sendung. Jetzt geht's zum zweiten Weinjubiläum. Die Flasche ist dunkelgrün und bauchig und die gibt's wirklich nur hier bei uns in Franken. Klar, die Rede ist vom legendären Boxbeutel. Wer wann den ersten Frankenwein in diesen Boxbeutel gefüllt hat, ja, das ist nicht so ganz klar. Die Flaschenform als solche, die gibt's schon wirklich sehr, sehr lang. Was aber feststeht, vor genau 300 Jahren hat der Würzburger Stadtrat den Boxbeutel zur Flasche der besten fränkischen Weine erklärt und hat die ersten Exemplare in den Kellern vom Bürgerspital einlagern lassen. BR Heimatreporter Achim Winkelmann.
1: Das geht nach Angaben des Weinguts auf einen Beschluss des Würzburger Stadtrats aus dem Jahr 1726 zurück. Demnach war der Boxbeutel schon damals als Alleinstellungsmerkmal gedacht, um qualitativ hochwertige von weniger guten Weinen unterscheidbar zu machen. Seit rund 10 Jahren gibt es den Boxbeutel in 2 verschiedenen Ausführungen. 2015 präsentierte der Fränkische Weinbauverband den Boxbeutel PS. Die Form der PS-Flasche ist eckiger als der traditionelle Boxbeutel. Im Handel sind jedoch weiterhin beide Flaschenformen zu finden.

0: Sie sind alle Berufsmusiker und haben sich 2009 eher spontan zum Musikmachen zusammengeschlossen, die Wirtshaus Philharmoniker. Machen heute nicht nur traditionelle Blasmusik, sondern spielen auch mal so ein bisschen rockiger, zum Beispiel im Bierzelt. Silvaner und Bocksbeutel, das sind zwei Alleinstellungsmerkmale für unsere Weinbauregion Franken. Vor genau 300 Jahren wurde Wein aus Würzburg zum allerersten Mal in diese bauchige Flasche gefüllt. Unter den Gastronomen damals gab es nämlich welche, die ihren Schoppen ja so ein bisschen gepanscht haben.
1: Aufgrund von vielen Verfälschungen von Wein, die kriminellen Wirte haben damals mit Weinpanscherei das Weinbild verfälscht und so hat wirklich der Rat der Stadt Würzburg erlassen, dass man 1726 die Weine des Bürgerspitals in diese Flasche füllt und mit dem Siegel der Stadt verpätschiert.
0: Sagt Karl Brandt, Direktor vom Bürgerspital Weingut. Der Bocksbeutel, also ein Qualitätsmerkmal, ein Markenzeichen. Nur richtig gute Weine dürfen in diese Flasche. Und das überprüft sogar die Regierung von Unterfranken. Seit gut 10 Jahren gibt's ja auch diese neue Flaschenform zusätzlich, also weniger bauchig, bisschen eckiger an den Schultern. Etwa 2/3 der Weingüter verwenden die neue Flasche, aber eben nicht alle, sagt Arthur Steinmann, noch Präsident vom Fränkischen Weinbauverband.
2: Die Vereinigung der deutschen Prädikatsweingüter, die wollen sich ja auch immer ein bisschen absetzen als Elitebetriebe. Die sagen, nein, wir setzen uns ab und füllen eben den herkömmlichen Bocksbeutel. Wir bleiben hier bei der Tradition. Aber wir merken vom Markt her, dass der neue Bocksbeutel auch am Markt wohl in der Psyche irgendwie signalisiert, er einfach mehr Modernität, dass da eher im Regal eher auf den neuen Bocksbeutel zugegriffen wird als auf den alten.
0: So Arthur Steinmann. Ihm folgt übrigens eine Frau in seinem Amt nach. Im Würzburger Bürgerspital, der Wiege des Bocksbeutels, da kommt der Wein auch noch in die gute alte Flasche. Über 200.000 Bocksbeutel werden da pro Jahr befüllt.

0: eine Stunde Fränkisch vor sieben heute mit dem Doppelweinjubiläum. Und zum Ende der Sendung, da geht's nochmal naus für uns. Vier Tage lang waren wir ja jetzt unterwegs mit unseren BR-Wandertouren im schönen Altmühltal. Heute der letzte Tag, die Abschlusswanderung mit knackigen 24 Kilometern. Da lag zum Beispiel noch das Kloster Plankstetten auf dem Weg. Die Benediktinerabtei ist bekannt als grünes Kloster. Die Mönche leben dort und betreiben ökologische Landwirtschaft und auch ein Bildungszentrum. Außerdem gilt die Anlage als kunsthistorisch wertvolles Denkmal. BR-Heimatreporterin Uli Nikola war für uns dabei.
1: Das Glockengeläut der Benediktinerabtei Plankstetten ist schon von Weitem zu hören, idyllisch gelegen am Rande der Oberpfalz. 11 Mönche leben dort und bewirtschaften zusammen mit über 100 Mitarbeitenden das ökologisch ausgerichtete Kloster. Dazu gehören unter anderem der Anbau und der Verkauf biologischer Lebensmittel, erzählt Pater Josef Maria.
2: Die Nachhaltigkeit kommt eben aus unserem Glauben. Wir glauben, dass Gott diese Schöpfung gemacht hat, dass er sie gut und schön gemacht hat, und es geht darum, diese Schöpfung zu erhalten. Das heißt, mit unseren Wäldern, mit unseren Äckern so umzugehen, dass sie eben nicht zerstört werden.
1: Das Kloster Plankstetten ist eine der Stationen auf der letzten Etappe der viertägigen BR-Wandertouren. Unterwegs können die Teilnehmenden darüber hinaus einen exklusiven Blick in die Pumpanlage des Main-Donau-Kanals werfen bei Hubert Stelz, dem Leiter der Revierzentrale Gösseltal.
3: So sieht eine Fernsteuerzentrale aus, also eine Leitzentrale. Die ist am Tag mit zwei Mann besetzt, da macht einer zwei Schleusen. Also nur jede vierte ist besetzt. Bei uns die Schleusen am Main-Donau-Kanal werden ferngesteuert. Also bei uns ist die Schleuse Diepfurt besetzt, den machen Kelheim, Riedenburg, Diepfurt und Bering.
1: Das Pumpwerk sorgt beispielsweise dafür, dass genügend Wasser in den trockenen Norden Bayerns gelangt und die Schifffahrt durchgängig möglich ist. Diese Station liegt auf der 24 Kilometer langen Rundwanderung von Ballengries nach Berching und zurück. Die Wandernden sind von den Einblicken begeistert.
4: Interessant finde ich halt immer andere Gegenden, wo man dann vielleicht selber gar nicht so hinkommt, aber durch die Wandertouren eben dann Sachen erlebt und Dinge erlebt, die man sonst einfach vielleicht übersieht.
1: Magerrasen und Wacholderbüsche, tolle Ausblicke ins Tal und viele Burgen und Schlösser, all das gibt es im Altmühltal. Der 9-jährigen Nina gefällt die Greifvögel-Flugschau auf Schloss Rosenburg besonders gut.
5: Also sie ist eigentlich voll cool, weil sie fliegen halt auch so tief und sehen auch richtig cool aus. Also der allergrößte, der Weißkopfseeadler.
1: Ob Tier- und Naturerlebnisse oder Kulinarik und Musik. Bei den BR-Wandertouren ist durch vier Regierungsbezirke alles dabei. Organisiert von BR-Moderator Stefan Strasser.
6: Ich finde auch, dass es wirklich eine tolle Kombination ist, am Abend Mundartmusik zu haben, die also genau in diese Region passt und auch eher gemütlicher zum Zuhören. Das passt optimal zum Wandern.
1: An den Abenden also kostenlose Konzerte von Matthias Kellner, die Bavaresi, Mono Bosson und Pampam Ida. Insgesamt kam das Programm bestens an.
4: Und dann die netten Leute. Es ist immer sehr, sehr gut organisiert, auch einfach spitze. Wir freuen uns jedes Jahr.
7: Ja, ganz cool. Ja, die Landschaft, wenn wir was anderes sehen, einfach schön.
8: Draußen sein, Natur, sich bewegt und halt was tut, für sich selber auch.

Hier bringen Sie gleich noch die Nachrichten auf den neuesten Stand. Im BR Heimat Feierabend hören Sie gleich noch den Kollegen Stefan Semmoff. Ich sage Dankeschön fürs Zuhören bei meiner Sendung aus dem BR-Studio in Würzburg. Ein ganz gemütliches letztes Maiwochenende für Sie wünsche ich Ihnen. Die Christiane Scherm sagt Ade für heute.

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1: Um 19 Uhr mit Stefanie Müller. Andreas Scheuer muss vor Gericht. Dem früheren Bundesverkehrsminister wird Falschaussage im Untersuchungsausschuss zur Pkw-Maut vorgeworfen. Scheuer weist das zurück. Jim Bob Nikschas erklärt das Problem mit der damals geplanten Maut des CSU-geführten Bundesverkehrsministeriums.
2: Im Visier hatte die CSU dabei vor allem Autofahrerinnen und Fahrer aus dem Ausland. Juristen warnten, das Ganze könnte gegen EU-Recht verstoßen. Mitte 2019 wurden die Mautpläne gestoppt. Da aber hatte Minister Scheuer die Verträge mit den Betreiberfirmen schon längst unterschrieben. Die Folge? Die Verträge mussten gekündigt werden und die Betreiberfirmen verklagten den Bund erfolgreich auf Schadenersatz. Hätte Scheuer all das verhindern können? Diese Frage sollte ein Untersuchungsausschuss im Bundestag klären. Die Spitzen der Betreiberfirmen sagten dabei aus, sie hätten Scheuer damals angeboten, mit dem Mautvertrag noch zu warten, bis das Gericht entschieden hat. Andreas Scheuer jedoch weist das zurück. Er könne sich an ein solches Angebot nicht erinnern.
1: Der ukrainische Präsident Selenskyj hat vor einem neuen schweren Angriff durch Russland gewarnt. Nach Geheimdienstinformationen stehe eine massive Attacke bevor, schrieb Selenskyj auf Telegram. Am vergangenen Wochenende hatte Russland insbesondere die ukrainische Hauptstadt Kiew angegriffen. Laut Selenskyj setzt Moskau weiter rein auf eine militärische Lösung des Konflikts. Nach dem jüngsten Einschlag einer russischen Drohne in Rumänien hat sich Bundeskanzler Merz ähnlich geäußert. Der Zwischenfall zeige einmal mehr Russlands Bereitschaft zur Eskalation, so der Kanzler. Der Reservistenverband begrüßt die geplante Pflicht zu Wehrübungen. Das sei notwendig, um eine verlässliche Einsatzbereitschaft sicherzustellen, sagte Verbandchef Ernst. Ohne leistungsfähige Reserve sei eine glaubwürdige Abschreckung gegenüber Russland nicht möglich. Das Verteidigungsministerium hatte zuvor Pläne bestätigt, wonach es künftig wieder eine Dienstpflicht für Reservisten geben soll. Große Freude in Laos. Helfer haben den ersten von 5 Goldsuchern befreien können, die seit Tagen in einer Höhle eingeschlossen sind. Ein Video des US-Senders CNN zeigt, wie der mit Schlamm bedeckte Mann mit Hilfe von Rettern aus dem Berg steigt. Möglich war die Rettung, weil vorher viel Wasser aus der Höhle gepumpt wurde. Die Helfer wollen nun zu den 4 weiteren Goldsuchern vordringen. Bei 2 weiteren Vermissten schwindet indes die Hoffnung, die beiden noch lebend zu finden. Hochsommerliche Temperaturen im Mai laden zu einem Sprung ins kalte Wasser ein, doch in einigen Seen in Bayern ist das gar nicht möglich. Wegen der Trockenheit herrscht Niedrigwasser.
3: So früh, so trocken und heiß, das hat es seit fast 20 Jahren nicht mehr gegeben, teilt das Landesamt für Umwelt, kurz LFU, mit. Laut LFU melden besonders Seen in Südbayern Niedrigwasser. Stark betroffen sind Chiemsee, Simssee und Starnberger See. Aber auch im Ammersee, Staffelsee, Tegernsee, Schliersee und Waginger See sind die Pegel niedrig. Eine Entspannung ist nicht in Sicht, helfen kann nur lang anhaltender Regen. Ab Sonntag sind aber nur kurze, kräftige Schauer angekündigt. Aus München, Katrin Bohlmann.
1: Und das Wetter in Bayern. Am Abend kaum Wolken, etwas dichtere Wolkenfelder in Teilen Frankens. In der Nacht teils länger klar, im Norden Frankens örtlich Schauer oder Gewitter möglich. Abkühlung auf 17 bis 7 Grad. Am Wochenende Sonne, Wolken und Wind, örtlich kräftige Schauer und Gewitter möglich. Es wird wieder etwas kühler. Es ist 19:03. Und noch ein Blick auf die Straßen. A6 Heilbronn Richtung Nürnberg zwischen Lichtenau und Schwabach West. 12 Kilometer Stau wegen Bergungsarbeiten. Dort ist nur eine Spur frei. A8 Stuttgart Richtung München zwischen Merklingen und Ulm Ost. 6 Kilometer Stau durch ein defektes Fahrzeug. Und A94 München Richtung Passau zwischen Dorfen und dem Rastplatz Fürth-Holz. Behinderungen wegen Bergungsarbeiten. Soweit die Verkehrsübersicht.
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4: Wonnemonat, Abschiedsschmerz, Volksmusik stärkt unser Herz, darauf ist Verlass. Und auch in dieser Stunde hören Sie Lieder, Musi und Jodler aus einer schönen Veranstaltung. Beim Frühling im Allgäu gaben sich Sängerinnen und Musikanten ein Stell-dich-ein im schönen Saal der Sing- und Musikschule Kempten. Tiefenentspannt eröffnet die Scherzittermusik Herbert Kern den Melodienreigen. Und dazu wünscht Stefan Semhoff viel Freude

Großer Applaus für die Gruppe Schwäbisch Wild und die Gespensterpolka, ein musikalischer Einfall von Martin Kern. Der Initiator der Konzertreihe Frühling im Allgäu greift auch gleich wieder selber in die Saiten mit seiner Scherzittermusi. Die Jodlergruppe Ofterschwang war auch schon zu hören. Aus ihren Reihen herausgebildet hat sich das Jodlerduo Durchschmidt, das gleich danach zu hören sein wird. Jetzt aber erst einmal Martin Kerber, Martin und Sebastian Kern. Dieser Startlustige trägt den bezeichnenden Titel »Mal grübig, mal geschwind«.

0: Fetzig aufgesprüht, entsprechend stürmisch der Applaus. Schwäbisch Wild spielt auf in Kempten beim Volksmusikabend Frühling im Allgäu. Eine Besonderheit dieser Veranstaltung, musikalische Gäste aus den Partnerstädten werden nach Kempten eingeladen. Vergangenes Jahr fanden bretonische Musikanten aus Quiberon an der Atlantikküste große Aufmerksamkeit. Und heuer die feurigen Tanzmelodien der Gruppe Fajkus Spanda aus Sopron im westlichen Ungarn. So viel sei verraten, in dieser Volksmusik steckt viel Paprika. Unser Moderator Johannes Hitzelberger unterhält sich auch gleich mit dem Kapo der Truppe Sándor Erős.
1: Die Herren kommen aus Sopron. Was verbindet ihr mit Sopron? Neusiedlersee. Ödenburg heißt es auf Deutsch. Manch einer denkt an Liszt-Ferenc. Franz Liszt ist da daheim. Oh, falsch. Aber das im Allgäu sieht man das Liszt, weißt du? Ja. Ja, so, jetzt stell doch deine Herren einmal vor.
2: Von meiner Bande, von Fajkus Banda, wir spielen hauptsächlich ungarische authentische Musik, gemischt mit Kunstmusik, umgeschrieben auf unseren Geschmack. Der Name von der Fajkus Banda, das ist nach einer alten musikalischen Tradition gegeben. Früher die zigeunische Band, haben sie immer Namen von der ersten Geiger bekommen. Also Primas.
1: Ja. Attila haben wir da, ja.
2: Attila ist der Fajkus Attila. Und ja, so ja. Ist unser Name.
1: Ja. Und dann haben wir noch, ich weiß, das bin ja ein Sprecher und beschäftige mich schon viel mit Sprache, aber man muss sich schon einarbeiten. Das lasse ich dir jetzt alles sagen, wie deine Kollegen heißen.
2: Der ist Adam de Köholmi. Er ist Lehrling von Attila. Er ist Musikprofessor, Musiklehrer, von seiner kleinen Kindheit hat bei ihm gelernt, auf Zimbal oder Zambal, wie heißt es auf Deutsch?
1: Hackbrett, das hätte ich sagen, ganz, also ja.
2: Wir sind aber nicht professionelle Orchester, wir sind Amateuren, also wir gehen arbeiten, alle. Wir haben alle bürgerliche Berufe, ne? Ja. Zum Beispiel unser Co-Präsident ist hauptberuflich Pensionist. Das heißt Söke Arne. Auf deiner linken Seite steht dein Sohn, Söke Gary. Er ist auch Techniker. Sohntechniker. Ja, ich bin der Sándor mit Akkordeon, ich bin Lastwagenfahrer. Ich tue alle fördern.
1: Dass ihr vom Fleck kommt. Sándor Erős. Dankeschön. Sándor Erős. Und jetzt geht's los.

Kontrastreich gestaltet sich das Programm beim Volksmusikabend in Kempten Frühling im Allgäu. Dieser Beifall gebührt der Jodlergruppe Ofterschwang für ihren Naturjodler, der Freiwieser. Jetzt verschaffen sich schon auch noch die Gastgeber Gehör, die Zittermusik Herbert Kern, ein geschenkter Tag. Und drauf geht's noch einmal ungarisch zur Sache.

So feiern die Kemptener ihre Städtepartner aus Sopron in Ungarn. Großer Schlussapplaus für die Fajkusz-Banda. Und das waren unsere Aufnahmen aus der Veranstaltung Frühling im Allgäu, initiiert und organisiert von Martin Kern. Dankeschön an ihn für die bewährte Zusammenarbeit mit unserem BR-Team, mit Kirsten

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1: Tante Jenny hat Clara etwas mitgebracht. Ein großes Blatt Papier und einige Malstifte. Klingt nicht besonders aufregend, ist es aber. Kaum malt Clara mit den Sachen, passieren geheimnisvolle Dinge. Auf das große Blatt hat Clara ein großes Haus gemalt mit Fenstern und einer Tür. Jeden Tag ist sie durch ein Fenster in eine fremde Wohnung gelangt. Jetzt sind alle Fenster verschwunden, nur die Tür ist noch da. Eine Tür ist etwas Besonderes. Wie soll Clara die bloß anmalen? Ich hab's, sagt sie. Sie nimmt alle Stifte auf einmal in die Hand und malt lauter lustige Kringel. Am Ende ist die Tür kunterbunt. Plötzlich fegt ein Windstoß durchs Kinderzimmer. Die kunterbunte Tür fliegt auf und Clara steht in einem wildfremden, langen Flur. Etwas dunkel und kein Mensch weit und breit. Auf einmal hört sie es flüstern. Links um die Ecke. Clara erschrickt. Die Stimme kam oben von der Decke. Aber wer war das? Vorsichtig geht sie weiter. Tatsächlich, der Flur biegt nach links ab. Kaum ist Clara ein Stück weiter gelaufen, flüstert es. Rechts um die Ecke. So geht das noch ein paar Mal. Mal links herum, mal rechts herum. Plötzlich wird es heller. Clara steht vor einer Tür. Sie zögert. Soll sie oder soll sie nicht? Ein bisschen neugierig ist sie ja schon. Sie öffnet die Tür einen Spalt breit und wer steht dahinter? Tante Jenny, ruft Clara begeistert. Du bist hier? Tante Jenny lacht und schüttelt ihre tomatenroten Locken. Warum nicht? Übrigens, du hast ein tolles Haus gemalt, Clara. Ja, aber die Fenster sind alle schon weg. Jetzt kann ich niemanden mehr besuchen. Nicht traurig sein, Clara. Freu dich doch, dass du sie alle kennengelernt hast. Den Frosch, das Ärgermich, den Raubritter, das Schwein Rosamunda und die Schokoladenfresserchen. Clara staunt. Das weißt du alles? Aber bei Tante Jenny darf man sich über nichts wundern. Komm mit. »Ich will dir was zeigen«, sagt sie, nimmt Clara an der Hand und läuft los. So schnell und leicht, als ob sie fliegen würde. Schon stehen die beiden mitten in einem Wald. Clara reibt sich die Augen. »Was sind denn das für komische Bäume?« »Tante Jenny, da hängen ja lauter Buntstifte.« »Das ist mein Buntstiftwald«, sagt Tante Jenny. »Hier habe ich immer die Zauberbuntstifte für dich gepflückt. Willst du dir wieder welche mitnehmen?« Clara weiß nicht so recht. »Ich sehe, du willst erst mal eine Pause machen«, sagt Tante Jenny. Clara nickt. »Weil immer alles lebendig wird, was sie mit den Zauberstiften malt, das ist echt anstrengend.« »Wenn du wieder mal Lust hast, gehst du einfach in meinen Buntstiftwald«, meint Tante Jenny. »Und wenn du Papier brauchst, gehst du noch ein Stückchen weiter in meinen Papierwald.« »Hängt dort auch das Papier an den Bäumen?«, fragt Clara. »Und ob?« sagt Tante Jenny und lacht. »Aber jetzt ab mit dir nach Hause.« »Och, schade«, sagt Clara. »Und du?« »Ich bleib noch ein Weilchen«, sagt Tante Jenny. Und schwupp sitzt sie in einem Buntstiftbaum. Auf dem obersten Ast. Clara kann nur noch ihre tomatenroten Locken erkennen. Tante Jenny wirft Clara einen Stift zu und ruft, »Einfach drei Striche auf die kunterbunte Tür malen.« Es klappt. Schon ist Clara wieder in ihrem Kinderzimmer. Auf ihrem Blatt ist nun auch die Tür verschwunden. Das Papier kringelt sich, wird kleiner und kleiner und weg ist es.
0: 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Erzählt hat es Luise Kinseher.
1: Und jetzt wünsche ich euch eine gute Nacht, schlaft's gut und träumt was Schönes.
2: Gute Nacht!
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4: Um 20 Uhr mit Stefanie Müller. Ex-Verkehrsminister Scheuer muss sich demnächst wohl vor Gericht verantworten. Grund dafür sollen falsche Aussagen im Untersuchungsausschuss zur Pkw-Maut sein. Das Landgericht Berlin hat eine Klage jetzt zugelassen. Was ihm vorgeworfen wird, dazu Birte Sönnigsen aus unserem Hauptstadtstudio.
5: 2018 hat das Bundesverkehrsministerium unter dem damaligen Minister Scheuer Verträge
2: ausgefertigt mit zwei Firmen, Verträge, um die Pkw-Maut kontrollieren und erheben zu können. 2019 hat dann der Europäische Gerichtshof diese Maut kassiert wegen Verstoßes gegen EU-Recht. Ja, und da hat sich dann im Pkw-Maut-Untersuchungsausschuss im Bundestag die Frage gestellt, ob die Betreiber dem Bundesverkehrsminister angeboten hatten, die Verträge erst nach der Gerichtsentscheidung zu unterzeichnen. Und Scheuer hat dann im Untersuchungsausschuss angeblich angegeben, er könne sich an ein solches Verschiebungsangebot nicht erinnern.
4: Und das war ein Beitrag von Jakob Mayer. In einem Monat will die Rentenkommission ihre Empfehlungen für eine Reform vorlegen. Ziel ist die langfristige Finanzierung der gesetzlichen Rente. Sozialministerin Baas hofft auf ein einstimmiges Votum des Gremiums, damit die Vorschläge schnell umgesetzt werden könnten. Das hätten der Kanzler und sie klar als Erwartung formuliert, sagte Baas der Frankfurter Allgemeinen Sonntagszeitung. In der Kommission sitzen neben Wissenschaftlern auch Vertreter der Regierungsparteien. Eine US-Bundesrichterin hat vorerst Milliarden von Dollar eingefroren, die US-Präsident Trump Hunderten seiner Anhänger als Entschädigung geben will. Es geht dabei um Männer und Frauen, die am 6. Januar 2021 am Angriff auf das US-Kapitol beteiligt waren und dafür verurteilt wurden. Trump hatte sie voriges Jahr begnadigt. Nun könnten sie eine Entschädigung verlangen. Die Vereinten Nationen haben ihren Jahresbericht zu sexueller Gewalt in Konfliktgebieten vorgestellt. Darin werfen sie erstmals Russland und Israel vor, sexuelle Gewalt als Waffe zu verwenden.
5: Die Vereinten Nationen hätten 310 Fälle konfliktbezogener sexueller Gewalt durch russische Streitkräfte nachgewiesen. Bei Israel sind es 31 Fälle. Die Anschuldigungen richten sich gegen israelische Soldaten und Sicherheitskräfte, die Palästinenser aus dem Gazastreifen und dem Westjordanland misshandelt haben sollen. Das israelische Außenministerium spricht von haltlosen Anschuldigungen ohne faktische Grundlage. Giselle Ukar, New York.
4: Und zum Abschluss noch ein Blick auf das Wetter in Bayern. In der Nacht teils klar, teils wolkig, zum Norden Frankens örtlich Schauer oder Gewitter möglich. Tiefstwerte 17 bis 7 Grad. Am Wochenende Sonne, Wolken und Wind, örtlich kräftige Schauer und Gewitter. Es wird etwas kühler als heute. Und damit ist es jetzt 20:03.
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1: Um 21 Uhr mit Stefanie Müller. Der frühere Bundesverkehrsminister Andreas Scheuer muss sich vor Gericht verantworten. Die Staatsanwaltschaft wirft ihm eine Falschaussage im Zusammenhang mit der gescheiterten Pkw-Maut vor. Bei einer Verurteilung droht Scheuer im schlimmsten Fall eine Freiheitsstrafe von 3 Monaten bis zu 5 Jahren. Aus Berlin berichtet Birte Sönnigsen.
2: Konkret ging es auch um die Frage, warum die Mautverträge schon unterschrieben wurden, obwohl zu dem Zeitpunkt noch gar nicht klar war, ob eine solche Maut überhaupt mit dem EU-Recht vereinbar wäre. Scheuer, der hatte damals im Untersuchungsausschuss ausgesagt, er könne sich nicht daran erinnern, dass die Mautbetreiberfirmen angeboten haben zu warten mit der Unterschrift. Dass sich Scheuer an ein solches Angebot nicht erinnern kann, das glaubt ihm die Staatsanwaltschaft Berlin nicht. Laut Anklage soll Scheuer eine bewusste Falschaussage gemacht haben. Heute hat er über seinen Anwalt ausrichten lassen, dass er zuversichtlich ist, dass vor Gericht seine Unschuld bestätigt wird.
1: Die Empörung ist groß, nachdem eine russische Drohne in ein Wohnhaus in Rumänien gestürzt ist. Die Regierung hat den russischen Konsul aus der Hafenstadt Konstanza ausgewiesen und das Konsulat geschlossen. Moskau reagiert nach dem Motto: Angriff ist die beste Verteidigung.
3: Der stellvertretende Vorsitzende des russischen Sicherheitsrats, Dmitri Medvedev, empfahl den EU-Staaten so wörtlich, den Mund zu halten. Es müsse erst einmal geklärt werden, wessen Drohne in Rumänien in ein Haus gestürzt sei. Außerdem werde Russland ständig mit Drohnen und Raketen beschossen, in denen europäische Technik stecke. Jürgen Buch für das Studio Moskau.
1: Israels Ministerpräsident Netanyahu will weitere Teile des Gazastreifens kontrollieren. Die Bundesregierung hat sich besorgt über diese Ankündigung gezeigt. Dies würde die humanitäre Versorgung der Bevölkerung im Gebiet erschweren, sagte eine Sprecherin des Auswärtigen Amts. Eine Teilung des Gazastreifens dürfe nicht dauerhaft und zementiert sein. Netanyahu sagte, er habe das Militär angewiesen, 70% des palästinensischen Gebiets zu erobern. Derzeit kontrolliert Israel effektiv etwa 60%. Für die Brenner Autobahn waren heute extrem lange Staus befürchtet worden. Die Vermutung, viele reisen wegen der Sperrung morgen schon heute. Doch bisher läuft der Verkehr offenbar flüssiger als gedacht. Das geht aus Verkehrsdaten des Unternehmens TomTom hervor. Demnach gab es heute weniger Verkehrsstörungen als zu Ferienbeginn vor einer Woche. Die Polizei rät trotzdem weiter davon ab, morgen die Brennerroute nach Italien zu nutzen, denn die ist dann, wegen einer Demonstration, fast den ganzen Tag über gesperrt. Das Wetter in Bayern. In der Nacht teils klar, teils wolkig, zum Morgen im Norden Frankens örtlich Schauer oder Gewitter möglich. Tiefstwerte 17 bis 7 Grad. Am Wochenende Sonne, Wolken und Wind. Örtlich kräftige Schauer und Gewitter. Es wird etwas kühler als heute. Und damit ist es 21:03.
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1: Um 22 Uhr mit Stefanie Müller. Andreas Scheuer muss vor Gericht. Dem früheren Bundesverkehrsminister wird Falschaussage im Untersuchungsausschuss zur Pkw-Maut vorgeworfen. Scheuer weist das zurück. Tim Bob Nikschas erklärt das Problem mit der damals geplanten Maut des CSU-geführten Bundesverkehrsministeriums.
2: Im Visier hatte die CSU dabei vor allem Autofahrerinnen und Fahrer aus dem Ausland. Juristen warnten, das Ganze könnte gegen EU-Recht verstoßen. Mitte 2019 wurden die Mautpläne gestoppt. Da aber hatte Minister Scheuer die Verträge mit den Betreiberfirmen schon längst unterschrieben. Die Folge? Die Verträge mussten gekündigt werden und die Betreiberfirmen verklagten den Bund erfolgreich auf Schadenersatz. Hätte Scheuer all das verhindern können? Diese Frage sollte ein Untersuchungsausschuss im Bundestag klären. Die Spitzen der Betreiberfirmen sagten dabei aus, sie hätten Scheuer damals angeboten, mit dem Mautvertrag noch zu warten, bis das Gericht entschieden hat. Andreas Scheuer jedoch weist das zurück. Er könne sich an ein solches Angebot nicht erinnern.
1: Die Lage auf dem Arbeitsmarkt in Deutschland hat sich im Mai leicht entspannt. Im Vergleich zum April waren 58.000 Menschen weniger ohne Job. Das hat die Bundesagentur bekannt gegeben. Konkret waren 2,95 Millionen Arbeitslose registriert. Richtig gute Nachrichten sind das nach den Worten von Vorstandschefin Nahles aber nicht. Die Frühjahrsbelebung komme nicht richtig in Fahrt. Von einer Trendwende könne man nicht sprechen. Eine russische Drohne trifft ein Wohnhaus im Osten Rumäniens. Die westlichen Verbündeten sehen das als klare Eskalation Moskaus und kündigen Konsequenzen an. Bundeskanzler Merz schreibt, man sei bereit, jeden Zentimeter NATO-Territorium zu verteidigen. Der Vorfall mache deutlich, wie wichtig eine starke NATO-Präsenz an der östlichen Flanke sei. Andere Länder gehen noch weiter. Frankreich hat den russischen Botschafter einbestellt. Die Verkehrssituation auf der Brenner-Autobahn ist offenbar heute nicht so schlimm gewesen wie erwartet. Das zeigen Daten des Verkehrsdienstleisters TomTom. Für die Sperrung morgen bereiten sich dennoch viele Dörfer und Gemeinden in der Region, aber auch die Einsatzkräfte in Bayern vor.
3: Die Beamten des Polizeipräsidiums Oberbayern Süd haben morgen ihren Großeinsatz. Sie wollen den Verkehrsfluss aufrechterhalten. Einzelne Gemeinden wie Brandenburg haben bereits Barken für Durchfahrtsverbote aufgestellt. Wenn Autofahrer nicht nachweisen können, dass sie ein Ziel im Ort einsteuern, können sie zurückgeschickt werden. Anwohner in Kiefersfelden und anderen Orten entlang der Autobahnen hoffen, dass die Polizei das Durchfahrtsverbot auch kontrolliert. Das BRK hat bereits die Alarmstufe ausgerufen, weil es mit vielen Hilfseinsätzen am Blockade Samstag regnet. Anton Rauch, Kiefersfelden.
1: Und das Wetter in Bayern. In der Nacht teils klar, teils wolkig. Zum Morgen in Norden Frankens örtlich Schauer oder Gewitter möglich. Tiefstwerte 17 bis 7 Grad. Am Wochenende Sonne, Wolken und Wind. Örtlich kräftige Schauer und Gewitter. Es wird etwas kühler als heute. Und jetzt ist es 22 Uhr und 3 Minuten.
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1: Um 23 Uhr mit Stefanie Müller. Der frühere Bundesverkehrsminister Andreas Scheuer soll sich vor Gericht verantworten. Die Staatsanwaltschaft wirft ihm eine Falschaussage im Zusammenhang mit der gescheiterten Pkw-Maut vor. Das Landgericht Berlin hat eine entsprechende Anklage zugelassen. Aus Berlin Jakob Mayer.
2: 2018 hat das Bundesverkehrsministerium unter dem damaligen Minister Scheuer Verträge ausgefertigt mit zwei Firmen, Verträge, um die Pkw-Maut kontrollieren und erheben zu können. 2019 hat dann der Europäische Gerichtshof diese Maut kassiert wegen Verstoßes gegen EU-Recht. Ja, und da hat sich dann im Pkw-Maut-Untersuchungsausschuss im Bundestag die Frage gestellt, ob die Betreiber dem Bundesverkehrsminister angeboten hatten, die Verträge erst nach der Gerichtsentscheidung zu unterzeichnen. Und Scheuer hat dann im Untersuchungsausschuss angeblich angegeben, er könne sich an ein solches Verschiebungsangebot nicht erinnern.
1: Die EU gibt Fördergelder in Höhe von 16 Milliarden Euro an Ungarn frei. Das hat Kommissionspräsidentin von der Leyen bestätigt. Das Land habe unter der Führung des neuen Regierungschefs Modja schnell etliche Reformen angestoßen, etwa bei der akademischen Freiheit oder der Korruptionsbekämpfung. Ungarn muss laut von der Leyen aber noch weitere Reformschritte gehen. Russland hat auf den Einschlag einer Drohne in Rumänien reagiert. Kreml-Chef Putin behauptet, es sei keine russische, sondern eine ukrainische Drohne gewesen. Jürgen Buch berichtet.
3: Russland sei aber bereit zu einer objektiven Untersuchung, so Putin. Dazu müsste Rumänien allerdings die Trümmer der Drohne übergeben. Ausländische Experten will Putin offenbar nicht an der Untersuchung beteiligen. Rumänien hatte zuvor erklärt, es handele sich bei der Drohne um ein russisches Exemplar. Außerdem hat Rumänien den russischen Generalkonsul in Konstanza zur unerwünschten Person erklärt und angekündigt, das russische Generalkonsulat dort zu schließen. Das russische Außenministerium hat daraufhin mitgeteilt, auf eine russische Reaktion müsse nicht lange gewartet werden.
1: Für die Brenner-Autobahn waren heute extrem lange Staus befürchtet worden. Die Vermutung, viele reisen wegen der Sperrung morgen schon heute. Doch bisher läuft der Verkehr offenbar flüssiger als gedacht. Das geht aus Verkehrsdaten des Unternehmens TomTom hervor. Demnach gab es heute weniger Verkehrsstörungen als zu Ferienbeginn vor einer Woche. Zu längeren Staus kam es jedoch in Richtung Deutschland bei Rosenheim. Die Polizei rät trotzdem weiter davon ab, morgen die Brennerroute nach Italien zu nutzen. Und das Wetter in Deutschland. In der Nacht von der Mitte bis in den Osten anfangs Schauer und Gewitter, danach überwiegend klar. Im Westen fast tropisch warm, an den Alpen unter 10 Grad. Am Tag Richtung Norden und Süden sonnig, in der Mitte und Osten zum Teil kräftiger Regen und Gewitter. Im Norden bis 20, im Süden über 30 Grad. Am Sonntag vor allem im Süden Unwetter. Und jetzt ist es 23 Uhr und 3 Minuten.
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1: Um 24 Uhr mit Stefanie Müller. Der frühere Bundesverkehrsminister Scheuer muss vor Gericht. Das Landgericht Berlin hat eine Anklage wegen Falschaussage zugelassen. Die Staatsanwaltschaft wirft dem CSU-Politiker vor dem Mautuntersuchungsausschuss des Bundestags gelogen zu haben. Scheuer streitet das ab. Die geplante PKW-Maut war 2019 vom Europäischen Gerichtshof als diskriminierend gestoppt worden. Ein Untersuchungsausschuss hatte sich danach mit möglichen Fehlern Scheuers befasst. Bei einer Verurteilung droht im schlimmsten Fall eine Freiheitsstrafe von bis zu 5 Jahren. Die EU-Kommission will 16,4 Milliarden Euro für Ungarn freigeben. Der Großteil des Geldes solle fließen, wenn beschlossene Reformen und Investitionen umgesetzt sind. Das sagt der EU-Kommissionspräsidentin von der Leyen bei einem Besuch von Ungarns neuem Regierungschef Modjar in Brüssel. Die Gelder waren unter der Vorgängerregierung von Ministerpräsident Orbán wegen Zweifeln an der Rechtsstaatlichkeit eingefroren worden. Die Vereinten Nationen werfen Israel und Russland sexuelle Gewalt in ihren Konflikten vor. Das geht aus einem neuen Bericht für das vergangene Jahr hervor. Darunter seien erstmals etwa Vergewaltigungen und Genitalverstümmelung in der Ukraine sowie im Gazastreifen und dem Westjordanland. Israel nannte den Bericht absurd und gab bekannt, den Kontakt mit dem UN-Generalsekretariat abzubrechen. Das Dokument umfasst insgesamt 21 Konfliktregionen weltweit. In Berlin ist am Abend der Deutsche Filmpreis verliehen worden. Großer Gewinner war das Historiendrama »In die Sonne schauen« von Regisseurin Mascha Schelinski. Es gewann 10 Preise, darunter die Lola in Gold als bester Spielfilm. Als bester Hauptdarsteller wurde August Diehl für das Verschwinden des Josef Mengele ausgezeichnet. Den Preis für die beste Darstellerin bekam Senta Berger für »Ach, diese Lücke, diese entsetzliche Lücke«. Die Inflationsrate in Deutschland ist im Mai gesunken, das teilte das Statistische Bundesamt mit. Nach einer ersten Schätzung lag sie im Vergleich zum Vorjahresmonat bei 2,6%. Im April hatte sie noch 2,9% betragen. Ursache für die geringere Teuerungsrate ist laut Analysten vor allem der sogenannte Tankrabatt. Das Wetter in Deutschland. In der Nacht von der Mitte bis in den Osten anfangs Schauer und Gewitter, danach überwiegend klar. Im Westen fast tropisch warm, an den Alpen unter 10 Grad. Am Tag Richtung Norden und Süden sonnig, in der Mitte und Osten zum Teil kräftiger Regen und Gewitter. Im Norden bis 20, im Süden über 30 Grad. Am Sonntag vor allem im Süden Unwetter. Es ist 0 Uhr und 3 Minuten. Und hier noch ein Blick auf die Straßen. Es herrscht normaler Verkehr auf den Fernstraßen in Bayern. Wir wünschen überall eine gute Fahrt.

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1: Um 1 Uhr mit Gabriela Kühne. Bundespräsident Steinmeier hat die Menschen dazu aufgerufen, sich für die Demokratie einzusetzen und sich autoritären Tendenzen entgegenzustellen. Steinmeier äußerte sich im traditionsreichen Hambacher Schloss, wo im Jahr 1832 Zehntausende Menschen Freiheit und Bürgerrechte eingefordert hatten. Aus der Nachrichtenredaktion Pascal Küpper.
2: Im Hambacher Schloss ist der Freiheitspreis an den polnischen Verfassungsrechtler Bodna verliehen worden. Steinmeier hat ihn als leidenschaftlichen Kämpfer für Menschenrechte gelobt. Der Bundespräsident hat zugleich davor gewarnt, dass autoritäre Tendenzen sich weltweit ausbreiten. Damit sind Medien, Kultureinrichtungen und auch die Justiz unter Druck. Aber demokratische Gesellschaften können sich ihm zufolge dagegen wehren. Steinmeier hat sich außerdem gegen Versuche gestellt, die Nationalfarben politisch zu vereinnahmen. Schwarz-Rot-Gold, das stehe unter anderem für Freiheit und Völkerverständigung. Und das lasse man sich nicht von denen nehmen, die Demokratie verachten.
1: Die in Rumänien eingeschlagene Drohne stammt NATO-Angaben zufolge aus Russland. Entsprechend äußerte sich ein Sprecher des NATO-Oberkommandos der alliierten Streitkräfte in Europa. Zuvor hatte bereits der rumänische Verteidigungsminister Russland für den Vorfall verantwortlich gemacht. Die Drohne hatte in der vergangenen Nacht ein Wohnhaus in der Stadt Galati nahe der ukrainischen Grenze getroffen. 2 Menschen wurden verletzt. In Teilen Nordrhein-Westfalens und Niedersachsens haben heftiger Regen und Sturm zu Problemen geführt. Allein rund um Münster zählte die Feuerwehr hunderte Einsätze, etwa wegen umgestürzter Bäume oder vollgelaufener Keller. Auch im Südwesten Niedersachsens sorgte das Unwetter für Probleme, etwa auf der A1. Bei der Bahn kam es auf mehreren Strecken zu Einschränkungen. Teils wurden Züge vorsichtshalber zurückgehalten. In Berlin ist am Abend der Deutsche Filmpreis verliehen worden. Großer Gewinner war das Historiendrama »In die Sonne schauen« von Regisseurin Mascha Schilinski. Es gewann 10 Preise, darunter die Lola in Gold als bester Spielfilm. Als bester Hauptdarsteller wurde August Diehl für »Das Verschwinden des Josef Mengele« ausgezeichnet. Den Preis für die beste Darstellerin bekam Senta Berger für »Ach, diese Lücke, diese entsetzliche Lücke«. Alexander Zverev steht bei den French Open im Achtelfinale. Der beste deutsche Tennisprofi setzte sich in der 3. Runde in Paris gegen den Franzosen Quentin Alice mit 6:4, 6:3, 5:7 und 6:2 durch. Im Achtelfinale trifft Zverev auf den Niederländer Jesper de Jong. Das waren die Nachrichten. Das Wetter in Deutschland. Vom Norden und Westen auf die mittleren Landesteile und den Osten übergreifende Schauer und teils kräftige Gewitter, Tiefstwerte 18 bis 8 Grad. Am Tage gebietsweise Schauer und teils kräftige Gewitter, es ist 1.03 Uhr.
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1: Um 2 Uhr mit Gabriela Kühne. Bundespräsident Steinmeier hat davor gewarnt, dass sich in Europa und auf der ganzen Welt autoritäre Tendenzen weiter ausbreiten. Er äußerte sich auf einer Veranstaltung im Hombacher Schloss in der Pfalz. Aus der Nachrichtenredaktion Jonas Valentin Weber.
2: Laut Steinmeier versuchen autoritäre Regierungen immer stärker, unabhängige Institutionen anzugreifen, die die Macht der Regierenden kontrollieren sollen. Betroffen seien auch Medien, der Kulturbereich und die Justiz. Konkrete Länder nannte er nicht. Steinmeier zeigte sich aber auch kämpferisch. So seien die Bürgerinnen und Bürger der Entwicklung nicht machtlos ausgeliefert, sondern könnten sich zur Wehr setzen, auch wenn dabei viel Ausdauer gebraucht werde, sagte Steinmeier bei der Verleihung des Hambacher Freiheitspreises an den früheren polnischen Justizminister Bodnar.
1: Die in Rumänien eingeschlagene Drohne stammt NATO-Angaben zufolge aus Russland. Entsprechend äußerte sich ein Sprecher des NATO-Oberkommandos der alliierten Streitkräfte in Europa. Zuvor hatte bereits der rumänische Verteidigungsminister Russland für den Vorfall verantwortlich gemacht. Die Drohne hatte in der vergangenen Nacht ein Wohnhaus in der Stadt Galati nahe der ukrainischen Grenze getroffen. 2 Menschen wurden verletzt. In Teilen Nordrhein-Westfalens und Niedersachsens haben heftiger Regen und Sturm zu Problemen geführt. Allein rund um Münster zählte die Feuerwehr hunderte Einsätze, etwa wegen umgestürzter Bäume oder vollgelaufener Keller. Auch im Südwesten Niedersachsens sorgte das Unwetter für Probleme, etwa auf der A1. Bei der Bahn kam es auf mehreren Strecken zu Einschränkungen. Teils wurden Züge vorsichtshalber zurückgehalten. In Berlin ist am Abend der Deutsche Filmpreis verliehen worden. Großer Gewinner war das Historiendrama »In die Sonne schauen« von Regisseurin Mascha Schilinski. Es gewann 10 Preise, darunter die Lola in Gold als bester Spielfilm. Als bester Hauptdarsteller wurde August Diehl für »Das Verschwinden des Josef Mengele« ausgezeichnet. Den Preis für die beste Darstellerin bekam Senta Berger für »Ach, diese Lücke, diese entsetzliche Lücke«. Alexander